0: Freitag kriegen wir dafür ein bisschen mehr Sonne.
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2: Zurzeit liegen uns keine Meldungen vor. Wir wünschen allen unterwegs gute Fahrt.
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0: Also man kann Ed Sheeran nicht irgendwie nachsagen, er würde nicht fleißig arbeiten. Das ist schon ein ordentlicher Arbeiter. So viel wie der auf Tour ist, ja, die Europatour hat er ja beendet. Dann war er in Australien und Neuseeland unterwegs, jetzt macht er nochmal USA. Also von daher, schön, dass er da Zeit für uns hat in dieser Nacht. Ed Sheeran jetzt.

0: Ich weiß gar nicht, ob er sich da nicht besser hätte als Pause austragen lassen müssen. In Bayern ist ein Mann bei der Arbeit weggenickt. Ja, es ist jetzt nicht so spektakulär erstmal. Ja, das ist immer so, das passiert uns allen, ne? Ne, Kollege Sascha Fassbender, du kennst das besonders gut. Ja, das Problem bei dem Kollegen ist ja, bei dem stand die Feuerwehr vor der Tür. Warum?
1: Ja, er ist bei der Videokonferenz eingeschlafen und hat dann einfach nicht mehr reagiert, wenn er angesprochen wurde. Und die Arbeitskolleginnen und Kollegen waren halt auch einfach besorgt. Es könnte ja was sein, weiß man ja nie. Ne?
0: So, und jetzt die Auflösung. Du schläfst ja nicht einfach so bei der Arbeit ein. Woran lag's?
1: Ja, richtig. Was glaubst du denn, warum?
0: Der war sturzbetrunken. Wetten, er war sturzbetrunken.
1: Trommelwirbel?
0: Ja, ja!
1: 100 Gummipunkte, er war betrunken, er war stark betrunken.
0: Und
1: sogar.
0: Auch das kennen wir hier in der Medienbranche.
1: Nein, natürlich
0: aber nicht bei mir.
1: Nein, natürlich
0: so.
1: Nicht.
0: So, und ich dachte eigentlich, so kuriose Videokonferenzen hätten ihren Höhepunkt während der Corona-Pandemie erreicht und dann war's das.
1: Ja, ja, da waren aber auch wirklich witzige Sachen
0: absolut
1: dabei damals. Mein Favorit ist der Typ, der da so in Hemd, Krawatte und Jackett sitzt, richtig schön schick gemacht. Im Hintergrund kommen dann seine Kinder ins Büro, machen auch ein bisschen Lärm. Der Mann steht auf, um seine Kinder raus aus dem Raum zu schicken und du siehst, ja, oben Anzug, unten Jogginghose.
0: Sehr schön. Oder der Mann, der da in einer sehr hochseriösen Videokonferenz war und einfach nicht den Hundefütter vom Gesicht bekommen hat. Und dann sitzt er da mit so Schlapphörchen und so einer ganz knuffigen Nase. Und dann musst du über ernste Sachen sprechen und er macht es auch die ganze Zeit. Also ich vermisse das aus der Corona-Zeit wirklich sehr, sehr, sehr, sehr, sehr.
1: Ja.
0: Sascha Fassbender, vielen Dank.
1: Gerne.
0: Leg dich wieder hin, ne?
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0: Wetter. Die Nacht ist bewölkt und immer wieder gibt es Regen. Nachher im Tagesverlauf dann Temperaturen bis 24 Grad und auch dann am Tag immer wieder Regenschauer, wolkig, wenig Sonne. Dafür kann ich euch sagen, dass es morgen besser wird. Da wird es mehr Sonne geben und es wird dann auch ein bisschen wärmer nochmal.
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2: Zurzeit liegen uns keine Meldungen vor. Wir wünschen allen unterwegs gute Fahrt.
0: Gleich Lost Frequencies, vorher noch ein echter 2000er. Atomic Kitten, Girlband aus den 2000ern. Howl Again, jetzt bei uns. Ich wünsche euch eine schöne Nacht. Es ist schon Donnerstag.

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0: weiß ja nicht, ob ich wirklich jeden Trend mitmachen muss. Ist das auch nicht vielleicht Aufregung öffentlichen Ärgernisses? Ich kenne mich da rechtlich gar nicht so aus. In Oberursel gibt es einen klitzekleinen Verein, ich will mal sagen Fahrradverein, oder ist es eher ein Freikörperkulturverein? Ich sag mal so, es ist zumindest ein Verein, der Freikörperkultur auf ein neues Level hebt, und zwar aufs Fahrrad. Die fahren komplett nackig durch den Wald. Immer nur durch den Wald. Es sind aktuell nur eine knappe Handvoll Männer, die das machen. Keine Frau dabei. Jeden Donnerstagnachmittag fahren sie nackt mit dem Fahrrad durch den Wald und sie schwärmen, das sei pure Lebensfreude. Ich sag mal so, ich habe sehr viele Fragen dazu, ihr wahrscheinlich auch, aber ich weiß nicht, ob ich sie hier alle in diesem Rahmen stellen sollte. Besser nicht. Auf jeden Fall soll diese Aktion für mehr Zufriedenheit mit dem eigenen Körper darstellen. Also morgen in Oberursel, falls ihr Zeit habt und dahin wollt, im Wald treffen sie sich. Da sind sie wieder unterwegs, nackt auf dem Fahrrad. Der komplette Körper ausgeliefert im heftigen Fahrtwind.
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1: Ich bin David Riemer. US-Präsident Trump hat dem Iran mit einem beispiellosen Wirtschaftskrieg gedroht. Hintergrund sind fehlende Erfolge bei den Verhandlungen mit Teheran. Jedes Land, das den Iran unterstützt, müsse mit gewaltigen wirtschaftlichen Konsequenzen rechnen. Das schrieb er auf seiner Plattform True Social. Wie genau er die Führung in Teheran in die Knie zwingen will, schrieb er allerdings nicht. Versicherer schätzen, dass in Deutschland viele Millionen Arbeitsstunden durch Hitze verloren gehen. Der Hauptgeschäftsführer der deutschen gesetzlichen Unfallversicherung Fassauer weist auch auf ein erhöhtes Unfallrisiko hin. Ab 30 Grad gäbe es etwa 8% mehr Arbeitsunfälle als bei Temperaturen zwischen 10 und 15 Grad, sagte er.
2: Die Zahl dieser Hitzetage hat sich seit den 1950ern etwa verdreifacht, rechnet der Experte vor. Für jemanden auf einem Gerüst, an einer Maschine oder hinter dem Steuer könne nachlassende Konzentration schwerwiegende Folgen haben. So verzeichnen die Versicherer an Hitzetagen auch deutlich mehr Unfälle auf dem Arbeitsweg. Und allein im Jahr 2023 seien schätzungsweise 37 Millionen Arbeitsstunden durch Hitze verloren gegangen. Die Versicherer fordern einen besseren Hitzeschutz. Ursula Winkler, Nachrichtenredaktion.
1: 4 Jahre nach den Anschlägen auf die Nord Stream Pipelines ist ein zweiter Verdächtiger gefasst worden. Das teilte die Bundesanwaltschaft in Karlsruhe mit. Es handelt sich um einen ukrainischen Taucher, der schon einmal in Polen festgenommen war. Diesmal wurde er in Kroatien gefasst.
3: Die polnische Justiz hatte den deutschen Auslieferungsantrag im vergangenen Herbst abgelehnt und den Ukrainer freigelassen. Jetzt ging er den Ermittlern in der kroatischen Küstenstadt Pula erneut ins Netz. Die Bundesanwaltschaft will ihn nach Deutschland überstellen lassen. Der ausgebildete Taucher soll Teil der Gruppe gewesen sein, die im September 2022 Sprengsätze an den Gaspipelines platzierte. Einer seiner mutmaßlichen Komplizen wurde kürzlich am Oberlandesgericht Hamburg angeklagt. Ob und wann es dort zum Prozess kommt, ist aber noch unklar. Aus Karlsruhe, Jacqueline Melcher.
1: In Teilen Deutschlands haben Unwetter mit Starkregen und Sturmböen schwere Schäden angerichtet. Betroffen waren unter anderem Rheinland-Pfalz, Thüringen und Bayern. Im Norden von Rheinland-Pfalz wurden 2 Menschen durch einen umstürzenden Baum schwer verletzt. Im brandenburgischen Fürstenwalde Spree soll es einen Tornado gegeben haben. Ein Dach wurde abgedeckt und Bäume stürzten um. Nach derzeitigem Kenntnisstand wurden hier keine Menschen verletzt.
4: Das Wetter.
5: In der Nacht ist es bewölkt und es kann immer wieder regnen. Das Ganze bei 15 bis 12 Grad. Im weiteren Verlauf des Tages bleibt es so bewölkt und regnerisch bei maximal 24 Grad.
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6: A44 Dortmund-Kassel zwischen Kreuz Wünnenberg-Haaren und Lichtenau. 4 Kilometer Stau, 13 Minuten Zeitverlust. Wir wünschen allen unterwegs gute Fahrt.
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7: Hallo zusammen. Ich wünsche euch eine ganz schöne Nacht. Johanna Tänzer ist hier. Hi.

0: die Ferien verlängern, weil der Flug ein paar hundert Euro billiger ist oder noch schnell ein paar Tage Sonne einfach dranhängen. Das kann ganz schön teuer werden. In NRW haben die Behörden im letzten Jahr fast 12.000 Bußgeldverfahren wegen Verletzungen der Schulpflicht eingeleitet. Das hat eine Umfrage der Deutschen Presseagentur ergeben. Was Eltern dazu wissen sollen, das hat Rosina Sjangi aus unserem Landtagsstudio für uns mal herausgefunden. Prosé, 12.000 Verfahren, das ist im Vergleich zum Vorjahr ein Plus von 25%. Was steckt da genau dahinter? Also geht es wirklich so oft um Eltern, die ihre Kinder einfach früher aus der Schule nehmen?
1: Ja, das kommt durchaus vor. Allein bei den drei Bezirksregierungen, die solche Ferienfälle separat erfassen, waren es im vergangenen Jahr mehr als 1.100 Verfahren. Die anderen zwei Bezirksregierungen erfassen diese Fälle nicht separat, aber man kann davon ausgehen, dass es auch da viele Fälle gibt.
0: Okay. Und was wären, ich sag mal, gute Gründe für ein Fehlen, also auch direkt vor oder nach den Ferien?
1: Na klar, ist eine Krankheit, das ist so ein triftiger Grund. Einige Schulen verlangen trotzdem rund um die Ferien ein Attest vom Arzt. Auch wenn ein Kind in die Reha muss oder ins Krankenhaus oder einen zwingenden Arzttermin hat, dann ist das so ein triftiger Grund. Anerkannt werden manchmal auch wichtige religiöse Feste. Entscheidend ist immer, es muss einen echten Grund geben. Der billigere Ferienflug gehört nicht dazu und am besten lässt man sich das Fehlen vorher von der Schule genehmigen.
0: Alles klar. Und was passiert, wenn Eltern trotzdem sagen, ey, wir fahren einfach? Also wie teuer kann das am Ende werden?
1: Es werden bis zu 1.000 Euro Bußgeld fällig, und zwar pro Kind. Und bei einem Verstoß im Zusammenhang mit den Ferien können zusätzlich noch bis zu 80 Euro pro Fehltag fällig werden. Und bei Jugendlichen ab 14 kann auch zusätzlich noch gegen sie selbst ein Bußgeld verhängt werden. Also für einen vermeintlich günstigeren Urlaub kann das ziemlich schnell ziemlich teuer werden. Und es gibt noch Ärger mit der Schule. Zu empfehlen ist das nicht, auch wenn man dadurch vielleicht den ein oder anderen Euro sparen würde.
0: Ja, krass. Also fast 12.000 Bußgeldverfahren zeigen, wer die Schulferien eigenmächtig verlängert, der riskiert in NRW nicht nur Ärger mit der Schule, sondern auch ein dickes Bußgeld. Danke, José.
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0: Das Wetter.
1: In der Nacht gibt es viele Wolken und es kann auch mal ein Schauer runterkommen. Dazu Tiefstwerte von 15 bis 12 Grad. Am Tag ziehen dann viele Wolken und Regen durch. Dazu werden es maximal 24 Grad.
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2: Zurzeit liegen uns keine Meldungen vor. Wir wünschen allen unterwegs gute Fahrt.
1: Hallo zusammen, eine ganz schöne Nacht, haltet durch, Johanna Tänzer ist hier und wir machen das hier alles ganz entspannt zusammen, okay, damit ihr gut durch die Nachtschicht kommt oder aber auch jetzt sehr früh in diesen Donnerstag startet und wir machen das mit so einem entspannten Song hier wie Over the Rainbow.

0: Shakira, Die Die. Hey, let's go, genau. Let's go, wir schaffen diese Nacht hier zusammen. Wie könnt ihr eurem Partner oder eurer Partnerin am besten zeigen, dass ihr den, ja, dass ihr sie liebt oder ihn, dass ihr sie braucht? Na, indem ihr das sagt, indem ihr sagt, ich brauche dich, ich liebe dich. Oder ihr macht's halt wie die Sporties.
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1: Ich bin David Riemer. US-Präsident Trump droht dem Iran mit einem beispiellosen Wirtschaftskrieg. Hintergrund sind fehlende Erfolge bei den Verhandlungen mit Teheran. Auch Länder, die den Iran unterstützen, müssten mit gewaltigen wirtschaftlichen Konsequenzen rechnen. Das schrieb Trump auf seiner Plattform True Social.
2: Der Frust ist groß. Der Iran lässt sich nicht in die Knie zwingen und Trump gehen langsam Druck und Drohungen aus. Nun verkündet er einen gewaltigen Wirtschaftskrieg, eine ökonomische Apokalypse für den Iran. Eine verheerende Wirtschaftsoperation mit Maßnahmen historischen Ausmaßes. Vermutlich denkt an eine Ausweitung der sowieso schon bestehenden Sanktionen und weitere drastische Wirtschaftsblockaden. Alle Verbündeten der USA müssten mitspielen, fordert Trump, sonst drohten auch ihnen gewaltige wirtschaftliche Konsequenzen. Aus den USA, Tina Eck.
1: Wegen der geringen Füllstände der Gasspeicher warnt der Verbraucherzentrale Bundesverband vor steigenden Preisen für Gaskunden. Niedrige Speicherstände könnten die angespannte Lage auf den Energiemärkten im kommenden Winter weiter verschärfen. Das sagte eine Sprecherin. Die deutschen Speicher sind im Moment zu gut 50% gefüllt. Vor einem Jahr waren es knapp 67%. Gaskunden sollten prüfen, ob ihr Vertrag über den Winter hinaus eine Preisbindung vorsieht. Weniger als 7 Stunden Schlaf pro Nacht. Experten zufolge ist das auch für Erwachsene zu kurz. In Deutschland trifft das aber auf 4 von 10 Menschen zu. Das zeigt eine Untersuchung des Robert-Koch-Instituts.
3: Vor allem Männer haben hierzulande kurze Nächte. Besonders auffällig ist die Gruppe der 45- bis 64-Jährigen. Hier schläft mehr als jeder zweite Mann, weniger als die empfohlenen mindestens 7 Stunden. Die Wochenenden sind erholsamer. Hier schläft nur jede 5. Frau und jeder 4. Mann zu wenig. Auf Dauer kann Schlafmangel den Forschern nach ungesund werden. Die Studie zeigt Zusammenhänge mit Bluthochdruck und einem höheren Risiko für Adipositas, Diabetes, Herz-Kreislauf-Probleme oder psychische Erkrankungen. Ursula Winkler, Nachrichtenredaktion.
1: In Teilen Deutschlands haben Unwetter mit Starkregen und Sturmböen schwere Schäden angerichtet. Betroffen waren unter anderem Rheinland-Pfalz, Thüringen und Bayern. Im Norden von Rheinland-Pfalz wurden 2 Menschen durch einen umstürzenden Baum schwer verletzt. Im brandenburgischen Fürstenwalde-Spree soll ein Tornado gewütet haben. Nach derzeitigem Kenntnisstand wurden hier keine Menschen verletzt.
0: Das Wetter.
4: Der Donnerstag startet mit vielen Wolken und dabei ziehen ein paar Schauer durch. Gegen Nachmittag kann auch mal die Sonne rausgucken. Die Temperaturen gehen rauf bis auf 24 Grad.
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5: Zurzeit liegen uns keine Meldungen vor. Wir wünschen allen unterwegs gute Fahrt.
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4: Hallo zusammen, willkommen im frühen Donnerstag. Johanna Tänzer ist hier für euch und ich glaube, das hört man nicht ganz so oft. Ihr Flugzeug kann leider nicht starten, weil da sitzt ein Gänsegeier drauf. Das haben Fluggäste in Griechenland jetzt erlebt, auf Kreta. Ja, da hat ein Pilot kurz vor Abflug entdeckt, dass dieser Vogel, also auf dem Vogel lag, ja, auf der Tragfläche saß der und der hatte auch so gar keinen Bock wegzufliegen. Deswegen gab es eben ein bisschen Verspätung. Naja, ich glaube halt, der hat das mit dem Priority Boarding irgendwie bisschen falsch verstanden. Alex Warren jetzt hier für euch. Das ist Fever Dream.
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0: Loi und David Puentes mit Golden Summer hier in der Nacht. Jetzt gerade war übrigens erst der Tag des Orang-Utans. Und es ist natürlich klar, dass unser Comedian Hannes Höfer da was zu sagen muss.
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2: Welches Tier wärt ihr gerne? Also an Land wäre ich auf jeden Fall gerne ein Affe. Erstmal mag ich Bananen sehr gerne. Zweitens, Klettern macht Spaß. Und vier Hände. Hallo? Du kannst so gemütlich morgens die Dschungelzeitung lesen, nimmst dann ganz entspannt mit dem Fuß den Pott Kaffee, während du dir mit dem anderen Fuß am Hinterkopf kratzt. Außerdem glaube ich, Lausen ist wie Meditation. In der Luft wäre ich gerne ein Albatros. So mal eben nach New York fliegen, kein Problem. Und im Wasser, da sagen die meisten Hai oder Delfin, aber so ein Oktopus, ja, der hat's drauf. Na, der kann die Farbe wechseln, hat Saugnäpfe, acht Arme, drei Herzen, der ist so flexibel, der kommt durch jedes Schlüsselloch. Da hast du mehr Gadgets als jedes James-Bond-Auto. Da hat der liebe Gott wirklich bei der Sonderausstattung das Komplettpaket bestellt. Gut, die sehen ein bisschen gewöhnungsbedürftig aus, aber mit einer anderen Frisur. Und immer dran denken, die Steigerung von prima ist Primat.
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0: Das Wetter.
1: Der Tag startet grau und bewölkt, dazu gibt es immer wieder Regen. Im Verlauf des Tages kann aber auch mal kurz die Sonne rausgucken. Und es ist mild bei bis zu 24 Grad.
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2: A4 Aachen-Köln zwischen Kreuz-Köln-West und Köln-Eiffeltor, 1 Kilometer Stau. Und A33 Brilon-Bielefeld zwischen Etteln und Borchen, 1 Kilometer stockender Verkehr, 17 Minuten Verzögerung. Wir wünschen allen unterwegs gute Fahrt.
1: Hallo, hallo. Guten Morgen zusammen. Herzlich willkommen hier im, ja, ganz, ganz frühen Donnerstag. Schön, dass ihr schon dabei seid. Ich habe jetzt hier so einen geilen 2000er-Hit für euch. Ihr werdet schon mal am Anfang denken, so...

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1: Ich bin David Riemer. Jedes Jahr wenden sich tausende Menschen mit einem Verdacht auf Behandlungsfehler an den medizinischen Dienst. Heute legen die Gutachter neue Zahlen vor. Schon seit Jahren zeigen diese Statistiken, Behandlungsfehler sind keine Einzelfälle.
2: Der Arzt übersieht einen Knochenbruch oder Laborwerte werden vertauscht. Darf eigentlich nicht passieren, aber auch bei ihrer letzten Erhebung zählten die Gutachter rund 3700 Behandlungsfehler und oft mit krassen Folgeschäden für die Patienten. Viele starben sogar. Ein Riesenproblem ist zudem, dass die Dunkelziffer erheblich höher ist. Experten fordern deshalb, die Rechte und auch die Sicherheit der Patienten zu stärken. Claudia Wächter, Nachrichtenredaktion.
1: US-Präsident Trump hat dem Iran mit einem beispiellosen Wirtschaftskrieg gedroht. Hintergrund sind fehlende Erfolge bei den Verhandlungen mit Teheran. Jedes Land, das den Iran unterstützt, müsse mit gewaltigen wirtschaftlichen Konsequenzen rechnen. Das schrieb er auf seiner Plattform True Social. Wie genau er die Führung in Teheran in die Knie zwingen will, schrieb er allerdings nicht. Versicherer schätzen, dass in Deutschland viele Millionen Arbeitsstunden durch Hitze verloren gehen. Der Hauptgeschäftsführer der deutschen gesetzlichen Unfallversicherung Fassauer weist auch auf ein erhöhtes Unfallrisiko hin. Ab 30 Grad gäbe es etwa 8% mehr Arbeitsunfälle als bei Temperaturen zwischen 10 und 15 Grad, sagte er.
3: Die Zahl dieser Hitzetage hat sich seit den 1950ern etwa verdreifacht, rechnet der Experte vor. Für jemanden auf einem Gerüst, an einer Maschine oder hinter dem Steuer könne nachlassende Konzentration schwerwiegende Folgen haben. So verzeichnen die Versicherer an Hitzetagen auch deutlich mehr Unfälle auf dem Arbeitsweg. Und allein im Jahr 2023 seien schätzungsweise 37 Millionen Arbeitsstunden durch Hitze verloren gegangen. Die Versicherer fordern einen besseren Hitzeschutz. Ursula Winkler, Nachrichtenredaktion.
1: In Teilen Deutschlands haben Unwetter mit Starkregen und Sturmböen schwere Schäden angerichtet. Betroffen waren unter anderem Rheinland-Pfalz, Thüringen und Bayern. Im Norden von Rheinland-Pfalz wurden zwei Menschen durch einen umstürzenden Baum schwer verletzt. Im brandenburgischen Fürstenwalde Spree soll es einen Tornado gegeben haben. Ein Dach wurde abgedeckt und Bäume stürzten um. Nach derzeitigem Kenntnisstand wurden hier keine Menschen verletzt.
4: Das Wetter.
5: Der Donnerstag startet mit vielen Wolken und dabei ziehen ein paar Schauer durch. Gegen Nachmittag kann auch mal die Sonne rausgucken. Die Temperaturen gehen rauf bis auf 24 Grad.
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6: Zurzeit liegen uns keine Meldungen vor. Wir wünschen allen unterwegs gute Fahrt.
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5: Hi zusammen, guten Morgen. Schön, dass ihr um diese sehr frühe Uhrzeit schon dabei seid. Johanna Tänzer ist hier, begleitet euch ein bisschen. Das ist Musik von Shibuzi, a bar song, tipsy. Ja, wir starten mit dem Kaffee rein in den Tag und Shibuzi wird wahrscheinlich jetzt ein kleines Bierchen nehmen. Alkoholfrei!

0: Hört Us und Daddy DJ mit Flipside kurz nach 5. Guten Morgen.
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0: Gucken wir mal drauf, was bringt dieser Donnerstag. Kollege Robert Jans ist da. Guten Morgen.
2: Guten Morgen. Also ein Thema ist heute der Ausbildungsmarkt. NRW-Arbeitsminister Karl-Josef Laumann, der ist auf Ausbildungstour. Nicht, weil er selber eine Ausbildung sucht, sondern der besucht heute verschiedene Betriebe. Vom Technologie-Zentrum-Konzern bis zur Bäckerei. Hintergrund ist eine ziemlich spannende Situation. Tatsächlich Ende Juli waren in NRW noch rund 34.200 Ausbildungsstellen unbesetzt. Gleichzeitig ist das Angebot an Ausbildungsplätzen gegenüber dem Vorjahr aber um knapp 8% zurückgegangen. Und Laumann will heute unter anderem mit Azubis und Betrieben darüber sprechen, was bei der Suche nach Nachwuchs gerade gut und was eben nicht so gut läuft.
0: Und bei der Reit-WM in Aachen wird's für die Springreiter heute ernst, Anna?
2: Ja, ab 9 Uhr läuft da die erste Runde der zweiten WM-Prüfung im Springreiten. Die zählt sowohl für die Mannschaft als auch für die Einzelwertung. Und die zweite Runde folgt dann morgen Abend. Danach steht dann auch der Mannschaftsweltmeister fest und auch die Paradressur geht heute weiter. Und die Reit-WM läuft insgesamt noch bis Sonntag.
0: Okay, alles klar. Danke, Robert.
2: Gott.
0: Sorry.
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1: mit Markus Krämer. Schönen guten Morgen. US-Präsident Trump droht dem Iran mit einem Wirtschaftskrieg. Auch Länder, die Iran unterstützen, sollen bestraft werden. Wie genau, lässt der US-Präsident aber noch offen. Vor rund 6 Jahren haben sich der britische Prinz Harry und seine Frau Meghan vom royalen Leben verabschiedet. Jetzt steht offenbar eine Rückkehr nach Großbritannien bevor. Die Kinder sollen schon für den Schulbeginn im September angemeldet worden sein. Und jetzt das Wichtigste von hier. Das Gewitter am Abend hat bei den Feuerwehren in Bonn und im Rhein-Sieg-Kreis für einige Einsätze gesorgt. In Bonn-Friesdorf war der Blitz in das Dach einer Pizzeria eingeschlagen. Daraufhin stand der Dachstuhl in Brand. Die Einsatzkräfte der Feuerwache aus Bad Godesberg waren innerhalb weniger Minuten zur Stelle. Das Feuer wurde von innen und von außen mit einer Drehleiter bekämpft. Da der Brand auch auf den Anbau übergesprungen war, musste die Feuerwehr das Dach öffnen, um an den Brandherd zu gelangen. Eine Person wurde bei dem Feuer in Friesdorf verletzt, sie wurde dem Rettungsdienst übergeben. Um kurz vor Mitternacht war der Brand gelöscht. Und auch die Feuerwehr im Rhein-Sieg-Kreis hatte einige kleinere Einsätze. Dabei ging es aber vor allem um überschwemmte Straßen, größere Brände gab es nicht. Wie können chronische Depressionen besser behandelt werden? Das wollen die Bonner Uniklinik und die Universität herausbekommen. Sie beteiligen sich an einer bundesweiten Studie. Dafür werden noch Teilnehmer gesucht. In der Studie werden 2 psychotherapeutische Verfahren verglichen. So soll herausgefunden werden, welche Therapie welchen Patienten am besten hilft. Teilnehmen können Erwachsene zwischen 18 und 75 Jahren mit chronischer Depression. Sie bekommen über mehrere Wochen eine stationäre Behandlung und anschließend eine längere ambulante Gruppentherapie. Interessierte können sich direkt an die Uniklinik wenden. Mit einem Glas Wein den Tag ausklingen lassen, am besten noch zusammen mit Freunden, Familie oder Kollegen. Das ist ab heute wieder möglich beim St. Augustiner Weinfest auf der Marktplatte. Das Fest findet normalerweise jährlich im Frühling statt, weil das Wetter in diesem Mai aber verhältnismäßig kühl war, wurde laut Stadt St. Augustin schnell entschieden. Der Sommer soll sein eigenes Weinfest bekommen. Die ganze Woche noch kann man vor dem Huma-Einkaufszentrum Wein, gutes Essen und Musik genießen. Der Eintritt ist frei. 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
1: Wie das Wetter heute wird, weiß Radio Bonn-Rhein-Sieg-Wettermann Carsten Brandt.
2: Im Tagesverlauf heute trocken, schönes Wetter, 22, 23 Grad machen wir.
1: Dankeschön, Carsten. Wir gucken kurz auf die Straßen. Uns ist noch nichts gemeldet. Alles frei, kommt gut und sicher an.
3: Guten Morgen, Johanna Tänzer ist hier. Hey, habt ihr diese Geschichte von dem Schaf in Münsterland gehört? Da ist ein Schaf ausgebüxt und in einen Linienbus eingestiegen und saß da halt auf den Sitzplätzen. Dieser Bus, der war abgestellt in der Waschhalle vom Busbetriebshof. Und dann ist das Schaf im Bus durch die Waschanlage halt mitgefahren. Und danach wurde es dann von der Polizei wieder nach Hause geleitet, zu den anderen. Ich glaube, diese Story werden ihm die anderen Schafe nie glauben. Jungs, ich bin heute in den Ferien im Bus durch eine Waschanlage gefahren. Mhm, ja, ist klar, ne?

0: The Weeknd, Blinding Lights, guten Morgen. Also freundlich sein, auch wenn nichts zurückkommt, das klingt erstmal easy, ist aber schon wirklich Arbeit. Sarah Vitschera von der Evangelischen Kirche erzählt im Augenblick mal jetzt, warum sie es jeden Tag trotzdem neu versucht.
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2: Neulich an der Kasse. Die Kassiererin bekommt bei der Kundin vor mir den Bon nicht aus der Kasse. Das Gerät hakt. Die Schlange wird länger. Die Kassiererin seufzt. Alle gucken genervt. Ich lächle und sage, kein Stress, wir haben Zeit. Sie schaut auf und lächelt zurück. Ich versuche das öfter, ganz bewusst freundlich zu sein. Die Freundlichkeit, die bleibt, auch wenn nichts zurückkommt. Auch wenn der Ton rau ist und die Welt an dem Tag hart wirkt. Und trotzdem, Freundlichkeit im Alltag klingt vielleicht weich, ist aber Arbeit. Freundlich denken, wenn ich müde bin. Freundlich handeln, wenn ich ärgerlich bin. Und jedes Mal merke ich, es tut zuerst mir gut. Mein Kopf wird leichter. Denn dann öffnet sich oft eine Tür zu einem Menschen, die vorher zu war. Freundlichkeit ist kein Zeichen von Schwäche. Sie ist eine Entscheidung, die ich jeden Morgen neu treffe. Manchmal gelingt sie nicht. Dann bin ich patzig und ärgere mich. Am nächsten Tag probiere ich es wieder. Und ich nehme mir einen freundlichen Satz mehr vor, als nötig wäre. Er kostet nichts und verändert mehr, als ich denke. Sarah Vitschera von der Evangelischen Kirche für Augenblick mal.

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1: Mit Malte Albrecht, guten Morgen. Das Heizen könnte in den nächsten Monaten für viele von uns deutlich teurer werden. Deshalb schlagen Verbraucherschützer jetzt Alarm. Thorsten Adolfs aus dem News-Team, warum machen sich die Experten denn Sorgen um die Gasreserven für den kommenden Winter?
2: Weil unsere Gasspeicher im Moment bei weitem nicht so voll sind wie noch vor einem Jahr. Die Vorsitzende des Verbraucherzentrale Bundesverbandes POP hat der RP gesagt, dass uns das im Winter richtig Probleme bereiten könnte. Ein Grund ist der Iran-Krieg. Weil die wichtige Straße von Hormus blockiert ist, wird der Transport von Gas und Öl weltweit extrem schwierig. Und das treibt die Einkaufspreise so stark nach oben, dass viele Händler im Moment lieber abwarten, statt Gas für die kalte Jahreszeit einzukaufen. In Deutschland sind die Speicher gerade mal zur Hälfte gefüllt. Im vergangenen Jahr um die Zeit waren wir da schon bei fast 70%.
1: Was kann ich als Gaskunde jetzt tun, um mich vor einer bösen Überraschung bei der nächsten Abrechnung zu schützen?
2: Die Verbraucherschützer sagen, man sollte jetzt aktiv werden und die bestehenden Verträge prüfen. Im ersten Schritt sollte man schauen, ob der eigene Tarif eine Preisbindung hat, die auch über den Winter hinaus gilt. Wenn das der Fall ist, dann ist man erstmal auf der sicheren Seite. Wenn nicht, lohnt es sich auf jeden Fall, jetzt die Preise zu vergleichen und vielleicht zu einem günstigeren Anbieter zu wechseln, bevor die Kosten weiter steigen. So kann möglicherweise verhindert werden, dass es am Ende des Winters eine hohe Nachzahlung gibt.
1: Dankeschön, Thorsten. Und das sind weitere Nachrichten. In mehreren Bundesländern haben Unwetter am Abend schwere Schäden angerichtet. In Fürstenwalde in Brandenburg soll es sogar einen Tornado gegeben haben. Dabei wurde ein Dach abgedeckt und Bäume stürzten um. In Rheinland-Pfalz wurde eine 58-jährige Frau von einem herabstürzenden Baum erschlagen. Eine weitere Frau erlitt schwere Verletzungen. Auch in Hessen, Bayern und Thüringen gab es zahlreiche Einsätze. Weil die Verhandlungen kaum vorangekommen sind, hat US-Präsident Trump dem Iran jetzt mit einem beispiellosen Wirtschaftskrieg gedroht. Außerdem warnte er auch andere Länder vor gewaltigen wirtschaftlichen Konsequenzen, falls sie den Iran unterstützen. Trotz bestehender US-Sanktionen will Trump Ölschmuggel, Geldtransfers und Tarnfirmen noch schärfer ins Visier nehmen. Prinz Harry kehrt offenbar gemeinsam mit seiner Frau Meghan und den Kindern nach Großbritannien zurück. Mehrere britische Medien berichten von einem Umzug noch Ende dieses Monats. Die Kinder sollen auch schon für den Schulstart im September an einer britischen Schule angemeldet worden sein. Die Familie plant demnach ein Leben in einer privaten Residenz außerhalb von London. Offiziell ist noch nichts bestätigt. Zuletzt hatten sich Harry und König Charles aber wieder angenähert.
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3: Mit Markus Krämer. Schönen guten Morgen. Der Regen und das Gewitter in Bonn und im Rhein-Sieg-Kreis haben am Abend für einige Einsätze gesorgt. In einer Pizzeria in Bonn-Friesdorf war der Blitz in den Dachstuhl eingeschlagen. Der Brand breitete sich auch auf den Anbau aus. Eine Person wurde verletzt. Die Feuerwehr war fast bis Mitternacht im Einsatz. Alle Infos zu den Einsätzen gestern Abend hört ihr gleich bei mir in den Nachrichten um halb.
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4: Ja, in der Eifel ist sogar eine Frau ums Leben gekommen gestern bei den Unwettern im Westerwald. Auch schwere Schäden. Aber jetzt schauen wir erstmal nach vorne und auf die Aussichten. Carsten Brandt, guten Morgen.
5: Walli, guten Morgen, hallo.
4: Jetzt wird wieder ein bisschen Sommer heute.
5: Ja, es wird wieder freundlicher. Es geht insgesamt aufwärts bei den Temperaturen. Heute 23 Grad, Wochenende so 25, um die 25 Grad Sommer. Tagsmarke mal ein bisschen drüber, mal ein bisschen drunter. Also eigentlich ganz gut.
4: Die aktuellen Temperaturen 15,9 an unserer Wetterstation in Bonn-Bolbechlinghofen, Bad Honnef-Egidienberg 14,9. Oben auf dem Ölberg in Königswinter messen wir 13,5 Grad und wir haben sehr, sehr schlechte Luft heute Morgen. 3:06 der Radio Bonn Rhein-Sieg-Verkehr. Sarah ist da. Guten Morgen.
6: Guten Morgen. Und auf den Straßen ist es noch super entspannt. Keine Staus, keine Blitzer gemeldet. Aber wir haben ein neues Update von der Bad Honnefer Rheinfähre. Eine gute Nachricht. Die kann ab heute 6.30 Uhr nämlich wieder fahren. Es gibt aber eine Einschränkung. LKW jeglicher Art, die können aktuell nicht mitgenommen werden wegen des weiter niedrigen Rheinpegels. Aber Autos, Fahrradfahrer, die können alle jetzt wieder mitfahren. Wenn ihr was seht auf den Straßen, die ersten Staus für heute oder eben Blitzer, dann gebt das gerne bei uns durch. Die Nummer dafür ist die 0228 4007 111. Gute Fahrt euch.
4: Und guten Morgen. Wir starten rein in den Donnerstag. Heute ist der 20. August.
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4: Guten Morgen. Euch einen schönen Start in den neuen Tag.

Die Radio Bonn Radzig Morning Show am Donnerstagmorgen. 6:11 und am Ende wird es wieder heißen, es hat diesen August genauso viel geregnet wie in jedem durchschnittlichen August. Ja. Nur halt in 3 Stunden. Teilweise heftige Unwetter. Gestern Abend eine Tote in der Vulkaneifel. Schwere Verwüstungen auch im Westerwald. In einer Linie über Koblenz war es richtig heftig. Und auch nach dem Brand im Hohen Venn, muss man sagen, war dieser Regen jetzt nicht unbedingt zuträglich dem Ganzen. Gelöscht hat der die tiefen Erdschichten im Moor nämlich nicht. Dafür ist jetzt alles oben verschlammt auf der Erde und die Traktoren und Löschfahrzeuge bleiben im Schlamm stecken. Außerdem drückt der Regen den Rauch nach unten, sodass nicht mehr aus der Luft gelöscht werden kann, weil die Flugzeuge und Hubschrauber nichts sehen. Wir haben auch sehr, sehr schlechte Luft heute Morgen. 1006 Parts per Million, was die CO2-Belastung angeht. Die liegt so im Normalfall bei uns bei einem Wert um 400, lag in den letzten Tagen schon immer über 600, aber über 1000, so einen Wert habe ich tatsächlich noch nicht gesehen. Sarah sagte heute Morgen auch, bin aufgewacht und hat das Fenster auf Kipp und meine ganze Wohnung hat nach Rauch gerochen. Also das Unwetter von gestern Abend, da schauen wir natürlich heute Morgen auch nochmal drauf. Außerdem nochmal auf die Bau- und Abrissarbeiten an der Bonner Nordbrücke und wir haben auch was für euch, ja, nämlich Tickets für das Bosshaus-Konzert am Sonntag auf dem Bonner Kunstrasen. Wie ihr da dran kommt, sage ich euch gleich.

0: ist so schön, dass ihr euch heute Morgen wieder für uns entschieden habt. Walli und Sarah hier mit der Radio Bonn Rhein-Sieg Morning Show in 10 Minuten. 6:30. Wir hatten schon so viele großartige Konzerte auf dem Bonner Kunstrasen in dieser Saison. Brings am Anfang mit ihrem Jubiläumskonzert. Montez war da, Roxette, Roy Bianco. In dieser Woche Moby, gestern Abend dann im Regen Amy McDonald. Und wir sind noch lange nicht fertig mit dem Konzertsommer. Am Sonntag stehen nämlich die hier auf der Bühne.
1: Howdy Leute, hier ist der Sascha aka Horsepower von The Boss Hoss. Und wir gehen wieder auf Sommertour in 26. Und wir sind natürlich auch in Bonn. Und zwar auf dem Kunstrasen am 23.08. Wir freuen uns auf euch. 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
0: Ja, die Cowboys The Boss Hoss spielen am Sonntagabend auf der Bühne in der Bonner Rheinaue. 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
1: Mit Markus Krämer. Schönen guten Morgen. Nach seinem Rücktritt als Chef der Unionsfraktion im Bundestag gibt Jens Spahn auch den CDU-Bezirksvorsitz im Münsterland ab. Er habe sich entschieden, nicht erneut für das Amt zu kandidieren, sagte der CDU-Politiker. Nach massiver Kritik auch aus der eigenen Partei war Spahn als Fraktionsvorsitzender zurückgetreten. US-Präsident Trump droht dem Iran mit einem Wirtschaftskrieg. Auch Länder, die den Iran unterstützen, sollen bestraft werden. Wie genau, das lässt Trump noch offen. Und jetzt das Wichtigste von hier. Das Gewitter am Abend hat bei den Feuerwehren in Bonn und im Rhein-Sieg-Kreis für einige Einsätze gesorgt. In Bonn-Friesdorf war der Blitz in das Dach einer Pizzeria eingeschlagen. Daraufhin stand der Dachstuhl in Brand. Die Einsatzkräfte der Feuerwache aus Bad Godesberg waren innerhalb weniger Minuten zur Stelle. Das Feuer wurde von innen und von außen mit einer Drehleiter bekämpft. Da der Brand auch auf den Anbau übergesprungen war, musste die Feuerwehr das Dach öffnen, um an den Brandherd zu gelangen. Eine Person wurde bei dem Feuer in Friesdorf verletzt, sie wurde dem Rettungsdienst übergeben. Um kurz vor Mitternacht war der Brand gelöscht. Und auch die Feuerwehr im Rhein-Sieg-Kreis hatte einige kleinere Einsätze. Dabei ging es aber vor allem um überschwemmte Straßen, größere Brände gab es nicht.
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1: Vor 4 Wochen räumten mehrere Täter einen Geldautomaten in Bad Honnef aus. Jetzt wird mit einer Fotofahndung nach ihnen gesucht. Ein Richter hatte entschieden, dass die Bilder der Überwachungskamera veröffentlicht werden dürfen. Jetzt läuft die Fahndung nach den Tätern. Ende Juli hatten sie den Geldautomaten einer Commerzbank ausgeräumt. Sie erbeuteten Bargeld im 6-stelligen Bereich. 5 Tage lang stand sie im Hafen, ab heute fährt sie wieder. Die 7-Gebirgsfähre zwischen Bad Honnef und Rolandseck nimmt nach dem Niedrigwasser im Rhein heute wieder den Betrieb auf. Die erste Überfahrt startet in diesen Minuten um 6.30 Uhr, allerdings noch mit Einschränkungen. Lkw können noch nicht mitgenommen werden. Meckenheim investiert in eine neue Schulzukunft. Für rund 126 Millionen Euro realisiert die Stadt ein Neubauprojekt am Schulcampus, das vollends im Zeitplan liegt. Das Konrad-Adenauer-Gymnasium ist bereits abgenommen. Bei der Geschwister-Scholl-Hauptschule läuft der Prozess noch. Parallel wird der Umzug vorbereitet und der ist nur mit vereinten Kräften machbar, weiß Nachrichtenkollege Benedikt Schockenhoff.
2: Egal ob Schulhausmeister, Sekretärin, Mensa-Mitarbeiter oder Lehrkräfte, alle packen mit an und unterstützen das Umzugsunternehmen, sodass mit Beginn des neuen Schuljahres Anfang September der Unterricht in beiden Neubauten aufgenommen werden kann. Wichtig ist vor allem, die Klassenzimmer und die Fachräume einzurichten. Gerade werden die neuen Möbel angeliefert und in die richtigen Räume gebracht. Parallel dazu lernen die Campus-Hausmeister die neue Technik kennen, darunter auch das moderne Amok-Alarmsystem.
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3: Da schauen wir erstmal zurück auf die schweren Gewitter von gestern Abend. Carsten Brandt, guten Morgen.
4: Walli, grüß dich. Morgen, hallo.
3: War ja einiges los, wie wir schon gehört haben in den Nachrichten heute Morgen.
4: Ich war auch selber drin. Ich bin vom Süde über Andernach dann nach Bonn gefahren. Gestern Abend in dem Gewitter. Also der Verkehr stand still. Du konntest nichts sehen in dieser Gewitterzelle. Also es war wirklich heftig. Und der Regen für 5 Minuten extrem plus Böen. Teilweise um die 80 Stundenkilometer und mehr. Also ordentlich war es auch einige Bäume da umgekippt. Mhm. So war das gestern.
3: Heißt, sehr stark, da ja auch eine Frau ums Leben gekommen.
4: Ja, sehr, sehr schlimm. Regenmengen 15 bis 20 Liter pro Quadratmeter. Heute Morgen ist die Lage natürlich beruhigt. Das Verrückte ist, wir haben wieder massiven Brandrauch. Wir liegen genau, da sieht man mal, in welcher gedachten Linie wir quasi im Augenblick hier leben. Westwind, und der Brandrauch aus dem Fenn ist wieder da. Unglaubliche CO2-Werte, teilweise auch lokal sehr hohe Feinstaubwerte. Also wenn ihr das riecht, das ist jetzt nicht irgendwie ein Brand lokal, sondern das ist weiterhin dieser Moorbrand, fast 100 Kilometer entfernt, der uns hier belästigt und belastet im Tagesverlauf. Sonne und Wolken im Wechsel, überwiegend trocken. Heute keine Gewittergefahr, also keine schlimme Gewittergefahr. Höchstens mal ein Schauer am Nachmittag mit einem kleinen Risiko. Dann immerhin schon, Walli, 23 Grad.
3: Da schauen wir noch auf die aktuellen Temperaturen. Unsere Wetterstation in Bonn-Bechlinghofen ist aktuell 14,9 Grad, in Bad Honnef-Giedenberg 14,4, 13,2 oben auf dem Ölberg in Königswinter.
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3: 5 nach 6:30 und Sarah hat die Übersicht für euch.
5: Und es ist immer noch ganz entspannt auf den Straßen bei uns. Nach wie vor keine Staus gemeldet, Blitzer auch nicht. Aber auch hier nochmal das Update von der Bad Honnefer Rheinfähre. Markus hat es gerade schon gesagt. Die kann ab heute, quasi ab jetzt, wieder fahren. Die hat ihren Betrieb wieder aufgenommen. Allerdings können LKW jeglicher Art nicht mitgenommen werden. Grund dafür ist weiter der niedrige Wasserstand vom Rhein. Wieder fahren, die hat ihren Betrieb wieder aufgenommen.

0: Die Radio Bonn Rhein-Sieg Morning Show am Donnerstagmorgen in 17 Minuten, 7 Uhr.
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0: Aufatmen in Monschau. Die seit Sonntag geltende Evakuierung eines Ortsteils ist am Abend aufgehoben worden. Die rund 30 betroffenen Bürgerinnen und Bürger aus verschiedenen Straßenzügen in Kalter Herberg konnten zurück in ihre Häuser und die letzte Nacht endlich wieder im eigenen Bett zu Hause schlafen. Ja, die Lage des Waldbrands im Naturschutzgebiet Hohes Venn hat sich ein bisschen entspannt. Der Brand ist zwar noch nicht überall unter Kontrolle, aber zumindest eingezingelt und hat sich nicht weiter ausgebreitet. Und die Behörden vor Ort haben vermeldet, dass das Feuer so weit eingekreist sei, dass eben die Evakuierungen auch auf belgischer Seite aufgehoben werden konnten. Philipp Krüger von der Feuerwehr Monschau.
2: Die aktuelle Lage sieht so aus, dass wir in den Bereichen auf belgischer wie auf deutscher Seite durch unsere Messprotokolle keine Gefahrstoffe mehr nachweisen können und dadurch die Evakuierungsmaßnahme aufheben können.
0: Ja, gestern war auch Oliver Krischer, der NRW-Minister für Umwelt, Naturschutz und Verkehr, am Brandort. Er kommt ja da aus der Region und fühlt mit den Menschen mit.
3: Nur wenige Kilometer hier von Kalter Herberg aufgewachsen, kennen die Region. Und es ist natürlich bitter dann zu sehen, wie hier Natur, das war schon am Wochenende im Hürtgenwald, jetzt hier das Venn brennt und die Landschaft dadurch auch zerstört wird.
0: Und Oliver Krischer sagt, er kann sich durchaus vorstellen, wie belastend das jetzt gerade alles für die Anwohner ist. Das sind die Herausforderungen durch den Klimawandel.
3: Rauch ist natürlich nie gut, das ist immer eine Belastung für Menschen. Aber die Situation war nicht so, dass man hier unmittelbare Gesundheitsgefahren hat. Trotzdem haben das sehr viele Menschen als starke Belastung empfunden. Und es geht mir jetzt auch noch mal darum, mir darüber ein Bild zu machen, wie war die Belastung, müssen wir da in Zukunft uns auch darauf vorbereiten, wie wir Menschen vor starken Rauchentwicklungen bei solchen Bränden schützen.
0: Ja, und das nicht nur direkt in der Region, denn verrückterweise steigt der Brand in der Region im Hohen Venn direkt so hoch, dass die Luftbelastung dort eher gering ist. Dafür zieht der Rauch wieder zu uns. Wir haben sehr schlechte Luftwerte heute Morgen. Also wenn ihr was riecht, es ist immer noch der Brand im Hohen Venn.

0: Yeah, 9:07 am Donnerstagmorgen. Wir hier beim Radio, wir lieben ja schräge Thementage und heute ist wieder einer davon. Heute ist nämlich der Endlich-Kaputt-Tag. Da feiern wir die Dinge, die endlich den Geist aufgegeben haben. Dinge, die endlich mal kaputt sind, damit man sie mit gutem Gewissen wegwerfen oder neu kaufen kann. Sarah, dieser Tag wurde von der Plattform Kuriose Feiertage ins Leben gerufen.
1: Genau, und da kann man am Erfinde deinen eigenen Feiertag-Tag, den gibt es ja natürlich auch, eben Vorschläge für seinen eigenen Thementag einreichen. Das hat Judith, eine Frau aus der Community, vor 6 Jahren auch gemacht.
0: Ja, und die wollte einen endlich Kaputt-Tag haben.
1: Jipp, und die Geschichte dazu in Kurzfassung. Judith ist damals mit ihrem Mann zusammengezogen. Und der hatte einen, Zitat, fürchterlichen Seifenspender, den sie gehasst hat. Und am 20. August ist der Seifenspender, sie sagt, ihrem Mann aus Versehen runtergefallen und komplett zersprungen.
0: Okay, vermute mal, Judith hat sich richtig gefreut. Mhm. Aber ihr habt auch ein paar Dinge, wo ihr sagt, ah, da war ich total froh, als die endlich kaputt waren. Oder wo ihr euch freuen würdet, wenn die endlich mal kaputt gehen.
2: Natürlich einfach Klamotten. Also wenn eine Jacke kaputt ist, freue ich mich immer, wenn ich dann shoppen gehen kann und mir was Neues kaufen kann.
3: Ich denke, es gibt jede Menge Porzellan, was bei uns im Keller steht und durchaus mal kaputt gehen könnte.
4: Ich finde es besser, wenn das alles auf Jahre gekauft werden kann, weil kaufen und nur 2 Jahren kaputt, das ist nicht meins.
5: Was ist denn mein Handy? Es ist sehr, sehr kaputt schon und funktioniert nicht so gut, aber ich würde kein neues kaufen, solange es noch geht.
0: Hast du was?
1: Ja, ich bin auch beim Handy tatsächlich. Meins hat auch schon so ein paar Risse und so, aber ich bin geizig.
0: Ja, solange es ja noch funktioniert.
1: Ja, eben.
0: Ich kenne das ehrlich gesagt nur aus Beziehungen, nicht von Gegenständen.
1: Hast du da auch manchmal gehofft?
0: Ja, ich hatte da auch so Beziehungen, wo ich wusste, es ist eigentlich schon kaputt, aber noch nicht so richtig. Aber vielleicht geht es dann doch noch richtig kaputt. Was ist denn bei euch? Was könnte endlich mal kaputt gehen? Schickt gerne mal eine Sprache an die 0228 4007 111.

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1: Mit Malta Albrecht, schönen guten Morgen. Der Arzt übersieht einen Knochenbruch oder Laborwerte werden vertauscht. Jedes Jahr wenden sich viele Menschen wegen eines Behandlungsfehlers an den medizinischen Dienst. Heute legen die Gutachter neue Zahlen vor. Schon seit Jahren zeigt sich, Behandlungsfehler sind keine Einzelfälle. Patientenschützer machen deshalb jetzt Druck. Sie fordern mehr Transparenz. Es brauche ein zentrales Register für solche Fehler, heißt es. Thorsten Adolfs hat mehr zum Thema.
2: Es gehe darum, Behandlungsfehler in Kliniken und Praxen nicht länger unter den Teppich zu kehren. Das hat der Vorstand der Deutschen Stiftung Patientenschutz Brüsch der NOZ gesagt. Im Moment werde nur ein Bruchteil der Fälle öffentlich, weil Statistiken zu Behandlungsfehlern oft lückenhaft seien. Brüsch findet, dass die Fehlerkultur in unserem Gesundheitswesen unterentwickelt ist und die Politik das Thema einfach zu lange schleifen lässt. Er wünscht sich, dass Kliniken und Praxen verpflichtet werden, Fehler aktiv zu melden. Im Moment läuft das Ganze auf freiwilliger Basis, was laut Brüsch völlig an der Realität vorbeigeht. Außerdem fordert er, dass es für Betroffene leichter werden muss, ihr Recht zu bekommen, zum Beispiel durch eine Beweislastumkehr. Das bedeutet, wenn vieles darauf hindeutet, dass bei der Behandlung etwas schiefgelaufen ist, müssen nicht mehr die Patienten beweisen, dass ein Fehler gemacht wurde, sondern die Mediziner müssen nachweisen, dass sie alles richtig gemacht haben. Neben dem Register wünschen sich die Patientenschützer einen speziellen Härtefallfonds, damit Menschen, die durch Ärztefehler zu Schaden gekommen sind, schneller und unkomplizierter Hilfe erhalten.
1: Und nun weitere Nachrichten im Überblick. Der Verbraucherzentrale Bundesverband warnt wegen der niedrigen Gasspeicherstände vor höheren Kosten für Gaskunden. Die Einkaufspreise für Gas würden seit Beginn des Iran-Kriegs deutlich steigen, sagte Verbandschefin Popp der RP. Verbraucher sollten jetzt prüfen, ob ihr Vertrag über den Winter hinaus eine Preisbindung vorsieht. Die deutschen Gasspeicher sind derzeit nur zu gut 50% gefüllt. Nach dem Fund einer Sprengstoffdrohne am Leipziger Flughafen fordern die Grünen einen Drohnengipfel im Kanzleramt. Das steht in einem Fraktionsantrag, der dem Tagesspiegel vorliegt. Die Grünen werfen Innenminister Dobrindt Symbolpolitik vor und verlangen, dass grundsätzlich die Bundespolizei für die Drohnenabwehr zuständig sein soll. Schwere Unwetter hat es heute Nacht in Teilen Deutschlands gegeben. Vor allem die Mitte des Landes war betroffen. In Fürstenwalde in Brandenburg soll sogar ein Tornado Schäden angerichtet haben. In Rheinland-Pfalz kam eine Frau durch einen umstürzenden Baum ums Leben. Eine weitere Frau wurde schwer verletzt. Auch in Hessen hat es heftig gekracht. Im Lahn-Dill-Kreis wurden Dutzende Häuser teils massiv beschädigt. Laut Polizei deckte hier mutmaßlich eine Windhose ganze Dächer ab. In einigen Orten fiel auch der Strom aus. Wetterbedingte Einsätze gab es außerdem in Bayern und Thüringen.
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3: Mit Markus Krämer. Schönen guten Morgen. Seit fast zwei Wochen knabbern sich die Bagger Meter für Meter vorwärts an der maroden Bonner Nordbrücke. Fast rund um die Uhr laufen die Abrissarbeiten an der 660 Meter langen Vorlandbrücke. Aber die Abbruchfirma kommt gut voran. Wir haben vor Ort mit dem Bauleiter gesprochen, wie es aktuell läuft beim Abriss der Bonner Nordbrücke. Thema gleich bei mir in den Nachrichten um halb.
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4: Radio Bonn-Reisig-Wettermann Carsten Brandt, guten Morgen.
5: Olli, morgen, hallo.
4: Wir starten nach den Unwettern gestern in einen ruhigen und sogar sehr schönen Donnerstag.
5: Absolut, ich finde das richtig klasse. 20 bis 23 Grad Temperaturspektrum so am Nachmittag. Ganz vereinzelt mal ein Schauer möglich, aber die meiste Zeit wird es trocken bleiben und die allermeisten trifft es nicht. Regen, Risiko um die 20-30% so etwa für den Nachmittag. Also ein schöner Tag, ein ruhiger Tag.
4: Heute Morgen allerdings extrem schlechte Luft. Hat sich auch im Laufe der Sendung in der letzten Stunde nochmal weiter verschlechtert durch den Brandrauch im Hohen Venn. Aktuelle Temperaturen 15 Grad auf dem Venusberg, 14,5, 13,1 auf dem Ölberg in Königswinter. Exakt 4 nach 7 der Radio Bonn Rhein-Sieg Verkehr. Sarah hat die Übersicht für euch.
6: Und es gibt eine Warnmeldung. Fahrt bitte vorsichtig auf der A555 von Bonn nach Köln. Zwischen Bornheim und Wesseling hat es einen Unfall gegeben. Die Fahrzeuge, die stehen da auf dem Seitenstreifen. Die Unfallstelle ist aber noch nicht abgesichert. Dann haben wir den ersten Stau für heute und zwar in Bonn in der Südstadt auf der Reuterstraße. Wenn ihr Richtung B9 unterwegs seid, da habt ihr aktuell 2 Kilometer stockenden Verkehr. Und es blitzt da auch auf der Reuterstraße Richtung B9. Der Blitzer wurde uns gerade durchgegeben. Und dann haben wir auch noch ein aktuelles Update von der Bad Honnefer Rheinfähre, die rüber nach Rolandseck fährt. Die kann schon seit heute Morgen 6.30 Uhr wieder fahren. Allerdings nimmt die aktuell wegen des Niedrigwassers keine LKW mit. Wenn ihr mehr gesehen habt, mehr Staus, mehr Blitzer, gebt das alles gerne durch. Die Nummer ist wie immer die 0228 4007 111. Eine gute Fahrt euch.
4: Und guten Morgen in Wachberg, in Niederkassel und in Bornheim. Guten Morgen, Radio Bonn-Rhein-Sieg-Land.
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4: Ja, ganz schön gerumst gestern. Auf die Aussichten für die nächsten Tage schauen wir gleich in einer Viertelstunde. Außerdem auf die Abbrucharbeiten an der Nordbrücke. Das gleich. Guten Morgen.

0: Es ist 12 nach 7 am Donnerstagmorgen und Sarah hat eine neue Warnmeldung für euch.
1: Fahrt bitte vorsichtig auf der A61 von Mönchengladbach nach Koblenz. Zwischen dem Kreuz Meckenheim und dem Rastplatz Goldene Meile, da steht ein kaputter LKW auf dem Beschleunigungsstreifen und es liegen da auch Reifenteile auf der Fahrbahn.
0: Hier ist die Radio Bonn-Rhein-Sieg Morning Show. Jetzt haben wir wegen Niedrigwasser, Dürre und der Waldbrände schon ein bisschen länger nicht mehr auf die Abrissarbeiten der Bonner Nordbrücke geschaut. Das wollen wir heute und morgen nochmal ausführlich tun. Mit riesigen Abrissgeräten wird ja gerade die marode Vorlandbrücke der Nordbrücke in ihre Einzelteile zerlegt. Vor 2 Wochen haben die Bauarbeiten hier begonnen. Bis Ende des Jahres soll die rund 660 Meter lange Vorlandbrücke dann komplett abgerissen sein. Aber wie sieht's vor Ort aus? Wie laufen die Arbeiten? Unsere Radio Bonn-Rhein-Sieg-Reporterin Katharina Hoffmann mit einem kleinen Update für euch von der Bonner Nordbrücke.
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3: Ja, ich habe mich irgendwie jetzt schon an den Anblick hier gewöhnt. Vor knapp 2 Wochen war hier noch eine komplette Brücke über der Straße. Jetzt habe ich freie Sicht nach oben. Rechts und links wird aber weiter geackert und zwar durchgehend. Ja, ihr hört es auch im Hintergrund. Die Bagger sind fleißig weiter am Abreißen und räumen auch die restlichen Trümmer weg. Projektleiter Anton Bartel von der Firma Hagedorn. Sind Sie denn zufrieden mit den bisherigen Fortschritten?
4: Ja, sind wir auf jeden Fall. Wir sind aktuell mit 4 von 22 Feldern vorangeschritten mit dem Abbruch. Mussten die Arbeitsweise anpassen, aber das gehört dazu. Dafür haben wir das Team hier. Wir denken ständig mit, wie wir hier das Beste rausholen können, wie wir unsere Geräte bestmöglich einsetzen können. Und ja, ich glaube, das sieht man hier draußen jetzt auch.
3: Inwiefern meinten Sie die Arbeitsweise anpassen?
4: Wir haben größere Arbeitsmaschinen, Anbaugeräte herbestellt, die jetzt auch gezielt in den Einsatz gegangen sind. Ja, und so wird es jetzt weitergehen, dass wir mit der angepassten Arbeitsweise uns Stück für Stück in Richtung reinarbeiten.
3: Und da wird es dann nochmal besonders haarig für die Bauarbeiten, unter anderem natürlich wegen der anliegenden Wohnhäuser und auch, weil die Brücke Richtung Rhein immer höher wird.
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0: 7 am Donnerstagmorgen. Dächer und Autos zerstört. Das Unwetter gestern Abend hat im Westerwald heftige Schäden angerichtet. Nicht nur da, auch im Kreis Ahrweiler. Hier ist eine Frau ums Leben gekommen. Eine andere wurde schwer verletzt. In der Tat, die Unwetter gestern haben. Wir hatten auch einen Blitzeinschlag bei uns im Rhein-Sieg-Kreis. Carsten Brandt, guten Morgen.
1: Morgen, grüß dich.
0: Unwetter gestern sind dann, und am Ende wird es wieder heißen, na guck mal, im August hat es auch durchschnittlich so viel geregnet wie in jedem anderen August. Ja, nur halt in drei Stunden.
1: Absolut. Ja, nur in, genau, und das bringt dann relativ wenig. Das fließt halt ab, oberflächlich, weil der Boden ja auch knochenhart ist, ne? Du, das ist dann, wenn du dann das da drauf gibst, jeder kennt das doch, wenn du dann einmal Wasser auf dem Boden schüttest, ne? Das fließt überflächlich ab, weg ist es und das war's dann. Ja, und heute ist das Wetter wieder ganz gut und entsprechend trocknet es dann wieder aus. Also dieser Form von Regen können wir uns eigentlich auch schenken, richtet eigentlich nur Schäden an und ja, aber Gott sei Dank ist die Lage durch, brauchen wir nicht. Diese Unwetterlage mit Windböen, heute, wie gesagt, ganz entspannt. Ich habe übrigens den Regen mal wieder gesammelt. Ich bin ja mal gespannt, ob man da wieder Metalle, Schwermetalle und sowas nachweisen kann vom Fan, weil wir haben wieder, Walli, Brandgeruch zum Teil draußen. Wieder in direkte Distanz dazu, wieder Feinstaubwerte erhöht so ein bisschen und sehr viel CO2 in der Luft. Also dieser Moorbrand, der beschäftigt uns hier in der Region so indirekt auch, wenn er das riecht draußen, trotz des schönen Wetters und trotz des Regens gestern, das ist wieder von daher.
0: Ne? Das müssen wir mal erklären, weil wir haben ja gerade Philipp Krüger von der Feuerwehr Monschau gehört, wo die Evakuierungen aufgehoben worden und der sagt:
2: Die aktuelle Lage sieht so aus, dass wir in den Bereichen auf belgischer wie auf deutscher Seite durch unsere Messprotokolle keine Gefahrstoffe mehr nachweisen können und dadurch die Evakuierungsmaßnahme aufheben können.
0: Wie kann das eigentlich sein, dass direkt am Brand die Luft besser ist als bei uns?
1: Ja, also ich wäre da auch, sag ich mal so ganz generell etwas vorsichtig. Also ich habe ja auch am Brand die letzten Tage da teilweise gemessen, da waren die Werte extrem hoch und die Belgier sind da sehr, sehr vorsichtig. Die sagen das so nicht, ne? Die sagen nämlich Gesundheitsgefahr, Rauch nicht einatmen. Also da gibt es auch durchaus Differenzen zwischen Belgien und Deutschland, das sage ich jetzt hier mal so ganz offen, ganz spannend. Und auf der anderen Seite ist es so, geht halt in den Ferntransport rein. Also das heißt, dieser Rauch steigt auf, kommt in der Höhe dann zum Teil hier wieder runter, also Kreis Kirchen runter oder auch dann hier im Bonnet im Rhein-Sieg-Kreis, ist aber dann natürlich nicht mehr so gefährlich wie direkt am Brandort. Also ich würde jetzt hier nicht von der Gesundheitsgefahr ausgehen, aber es ist halt eine Geruchsbelästigung und durchaus über mehrere Tage problematisch. Und ich bin, wie gesagt, sehr gespannt. Die letzten Tage haben ja die Schnelltests angeschlagen. Ist ja ein Schnelltest, ich bin kein Chemiker. Wir hatten da Schwermetalle drin und ich bin mal gespannt, ob in diesem Starkregen von gestern auch wieder Schwermetalle drin sind. Und ich habe mein ganzes Leben immer wieder mal Niederschlag beobachtet und nie Schwermetalle im Regen gehabt. Diesmal mit dem Fernbrand, ja.
0: Da sagst du mal Bescheid, wie es ausgegangen ist bei deinen Messungen.
1: Morgen reden wir darüber.
0: Alles klar, Carsten, vielen Dank und bis später.
1: Bis dann, ne?
0: Ciao.

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1: Mit Markus Krämer. Schönen guten Morgen. Nach seinem Rücktritt als Chef der Unionsfraktion im Bundestag gibt Jens Spahn auch den CDU-Bezirksvorsitz im Münsterland ab. Er habe sich entschieden, nicht erneut für das Amt zu kandidieren, sagte der CDU-Politiker. Nach massiver Kritik, auch aus der eigenen Partei, war Spahn als Fraktionsvorsitzender zurückgetreten. Vor rund 6 Jahren haben sich der britische Prinz Harry und seine Frau Meghan vom royalen Leben verabschiedet. Jetzt steht offenbar eine Rückkehr nach Großbritannien bevor. Die Kinder sollen schon für den Schulbeginn im September angemeldet worden sein. Und jetzt das Wichtigste von hier. Seit gut 2 Wochen laufen die Abrissarbeiten an der maroden Bonner Nordbrücke und die Bagger arbeiten sich Stück für Stück weiter vor. Aktuell läuft alles nach Plan, sagt Anton Bartel von der Abbruchfirma Hagedorn.
2: Aktuell sind wir am Abbrechen des Überbaus, bereiten das Material auf und fahren parallel Material zur Verwertungsstelle. Wir haben insgesamt 7 Hydraulikbagger hier mit Anbaugeräten, Hydraulikscheren, Hydraulikhämmer.
3: Das Bauwerk wird Achse für Achse, sprich von Stütze zu Stütze, zerkleinert und Richtung Fallbett gebracht, dann abgefahren. Und das zieht sich in eins durch, so wie wir jetzt bisher den Fortschritt hatten, nur dass wir weiter in Richtung der Wohnbebauung können.
1: Für den Abriss der 660 Meter langen Vorlandbrücke direkt neben den Wohnhäusern hat die Abbruchfirma nach eigenen Angaben gemeinsam mit der Autobahn GmbH ein Sicherungskonzept entwickelt, um so Schäden und Lärmbelästigung auf ein Minimum zu reduzieren.
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1: In einer Pizzeria in Bonn-Friesdorf ist gestern Abend der Blitz eingeschlagen. Daraufhin hat der Dachstuhl Feuer gefangen. Der Brand breitete sich auch auf den Anbau des Gebäudes aus. Eine Person wurde verletzt. Die Feuerwehr war bis spät abends im Einsatz und konnte den Brand in der Pizzeria schließlich löschen. Die Bonner Uni und Uniklinik starten eine neue Studie zur Behandlung von chronisch depressiven Menschen. Dafür werden noch Teilnehmer gesucht. Es geht um neue Therapiemethoden, Gruppentherapie und stationäre Behandlungsmöglichkeiten. Mit einem Glas Wein den Tag ausklingen lassen, am besten noch zusammen mit Freunden, Familie oder Kollegen. Das geht heute beim St. Augustiner Weinfest auf der Marktplatte. Das Fest findet normalerweise immer im Frühling statt. Weil das Wetter im Mai aber verhältnismäßig kühl war, wurde laut Stadt schnell umgeplant. Der Sommer soll ein eigenes Weinfest bekommen. Noch bis Sonntag können Besucher den Platz vor der Huma auf dem Einkaufszentrum Wein, gutes Essen und Musik genießen. Der Eintritt dazu ist frei. 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
4: Hast du schön erzählt. Hat mir so ein bisschen Lust gemacht.
1: Auf Wein?
4: Ja, auf Wein, auf Freunde, auf den Abend ausklingen lassen.
1: Dann los.
0: Ja. 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
4: Der Tag hat ja gerade erst angefangen und er fängt schön an nach diesem Unwetter von gestern. War ja teilweise wirklich ziemlich heftig heute Morgen. Blauer Himmel, Sonnenschein pur, als wäre nichts gewesen. Und es bleibt auch den ganzen Tag über schön und trocken. Sonne und Wolken im Mix, 10 Stunden Sonnenschein. Und es wird auch wieder richtig warm. Temperaturen heute bis 24 Grad. Auch für morgen sieht es eigentlich ganz gut aus. Morgen kann aber ab und zu mal ein Schauer mit dabei sein. Die aktuellen Temperaturen 15,1 an unserer Wetterstation in Bonn-Borbechlinghofen, Bad Honnef-Egidienberg auch 15,1 und was ist denn los? 15,1 im östlichen Rhein-Sieg-Kreis in Windeckhorst.
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4: 7:45, Sarah hat die Übersicht für euch.
5: Geht los mit 2 Warnmeldungen. Fahrt bitte weiter vorsichtig auf der A61 von Mönchengladbach nach Koblenz. Zwischen dem Kreuz Meckenheim und dem Rastplatz Goldene Meile steht ein kaputter LKW auf dem Beschleunigungsstreifen und da liegen auch Reifenteile auf der Fahrbahn. Und dann auch weiter Vorsicht auf der A555 von Bonn nach Köln zwischen Bornheim und Wesseling. Da hat es einen Unfall gegeben. Die Fahrzeuge, die stehen da auf dem Seitenstreifen. Dann habt ihr aktuell Stau in Bonn auf der Südbrücke, wenn ihr Richtung Rheinau unterwegs seid oder eher Richtung Bad Godesberg. Da auf der Petra-Kelly-Allee bis auf die B9 steht ihr. Ihr müsst da etwas mehr Zeit einplanen. Und dann auch Stau in der Bonner Südstadt auf der Reuterstraße. In beide Richtungen mittlerweile jeweils 2 Kilometer Stop-and-Go, 10 Minuten jeweils für euch obendrauf. Dann habt ihr uns auch noch einen Blitzer gemeldet. Der steht ebenfalls in der Bonner Südstadt auf der Reuterstraße. Da wird in Richtung B9 geblitzt. Wenn ihr mehr gesehen habt, mehr Blitzer, mehr Staus, meldet das gerne. Die Nummer ist wie immer die 0228 4007 111. Gute Fahrt euch.
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4: Ja, wir schauen gleich nochmal in die Eifel zum Moorbrand dort im Hohen Venn. Da gleich ein kleines Update und alle Infos. Ich bin Walli. Guten Morgen am

0: 7.41 Uhr. Sarah hat eine neue Warnmeldung für euch.
1: Bitte gerade besonders aufpassen auf der A555, wenn ihr von Köln nach Bonn unterwegs seid. Zwischen Bornheim und dem Kreuz Bonn-Nord, da steht ein brennendes Auto, also da extra vorsichtig fahren.
0: Wir bleiben beim Thema Brand. Ja,

0: Endlich wieder nach Hause dürfen, endlich wieder im eigenen Bett schlafen. 30 Menschen aus Monschau in der Eifel durften in der letzten Nacht wieder nach Hause. Die Evakuierungen nahe des Fennbrandes in Ostbelgien wurden am Abend aufgehoben. Carmen Krämer, die Bürgermeisterin der Eifelgemeinde Monschau, hat sich gefreut.
1: Ja, ich bin unglaublich glücklich. Das fühlt sich so an, als dürfte ich selber nach Hause zurückkehren, weil ich die ganze Zeit mit den Menschen mitgefiebert habe. Und ich bin sehr, sehr dankbar, dass wir eben jetzt die Lage haben. Das ist natürlich unseren Einsatzkräften und unseren Helferinnen und Helfern zu verdanken, dass wir erst in diese Lage geraten konnten. Dass man sagen kann, ja, jetzt ist es soweit, die Messwerte sind okay. Der Brand ist soweit eingedämmt, sagen wir, dass die Leute gefahrlos in ihre Häuser zurückkehren können.
0: Ja, das Feuer ist noch lange nicht aus, aber es nähert sich immerhin nicht weiter der deutschen Grenze und die Einsatzkräfte haben es wohl erfolgreich umzingelt. Der Regen am Abend hat leider nicht wirklich geholfen. Es müsste viel mehr regnen, heißt es, um die tieferen Moorschichten zu erreichen, wo der Brand schwelt. So ein kurzer, starker Regen, der hilft zu einem Moorbrand eben nicht. Im Gegenteil, jetzt ist alles verschlammt, sodass Traktoren und Feuerwehrfahrzeuge im Schlamm stecken bleiben. Und der Regen hat den Rauch nach unten gedrückt, sodass die Löschhubschrauber und Flugzeuge nicht fliegen konnten. Gestern war auch Oliver Krischer da, das ist der NRW-Umweltminister. Ihm ging es hauptsächlich um die Luftqualität vor Ort.
2: Das Landesumweltamt, das LANUG, hat gemessen an vielen verschiedenen Stellen, wie ist die Schadstoffbelastung. Wir haben hier zwei Schadstoffmobile eingesetzt, die wir vom Landesumweltamt betreiben, die alles quasi in der Luft messen können, was sich an Stoffen hier bewegt. Da geht es auch ganz bewusst darum, um zu schauen, sind hier möglicherweise auch gefährliche Stoffe, die durch den Brand in die Luft geraten sind. Da scheint es aber nach den ersten Einschätzungen, die wir da haben, keine Probleme gegeben zu haben. Wichtig ist aber natürlich auch die Belastung mit Feinstaub, mit Stickoxiden, das, was bei Bränden entstehen kann, normalerweise auch, da die Gesamtmenge dann zu messen und hier eine Einschätzung dafür zu haben, muss man hier besondere Schutz treffen.
0: Ja, die Messungen laufen noch, aber fürs Erste heißt es wohl, die Luft sei jedenfalls nicht gesundheitsbelastend. Unser Wettermann Carsten Brandt misst hier bei uns allerdings ganz andere Werte, die deutlich schlechter sind als direkt vor Ort in Brandnähe. Und Carsten erklärt sich das damit, dass der Rauch ja erstmal am Brand nach oben zieht und sich dann über viele Kilometer in den Wolken und mit dem Wind weiter verteilt, sodass hier deutlich schlechtere und möglicherweise auch deutlich mehr schadstoffbelastete Luft von uns eingeatmet werden muss als bei den Menschen in Monschau, die durch die Tallage dort ja weit unter dem Brand liegen. Bleibt also insgesamt ein bisschen vorsichtig. Das Feuer im hohen Fenn beschäftigt auch uns hier im Radio Bonn-Rhein-Siegland. Ist noch lange nicht aus, aber hat sich zumindest nicht weiter ausgebreitet und die Evakuierungen vor Ort wurden am Abend aufgehoben.

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1: Mit Malte Albrecht, schönen guten Morgen. Die Lage im Iran-Konflikt spitzt sich wieder zu. Jetzt droht US-Präsident Trump Teheran mit einem massiven Wirtschaftskrieg. Thorsten Adolfs aus dem News-Team, was genau hat Trump da vor?
2: Er hat auf seinem Online-Dienst Truth Social angekündigt, den Iran komplett isolieren zu wollen. Und er droht jedem Land, das den Iran noch unterstützt, zum Beispiel bei Ölgeschäften oder Finanztransfers, mit harten wirtschaftlichen Folgen. Experten sehen darin aber vor allem ein Zeichen für die zunehmende Frustration des US-Präsidenten. Im Krieg gegen den Iran, der seit einem halben Jahr läuft, geht es nämlich kaum voran und auch die Diplomatie ist mittlerweile ins Stocken geraten.
1: Warum kommt Trumps Drohung genau jetzt?
2: Der US-Präsident steht mächtig unter Druck, denn vor den wichtigen Wahlen im November fehlen Trump Erfolge. Weil der Konflikt und die Sperrung der Straße von Hormuz die Preise für Sprit und Dünger weltweit nach oben treiben, leidet auch die US-Wirtschaft unter einer hohen Inflation. Und damit bricht Trump eins seiner wichtigsten Wahlkampfversprechen, das Leben bezahlbar zu halten. Ob es wirklich zu diesem Wirtschaftskrieg kommt oder ob Trump wie schon bei früheren Drohungen gegen andere Länder am Ende wieder einen Rückzieher macht, das müssen wir jetzt erstmal abwarten. In Teheran ist man von der Drohung jedenfalls komplett unbeeindruckt. Man habe längst gelernt, solche Sanktionen geschickt zu umgehen, heißt es.
1: Thorsten Adolfs, danke für die Einschätzungen. Und das sind weitere Nachrichten. In mehreren Bundesländern haben Unwetter in der Nacht schwere Schäden angerichtet. In Fürstenwalde in Brandenburg gab es sogar einen Tornado. Das hat der Deutsche Wetterdienst bestätigt. Mehrere Bäume stürzten um, mindestens ein Dach wurde abgedeckt. In Rheinland-Pfalz wurde eine 58-jährige Frau von einem herabstürzenden Baum erschlagen. Eine weitere Frau wurde schwer verletzt. Auch in Hessen, Bayern und Thüringen gab es zahlreiche Einsätze. Die Verbraucherzentralen fordern mehr staatliche Kaufanreize für günstige Elektroautos. Die Förderung solle an den Fahrzeugpreis gekoppelt und auf einen bestimmten Listenpreis begrenzt werden, sagte die Chefin des Bundesverbands POP. So könnten E-Autos auch für Menschen mit kleinen und mittleren Einkommen erschwinglicher werden. Es gibt gute Nachrichten aus der Krebsforschung. Den US-Pharmakonzernen Moderna und Merck ist möglicherweise ein Durchbruch bei mRNA-Impfstoffen gegen schwarzen Hautkrebs gelungen. Die letzte Phase der klinischen Studien mit Patienten im fortgeschrittenen Stadium hätten positive Ergebnisse gezeigt, teilten die Unternehmen mit. In Kombination mit der bisherigen Standardtherapie soll der Wirkstoff verhindern, dass der Krebs nach einer OP zurückkommt oder streut. Die Unternehmen sprechen von einem möglichen Meilenstein in der Behandlung. Sie wollen die Daten jetzt auf einer Fachkonferenz vorstellen und Zulassungsanträge einreichen.
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3: Mit Markus Krämer, schönen guten Morgen. Gleich zweimal ist gestern Abend bei dem Unwetter der Blitz in Häuser eingeschlagen und hat ein Feuer verursacht. Zum einen in einer Pizzeria in Bonn-Friesdorf und dann noch in einem Wohnhaus in Swisttal. Eine Person wurde verletzt und die Anwohner mussten hektisch ihre Haustiere vor dem Feuer in Sicherheit bringen. Die Feuerwehren waren den ganzen Abend im Einsatz. Die beiden Brände verursacht durch Blitzeinschläge. Thema gleich bei mir in den Nachrichten um halb.
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4: Carsten Brandt, guten Morgen.
5: Ali, guten Morgen, hallo.
4: Gestern war es ganz schön heftig, aber jetzt hat sich das Wetter wieder beruhigt. Der Donnerstag wird schön.
5: Ja, also so Starkregengeschichten mögen wir gar nicht. Ne? Das rauscht dann einmal runter, der Regen, richtet nur Schaden an und weg ist es. Und so ist es heute ganz angenehm, 20 bis 23 Grad. Minimales Schauer- und Gewitterrisiko und wenn schon gar nicht so heftig. Dafür haben wir mal wieder Brandrauch da. Also wenn es euch im Tagesverlauf irgendwie wundert, dass es wieder so komisch riecht, kann der Fennbrandrauch sein, denn der wird wieder zu uns transportiert mit dem Westwind. Also im Tagesverlauf auch da wieder Geruchsbelästigung. Teilweise aber auch natürlich eine Gesundheitsbelastung. Ne? Hier über Tage hinweg ist das natürlich echt eine Sauerei. 20 bis 23 Grad.
4: Da schauen wir auf die aktuellen Temperaturen. 15,3 an unserer Wetterstation in Bonn-Bobechlinghofen. 13,1 oben auf dem Ölberg in Königswinter. Uli, unsere Wettermelderin aus Eidorf, meldet 15,9 Grad, einen Mix aus blauem Himmel und einigen Wolkenfeldern. Und es fällt auch auf, schreibt sie, dass es nun schon deutlich später hell wird. Das sind die ersten Herbstboten. Jetzt sagt das nicht noch Uli. Hier nach 8, der Radio Bonn Rheinsieg Verkehr. Sarah hat einiges zu melden für euch.
6: Geht nochmal los mit der Warnmeldung von der A555, wenn ihr von Bonn nach Köln fahrt. Zwischen Bornheim und Wesseling hat es einen Unfall gegeben. Die Fahrzeuge, die stehen da immer noch auf dem Seitenstreifen. Dann habt ihr Stau, und zwar in der Bonner City. Da staut es sich auf der Kennedy-Brücke, wenn ihr Richtung Bonner Zentrum fahrt. Ab der Rheindorfer Straße immer wieder Stop and Go. Ihr müsst da 10 Minuten mehr einplanen. Und ihr steht auch in der Bonner Südstadt auf der Reuterstraße. In beiden Fahrtrichtungen jeweils 2 Kilometer Stop and Go. Auch da jeweils 10 Minuten für euch obendrauf. Außerdem habt ihr uns 2 Blitzer gemeldet. Einmal in Bonn-Bad Godesberg. Da wird auf der Friedrichallee geblitzt. Und in der Bonner Südstadt auf der Reuterstraße Richtung B9. Dann haben wir aber noch eine gute Nachricht von der Bad Honnefer Rheinfähre. Die kann seit heute Morgen 6.30 Uhr wieder fahren. Allerdings können wegen des Niedrigwassers aktuell keine Lkw mitgenommen werden. Wenn ihr noch was gesehen habt, mehr Staus, Blitzer, Verkehrsbehinderungen, gebt das alles gerne durch. Die Nummer ist die 0228 4007 111. Gute Fahrt euch.
4: Und guten Morgen in Meckenheim, in St. Augustin und in Bornheim. Guten Morgen, Radio Bonn-Rhein-Sieg-Land.
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4: Die deutschen Gasspeicher sind noch halb leer. Ich würde ja sagen, die deutschen Gasspeicher sind schon halb voll. Aber ich bin ja auch so ein positive Type. Weißt du, so eine optimistische
6: Type.
4: Ja, und ich habe eine Gaspreisfindung über den Winter hinaus.

0: guten Morgen. Am Donnerstagmorgen, 12 nach 8, Sarah hat eine neue Warnmeldung für euch.
1: Fahrt bitte vorsichtig auf der A560 Hennef nach St. Augustin. Zwischen Siegburg und dem Dreieck St. Augustin West hat es gerade einen Unfall gegeben. Die Unfallstelle, die ist da noch nicht gesichert.
0: Ich bin mir ziemlich sicher, jeder von euch hat mindestens eine Sache zu Hause, bei der ihr euch freuen würdet, wenn sie endlich kaputt geht. Bei mir ist ein bisschen anders. Ich habe viele Sachen im Körper, von denen ich befürchte, dass sie irgendwann kaputt gehen. Aber es geht mir um so Sachen wie ein altes Handy zum Beispiel, damit ihr endlich mal rechtfertigen könnt, auch für euch selber ein neues zu kaufen. Oder so eine hässliche Vase, die ihr geerbt habt, die ihr nicht mehr sehen könnt, aber eigentlich auch nicht wegwerfen könnt oder wollt, weil war halt die von Oma und Oma fand die ganz toll. Heute ist der Endlich-Kaputt-Tag, den gibt's wirklich und da freuen wir uns über Dinge, die endlich kaputt gegangen sind oder wir beten dafür, dass andere Sachen jetzt mal so langsam den Geist aufgeben und davon habt ihr so einige.
2: Unsere Waschmaschine ein bisschen, die hat nur doofe Programme und man kann die nicht so gut programmieren, aber ich kaufe keine neue Waschmaschine, wenn die alte funktioniert.
3: Schuhe und Taschen, ich freue mich immer, ich würde gerne immer Schuhe kaufen und ich habe immer einen Grund, wenn es kaputt geht, dann kann ich eine neue kaufen.
4: Ich denke, es gibt jede Menge Porzellan, was bei uns im Keller steht und durchaus mal kaputt gehen könnte.
5: Ich glaube, ich freue mich am meisten, wenn, ich glaube, so was wie Kopfhörer oder so kaputt gehen, weil also das ist so eine Sache, die man sich eigentlich nicht doppelt kaufen würde. Und dann kann man sich mal neue Modelle kaufen oder neue Farben.
0: Ja, bei mir ist tatsächlich das Handy. Das hat schon ganz viele Risse und der Akku muss mehrmals am Tag aufgeladen werden, aber es funktioniert halt noch.
1: Ja, ist bei mir genauso.
0: Und irgendwie denke ich, ey, so ein neues iPhonechen, du bist wieder ein Tausi los.
1: Jo.
0: Nee, lass mal. Ja. Ja, wie ist es bei euch? Manchmal ist es ja schon so, dass man sagt, kannst du mal kaputt gehen jetzt, weil ich will endlich mal was Neues haben. Was ist denn bei euch? Was ist endlich kaputt gegangen oder könnte so langsam mal kaputt gehen? Schick gerne mal eine Sprache hier rüber. 0228 4007 111. Heute am endlich kaputt Tag. Hier ist Radio Bonn-Rhein-Sieg am Donnerstag, wie alle anderen sagen. 7:45 jetzt.

0: So schön kann man nur von John Bon Jovi aus dem Bett gebrüllt werden.
1: You give love a bad name. Die 80er hier bei Radio Bonn Rhein-Sieg. 8:50 am Donnerstag. Es ist jetzt fast 2 Wochen her, seitdem der Abriss der linksrheinischen Vorlandbrücke auf der Nordbrücke gestartet ist. Die einen freuen sich, dass es endlich vorwärts geht. Die anderen finden die Situation gerade unerträglich. Die Menschen, die ihre Häuser an der Brücke haben, nämlich Benedikt Schockenhoff aus dem Radio Bonn Rhein-Sieg-Team.
2: Die Stimmung unter den Anwohnern rund um die Vorlandbrücke ist gereizt. Klar, es gibt Verständnis dafür, dass es mal lauter wird, aber viele fühlen sich von der Autobahn GmbH im Stich gelassen. Zum Beispiel Radio Bonn Rhein-Sieg-Hörer Erik, der ist ziemlich verzweifelt. Stichwort Beweissicherung. Eigentlich soll das nämlich so ablaufen. Gutachter schauen sich vor Beginn der Abrissarbeiten die Häuser in der Nähe ganz genau an und kontrollieren die auf Schäden. So kann dann später festgestellt werden, ob durch die Abrissarbeiten neue Schäden dazugekommen sind. Aber Erik hat uns geschrieben, dass manche Hausbesitzer wohl noch gar nicht von Gutachtern kontaktiert wurden, zu einem Zeitpunkt, an dem die Abrissarbeiten schon ziemlich weit fortgeschritten seien.
0: Ja, das war der Stand aus der Mail von Erik. Wir haben natürlich auch die Autobahn GmbH um ein Statement zu diesen Vorwürfen gebeten. Und die haben uns geantwortet und sagen, stimmt gar nicht, dass wir die betroffenen Anwohner nicht rechtzeitig kontaktiert haben. Aber vielleicht hat es sie nicht erreicht, weil es gab wohl Probleme mit den richtigen Adressen im Grundbuch und deshalb konnten wohl nicht alle Betroffenen erreicht werden. Jetzt versuchen die das da nochmal. Wir sprechen morgen nochmal ausführlich über die Probleme der Anwohner, die vom Abriss der Bonner Nordbrücke betroffen sind und natürlich auch über die Reaktion der Autobahn GmbH auf die Vorwürfe. 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
2: Mit Markus Krämer. Schönen guten Morgen. In Sachsen-Anhalt hat der CDU-Kommunalpolitiker und Ortsbürgermeister Bernd Prange insgesamt 10.000 Euro an die AfD gespendet. Prange gab außerdem an, die AfD bei der Landtagswahl am 6. September wählen zu wollen. Ihm droht nun ein Parteiausschlussverfahren. US-Präsident Trump droht dem Iran mit einem Wirtschaftskrieg. Auch Länder, die den Iran unterstützen, sollen bestraft werden. Wie genau, das ließ Trump noch offen. Und jetzt das Wichtigste von hier. Gleich zweimal ist am Abend der Blitz in zwei Häuser im Radio Bonn-Rhein-Siegland eingeschlagen und hat den Dachstuhl in Brand gesetzt. Zum einen brannte es in einer Pizzeria in Bonn-Friesdorf und auch in Zwistal musste die Feuerwehr zu dem Dachstuhlbrand ausrücken. In der Pizzeria in Friesdorf hatte sich das Feuer schnell auch auf den Anbau ausgebreitet. Eine Person wurde verletzt. Die Einsatzkräfte mussten das Dach des Gebäudes öffnen, um an den Brandherd zu kommen. In Zwistal waren insgesamt fast 70 Feuerwehrleute im Einsatz. Als sie eintrafen, waren die Bewohner gerade damit beschäftigt, ihre Haustiere aus dem brennenden Haus in Sicherheit zu bringen. Verletzt wurde hier aber niemand. Beide Brände konnten im Laufe des Abends unter Kontrolle gebracht werden.
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2: Auf der L312 in Much hat es eben einen schweren Verkehrsunfall gegeben. Eine 18-jährige Autofahrerin ist aus noch ungeklärten Gründen von der Fahrbahn abgekommen und gegen einen Baum geprallt. Die Rettungskräfte konnten die junge Frau aus dem Wagen befreien. Mit einem Hubschrauber wurde sie ins Krankenhaus gebracht. Sie schwebt in Lebensgefahr. Die L312 zwischen Much-Bech und Marienfeld ist bis auf Weiteres gesperrt. 5 Tage lang stand sie im Hafen, ab heute fährt sie wieder. Die Siebengebirgsfähre zwischen Bad Honnef und Rolandseck nimmt nach dem Niedrigwasser im Rhein heute wieder den Betrieb auf. Allerdings noch mit Einschränkungen. Lkw können noch nicht mitgenommen werden. Meckenheim investiert in eine neue Schulzukunft. Für rund 126 Millionen Euro realisiert die Stadt ein Neubauprojekt am Schulcampus, das bestens im Zeitplan liegt. Das Konrad-Adenauer-Gymnasium ist bereits abgenommen. Bei der Geschwister-Scholl-Hauptschule läuft der Prozess gerade noch. Parallel wird der Umzug vorbereitet und der ist nur mit vereinten Kräften machbar, weiß Radio Bonn-Rhein-Sieg Nachrichtenkollege Benedikt Schockenhoff.
3: Egal ob Schulhausmeister, Sekretärin, Mensa-Mitarbeiter oder Lehrkräfte, alle packen mit an und unterstützen das Umzugsunternehmen, sodass mit Beginn des neuen Schuljahres Anfang September der Unterricht in beiden Neubauten aufgenommen werden kann. Wichtig ist vor allem, die Klassenzimmer und die Fachräume einzurichten. Gerade werden die neuen Möbel angeliefert und in die richtigen Räume gebracht. Parallel dazu lernen die Campus-Hausmeister die neue Technik kennen, darunter auch das moderne Amok-Alarmsystem.
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4: Ja, Rheinpegel heute Morgen am Pegel Bonn 77 Zentimeter, haben wir gut 10 Zentimeter gewonnen. Im Vergleich zu gestern hat der Regen doch ein bisschen was gebracht, aber wir sind immer noch weit unter dem bisherigen Niedrigstand von 2018. So, schauen wir mal, wie das Wetter heute wird. Carsten Brandt, guten Morgen.
5: Walli, guten Morgen, hallo.
4: Hast du gut geschätzt gestern Morgen? Mein Regenmesser im Weinberg hat 22 Liter angezeigt gestern.
5: Ah, perfekt. Okay, ja, richtig. Das war aber auch heftig. Also ich bin war gestern in Rheinland-Pfalz unterwegs, bei dir sozusagen, wo du wohnst, und bin zurückgefahren gestern Abend in die Gewitterzelle rein und du musstest wirklich anhalten. Du hast nichts gesehen auf der Straße, habe ich auch selten erlebt. Also eine richtig heftige Gewitterzelle, sehr, sehr starker Regen. Der gesamte Verkehr stand still, dann flogen da auch noch Bäume rum, also wirklich unfassbar, sehr gefährliche Lage. Und heute dafür ganz entspannt, Walli, alles 20 bis 23 Grad Sonne und Wolken im Wechsel, Temperaturen am Nachmittag, die ja angenehm sind und es bleibt wahrscheinlich überwiegend trocken.
4: Ja, hätte der Carsten gestern mal in die Wetter-App geguckt. Ich habe gesehen, da kommt nun Wetter. 16 Grad aktuell an der Bonner Nordstadt, in der Bonner Nordstadt und an der Wetterstation in Bonn-Borbechlinghofen 15,6, 16,4 in Troisdorf am Rottersee.
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4: 8:45, Sarah hat die Übersicht für euch.
6: Geht los mit einer Warnmeldung aus Much. Da hat es auf der L312 auf der Werstallstraße einen schweren Unfall gegeben. Die ist deshalb aktuell zwischen Much-Marienfeld und Much-Bech gesperrt in beide Fahrtrichtungen. Dann habt ihr Stau in der Bonner Südstadt. Da steht ihr aktuell auf der Reuterstraße. Wenn ihr Richtung B9 unterwegs seid, da immer noch 2 Kilometer Stop and Go, ungefähr 10 Minuten für euch obendrauf. Außerdem habt ihr uns noch einige Blitzer gemeldet. Der neueste steht in St. Augustin Niederpleis. Da wird auf der Pleistalstraße geblitzt. Dann ein Blitzer in Wachtberg-Berkum auf der Fraunhofer Straße, in Bonn-Bad Godesberg auf der Friedrichallee und dann wird auch noch in der Bonner Südstadt auf der Reuterstraße geblitzt. Wenn ihr mehr gesehen habt, mehr Blitzer, mehr Staus, gibt das alles immer gerne durch. Die Nummer ist die 0228 4007 111. Gute Fahrt euch.
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4: Und die Chöre singen für euch, aber Marc Forster eben auch. Der Walli ist hier am Donnerstag. Guten Morgen.

0: 15 vor 9. Die Radio Bonn 30 Morning Show am Donnerstag. Sattelt die Pferde und reitet zum Kunstrasen. Am Sonntag stehen eure zwei Lieblings-Cowboys da auf der Bühne. Die Jungs von The Boss Hoss kommen nach Bonn und ihr gewinnt zwei VIP-Tickets heute Morgen für das... Für das... Hallo! Für das... Das haben so viele mitgemacht. Wir haben so gelacht hier. Für das beste Jiha, das ihr rüberschickt per WhatsApp heute Morgen. Ja, und wir haben ganz tolle Jihas gehört, aber wie immer gewinnen kann nur einer oder eine. Jiha, this is Alec from the Boss House.
1: Hallo.
0: Nee, hier ist der Walli von Radio Bonn 30. Guten Morgen.
1: Ja, guten Morgen. Hi.
0: Hi, Christian. Grüß dich.
1: Grüß dich.
0: Können wir nochmal dein Jiha hören?
1: Ja, soll ich nochmal machen?
0: Ja, gib's uns nochmal.
2: Jiha!
0: Sehr schön. Das hat uns wirklich überzeugt.
1: Ja, das freut mich doch.
0: Ja. Hast du lange geübt, oder?
1: Nee, gar nicht. Also ich war, weiß ich was, vor vielen Jahren mal auf dem Bosshaus-Konzert gewesen. Und ja, da muss man sowas einfach mal machen.
0: Okay, ja. Man muss ja immer ein bisschen aufpassen, wenn man sowas ins Handy brüllt, dass nicht Umstehende etwas irritiert gucken.
1: Jetzt auch meine Kollegen auf jeden Fall.
0: Das habe ich mir nämlich schon gedacht, ja, muss man immer sehr alleine sein oder sich irgendwie auf ein Klo einschließen, wenn man sowas macht.
1: Ja, ich bin dafür nicht zu schade. Also wenn ich das auf eine verschlossene Toilettentür mache oder auf dem Klo, das ist noch peinlicher.
0: Ja, was macht denn der Christian da? Ja, der bewirbt sich gerade um Tickets für ein Bosshaus-Konzert. Ja, und zwar erfolgreich, weil jetzt kannst du noch mal jubeln. Du hast gewonnen.
1: Ja, mega geil.
0: Ja, Sonntagabend, freier Eintritt. Die Telekom schenkt dir zwei VIP-Tickets. Freier Eintritt, Freigetränke, freies Essen und natürlich perfekter Blick auf die Bühne für das Bosshaus-Konzert.
1: Ja, mega, also mega, mega geil. Freue ich mich.
0: Viel Spaß dir.
1: Danke dir.
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0: 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Viel Spaß. Jetzt haben wir es 9:12. Seit mehr als 15 Jahren sorgt die Horrorreihe Insidious in den Cinemas für Gross Grusel bei den Kinofans. Und jetzt startet ein neuer Teil. Auch für Kinder ist in dieser Woche wieder etwas dabei. Und Thomas Bremser hat die Neustarts der Woche jetzt für euch.
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3: Insidious ist eine der beliebtesten Reihen im modernen Horror. Im sechsten Teil Out of the Further träumt die junge Mutter Gemma furchtbare Dinge, doch...
4: Das sind keine Träume, Gemma.
3: Gemma ist in der Lage, in die Anderswelt zu reisen, doch damit nicht genug. Sie kann die Wesen, die dort leben, nicht nur sehen.
4: Du hast eine Fähigkeit, die ich für unmöglich hielt. Du kannst Dämonen aus dem Ewigreich zurückholen.
3: Und plötzlich wimmelt es in der realen Welt von Untoten. Insidious, Out of the Further, ist wieder mächtig düster und gruselig.
4: Wenn die Toten auferstehen, sind die Lebenden am Ende.
5: Du wirst nach Südamerika reisen für eine Kreuzfahrt.
3: In der französischen Komödie Masopilami soll Zooarbeiter David ein Paket aus Südamerika abholen für seinen Chef. Und das hat es in sich.
6: Was ist das? Das Masopilami.
3: Das hyperaktive Wesen mit XXL-Schwanz sorgt für eine chaotische Reise. Weil es sehr viel wert ist, sind auch Kriminelle an Bord.
7: Wir sind auf der Suche nach einem Tier, gelb, mit schwarzen Punkten. Jeder, der Informationen zu diesem Tier hat, hebt die Hand.
3: Masopilami ist eine beliebte Comicfigur in Frankreich. Die derbe Familienkomödie ist dort der Sommerhit im Kino.
7: Schnappt euch das Vieh.
8: Ich würde gern mit dir nach Italien wandern.
6: Ja. Wenn du mir die richtigen Schuhe besorgst?
3: Spaziergang nach Syrakus erzählt die Geschichte von Paul. Dessen größter Traum ist es, die DDR einmal zu verlassen, um nach Sizilien zu reisen. Jahrelang bereitet er sich vor.
8: Paul Gompels, Rostock. Ich will segeln lernen. Jetzt.
3: Schließlich flüchtet Paul Ende der 80er über die Ostsee und Dänemark, was in der DDR eine schwere Straftat ist.
9: Sollte mein Grenzdurchbruch gelingen, so bitte ich Ihre Behörde nachträglich, meinen Verzweiflungsschritt zu legalisieren.
3: Spaziergang nach Syrakus handelt von Fernweh und Rebellion. Überzeugend gespielt von Charlie Hübner und seiner Ehefrau Dina Beckmann.
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0: Das hyperaktive Wesen mit XXL-Schwanz sorgt für eine chaotische Reise.
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2: Mit Malte Albrecht, schönen guten Morgen. Es sind gute Nachrichten für die Energiewende. Das Ausbauziel für Solarenergie in Deutschland für das laufende Jahr ist jetzt schon erreicht worden. Die Marke von 128 Gigawatt bei der Solarkraft wurde überschritten. Und trotzdem macht sich die Branche Sorgen, Thorsten Adolfs aus dem News-Team.
3: Ja, die Verbände der Solarenergie schlagen Alarm. Sie befürchten, dass Änderungen der Politik den Ausbau bremsen könnten. Der Hauptgeschäftsführer des Bundesverbandes Solarwirtschaft Körnig warnt, wer jetzt glaube, das laufe alles von alleine, der irre gewaltig, sagt er. Um die Ziele bis 2030 zu erreichen, müsse beim Ausbau eigentlich noch ein Gang zugelegt werden. Die Branche befürchtet jetzt aber einen Knick beim Ausbautempo. Wenn Investoren für ihre Projekte keine verlässlichen Bedingungen hätten, dann würden sie sich zurückziehen, sagt Körnig.
2: Und auch die Windkraftbranche ist unzufrieden.
3: Ja, kurz vor einem wichtigen Treffen in Rostock fordert sie, von den Regierungschefs der norddeutschen Bundesländer bei der Bundesregierung zu intervenieren. Durch geplante Änderungen beim Erneuerbare-Energien-Gesetz werden auch dort Investitionsunsicherheiten befürchtet. Besonders der Wegfall von Entschädigungszahlungen für Betreiber, falls deren Anlagen wegen Netzengpässen gedrosselt werden müssen, bereitet Sorgen. Stattdessen müssten eigentlich die Netze massiv ausgebaut und modernisiert werden, meint die Branche. Das sei vor allem für den Norden wirtschaftlich überlebenswichtig, heißt es. Dort würden besonders viele Arbeitsplätze direkt an solchen Investitionen hängen.
2: Danke, Thorsten. Und das sind weitere Nachrichten. Bundeskanzler Merz verliert weiter an Sympathie. Laut dem aktuellen ZDF-Politbarometer kommt der CDU-Chef auf einer Skala von plus 5 bis minus 5 nur noch auf minus 1,9. Ein neuer Tiefstand für Merz. Außerdem bezweifeln 80% der Befragten, dass die CDU voll hinter ihm steht. Beliebtester Politiker bleibt weiterhin Verteidigungsminister Pistorius. US-Präsident Trump hat dem Iran mit einem beispiellosen Wirtschaftskrieg gedroht. Er warnte auch andere Länder vor gewaltigen wirtschaftlichen Konsequenzen, falls sie den Iran unterstützen. Trotz bestehender US-Sanktionen will Trump Ölschmuggel, Geldtransfers und Tarnfirmen noch schärfer ins Visier nehmen. Hintergrund ist, dass die Verhandlungen mit dem Iran zuletzt kaum Fortschritte gemacht haben. Prinz Harry kehrt offenbar mit seiner Familie nach Großbritannien zurück. Mehrere britische Medien berichten von einem Umzug noch in diesem Monat. Die Kinder sollen auch schon für den Schulstart im September an einer britischen Schule angemeldet worden sein. Die Familie plant demnach ein Leben in einer privaten Residenz außerhalb von London. Offiziell ist aber noch nichts bestätigt. Harry und seine Frau Meghan hatten sich 2020 nach einem Zerwürfnis mit der königlichen Familie von ihren royalen Pflichten zurückgezogen. Seitdem lebt das Paar mit den gemeinsamen Kindern in den USA. Zuletzt hatten sich Harry und König Charles wieder angenähert.
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4: Mit Markus Krämer. Schönen guten Morgen. Seit fast zwei Wochen knabbern sich die Bagger Meter für Meter vorwärts an der maroden Bonner Nordbrücke. Fast rund um die Uhr laufen die Abrissarbeiten an der 660 Meter langen Vorlandbrücke. Aber die Abbruchfirma kommt gut voran. Wir haben vor Ort mit dem Bauleiter gesprochen, wie es aktuell läuft beim Abriss der Bonner Nordbrücke. Thema gleich bei mir in den Nachrichten um halb.
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5: Carsten Brandt, guten Morgen.
6: Walli, guten Morgen, hallo.
5: Nach dem nassen Mittwochabend jetzt ein trockener Donnerstag und ein warmer Donnerstag.
6: Absolut, ja, und Richtung Wochenende sieht es auch wieder ganz gut aus. Morgen vielleicht mal ein Schauer dazwischen, Gewitter dazwischen. Heute ist die Gefahr eher klein. Sonne und Wolken im Wechsel 20 bis 23 Grad. Wird, Walli, tendenziell auch wieder wärmer. Ja, mal schauen, weil ich ins Freibad nochmal gehe. Ne?
5: Die Luftqualität hat sich, klar, keine Wolken mehr am Himmel, auch dramatisch verbessert in den letzten zwei Stunden. Aktuell sieht es wieder ganz gut aus mit der CO2-Belastung und der Luftqualität. 16,2 Grad haben wir an unserer Wetterstation in Bonn-Bobbechlinghofen. In Niederkassel-Rhein. Ranzel am Rhein 16,8, 15,7 ist unsere Wetterstation in Wachtberg-Niederbachen. 4 nach 9, der Radio Bonn Rhein-Sieg Verkehr. Von Sarah gibt's die Übersicht für euch.
7: Und wir starten nochmal mit dem Warnhinweis aus Much. Da hat es auf der L312, das ist die Werstalstraße, heute Morgen einen schweren Unfall gegeben. Die ist deshalb aktuell zwischen Much-Marienfeld und Much-Bech immer noch in beide Fahrtrichtungen voll gesperrt. Dann habt ihr Stau in der Bonner City in der Südstadt auf der Reuterstraße Richtung B9. Da 2 Kilometer Stop and Go, 10 Minuten für euch obendrauf. Und auch in Bad Godesberg, wenn ihr Richtung Bonner Zentrum unterwegs seid, staut es sich rund um den Bad Godesberger Straßentunnel. Grund sind da die Sanierungsarbeiten. Auch da müsst ihr 10 Minuten mehr einplanen. Dann habt ihr uns noch Blitzer gemeldet. Einmal in St. Augustin-Niederpleis, da wird auf der Pleistalstraße geblitzt. Dann in Wachtberg-Berkum auf der Fraunhofer Straße und noch in Bonn-Bad Godesberg, da steht ein Blitzer auf der Friedrichallee. Ihr habt noch mehr gesehen, dann gebt das auch gerne bei uns durch. Geht wie immer über die 0228 4007 111. Gute Fahrt euch.
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5: Da da dam dam dam dam da dam. Oder wie es bei Coldplay heißt. Habe ich das gerade richtig gehört in den Nachrichten? Die Beliebtheitswerte von Friedrich Merz sind jetzt in den negativen Bereich gefallen.
7: Das ist so eine Leistung.
5: Hä? Sogar der Rheinpegel ist höher als die Beliebtheit des Kanzlers. Das gibt's ja gar nicht.

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0: Sagt die Mama zur Tochter, legst du das Handy eigentlich irgendwann auch mal weg? Sagt die Tochter, ja, wenn es klingelt. Genau so ist es doch, oder?
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3: Ja, nee, ist klar.
4: Die jungen Leute telefonieren ja gar nicht mehr, ne? Ich habe das doch beobachtet. Alles unter 40 geht gar nicht mehr ran, wenn du anrufst. Die haben zwar den ganzen Tag das Handy vor der Nase, aber wehe, das klingelt. Da kriegen die kalten Schweiß auf der Stirn. Woran liegt das? Studien sagen, die kleinen Hosenscheiße haben Angst zu telefonieren. Das direkte Gespräch bedeutet für die Kontrollverlust, fehlende Bedenkzeit und Druck, sofort reagieren zu müssen. Und das kann diese Generation nicht mehr. Aber wie man bei WhatsApp das blaue Häkchen ausschaltet, das haben die schon in der Grundschule gelernt. Aber wie ist das denn zu dieser Vermeidungsstrategie beim Telefonieren überhaupt gekommen? Weil eine Sprachnachricht, das schicken sie ja. Mit 3 Stunden Verzögerung natürlich, aber dann direkt ein ganzes Hörbuch. Ganz einfach, es liegt an den unbequemen Fragen, die zum Beispiel Eltern am Telefon stellen. Wo bist du denn gerade? Ja, auf diese Frage will man als junger Mensch einfach selten wahrheitsgemäß antworten. Und Sätze wie, Mama, ich bin in Holland und wir haben gerade richtig Stress mit den Bullen, tun ja auch nichts für den Familienfrieden.
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1: Mit Markus Krämer. Schönen guten Morgen. Nach illegalem Handel mit Leichenteilen am Medizinischen Institut der US-Universität in Harvard zahlt die Elite-Uni den betroffenen Familien insgesamt 50 Millionen Euro Entschädigung. Der frühere Chef der Leichenhalle hatte über mehrere Jahre Organe und andere Körperteile gestohlen, mit nach Hause genommen und verkauft. Seit gut zwei Wochen laufen die Abrissarbeiten an der maroden Bonner Nordbrücke und die Bagger arbeiten sich Stück für Stück weiter vor. Aktuell läuft alles nach Plan, sagt Anton Bartel von der Abbruchfirma Hagedorn.
2: Aktuell sind wir am Abbrechen des Überbaus, bereiten das Material auf und fahren parallel Material zur Verwertungsstelle. Wir haben insgesamt 7 Hydraulikbagger hier mit Anbaugeräten, Hydraulikscheren, Hydraulikhämmer.
3: Das Bauwerk wird Achse für Achse, sprich von Stütze zu Stütze, zerkleinert und Richtung Fallbett gebracht, dann abgefahren. Und das zieht sich in eins durch, so wie wir jetzt bisher den Fortschritt hatten, nur dass wir weiter in Richtung der Wohnbebauung können.
1: Für den Abriss der 660 Meter langen Vorlandbrücke direkt neben den Wohnhäusern hat die Abbruchfirma gemeinsam mit der Autobahn GmbH ein Sicherungskonzept entwickelt, um so Schäden und Lärmbelästigung auf ein Minimum zu reduzieren.
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1: Auf der L312 in Much hat es eben einen schweren Unfall gegeben. Eine 18-jährige Autofahrerin ist aus noch ungeklärten Gründen von der Fahrbahn abgekommen und gegen einen Baum geprallt. Die Rettungskräfte konnten die junge Frau aus dem Wagen befreien. Mit einem Hubschrauber wurde sie ins Krankenhaus gebracht. Sie schwebt in Lebensgefahr. Die 312 zwischen Muchbech und Marienfeld ist bis auf Weiteres gesperrt. Gleich zweimal musste die Feuerwehr im Radio Bonn-Rhein-Siegland gestern Abend ausrücken. Beide Male hatten Blitzeinschläge für einen Dachstuhlbrand gesorgt. Zum einen in einer Pizzeria in Bonn-Friesdorf. Hier wurde eine Person verletzt. Zum anderen in einem Wohnhaus in Swisttal. Hier mussten die Bewohner ihre Haustiere hektisch in Sicherheit bringen. Beide Brände konnten im Laufe des Abends gelöscht werden. Mit einem Glas Wein den Tag ausklingen lassen, am besten noch zusammen mit Freunden, Familie oder Kollegen. Das geht heute beim St. Augustiner Weinfest auf der Marktplatte. Das Fest findet normalerweise immer im Frühling statt. Weil das Wetter im Mai aber verhältnismäßig kühl war, wurde laut Stadt schnell umgeplant. Der Sommer soll sein eigenes Weinfest bekommen. Noch bis Sonntag können Besucher Wein, gutes Essen und Musik genießen. Der Eintritt ist frei. 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
4: Kars Brandt, guten Morgen.
5: Walli, guten Morgen, hallo.
4: Nachdem es gestern richtig gerumst hat, wird's jetzt wieder schöner.
5: Es wird wieder schöner, genau, 20 bis 23 Grad. Alleine dieser Fennbrandrauch stört noch. Den wird man riechen oder roch man schon in der Nacht zum Teil. Sehr hohe Werte, sonst Sonne und Wolken im Wechsel. Und das kann uns tagsüber halt auch nochmal nerven. Auch die nächsten Tage, immer wieder Westwind. Ja, wir liegen da quasi 100 Kilometer entfernt. Und solange es da raucht und schwelt und was ich was, stinkt es auch hier zeitweise. Ne?
4: Ja, wobei die Luft jetzt gerade sehr, sehr gut ist. Klar sind auch keine Wolken am Himmel. Wo soll das denn auch herziehen? Die aktuellen Temperaturen, unsere Wetterstation, in Bonn-Bobbechinghofen misst 17,2 Grad, bei Tonne-Vergidienberg 18,7, 14,3 oben auf dem Ölberg in Königswinter.
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4: 3:10, Sarah hat die Übersicht für euch.
6: Und wir starten auch nochmal mit dem Warnhinweis aus Much. Da hat es auf der L312, das ist die Werstalstraße, heute Morgen einen schweren Unfall gegeben. Die ist aktuell deshalb immer noch zwischen Much-Marienfeld und Muchbech in beide Richtungen voll gesperrt. Außerdem habt ihr Stau auf der A59 von Bonn nach Köln zwischen Troisdorf und Lind. Da 2 Kilometer 10 Minuten für euch obendrauf. Und dann habt ihr uns noch eine ganze Menge Blitzer gemeldet. Einer davon steht in Bonn-Beul, da wird auf der Siegburger Straße geblitzt. Dann in der Bonner Südstadt auf der Reuterstraße Richtung B9. In Bonn-Bad Godesberg steht ein Blitzer auf der Friedrichallee. Dann haben wir auch einen Blitzer in St. Augustin-Niederpleis, da auf der Pleistalstraße und noch in Wachberg-Berkum auf der Fraunhofer Straße. Wenn ihr noch mehr gesehen habt, noch mehr Blitzer, mehr Staus, gibt das alles immer gerne durch. Die Nummer ist die 0228 4007 111. Gute Fahrt euch.
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4: Endspurt für uns, Wally und Sarah hier am Donnerstag. Guten Morgen.

0: Sarah Larsen. Lush Life 2015 war das, da hat der Walli im Bett gelegen und 50 Shades of Grey gelesen und dann gedacht, oh Mensch, so ein Spielzimmer könnte ich mir ja auch mal einrichten. Ja, da ist dann die Modelleisenbahn draus geworden. Ich habe dann einen leicht anderen Weg eingeschlagen. Aber jetzt ist Sarah Larsen, Lush Life, ja gerade wieder in den Charts. 11 Jahre später. Und zwar wegen TikTok.
1: Mhm.
0: Dieses TikTok da, das spült immer wieder so Sachen hoch und so Songs, die dann plötzlich wieder trenden. Und wo die Interpreten dann sagen, krass, bekommt die ganze Kohle auf meinem Konto plötzlich her. Das ist ja schön.
1: Ja, weißt du, warum der so wieder getrendet ist?
0: Nee.
1: Weil die so große Konzerte gespielt hat und die hat immer Fans auf die Bühne geholt und zu diesem Lush Live Song halt getanzt. Und dann hat halt ein Mädel das komplett mitperformt. Diese ganze Choreografie sind alle komplett ausgerastet und seitdem holt die immer einen Fan hoch und tanzt das mit der zusammen. Und auf Social Media machen halt alle diesen Tanz nach. Ich kann den auch.
0: Ja, was, echt?
1: Ja klar, hä? Ich auf jeder Party, wenn das läuft, mache ich das.
0: Okay, mach mal vor, vielleicht habe ich das schon mal gesehen. Oh.
1: Die Leute können es ja jetzt nicht sehen. Also im Grunde fuchtelt man sehr viel mit den Armen rum.
0: Ja, ja. Wir tanzen halt, ne?
2: Richtig, genau.
0: Völlig andere Welt. Ja, siehst du, musst dem alten Mann hier wieder der junge Hüpfer erklären, wo dieser Trend herkam. Ich habe nur gehört, dass es ihn gab, aber siehst du, so wird ein ganzes Bild draus. Alt und jung im Radio, es ist doch immer wieder gut, ne?
1: Toll.
0: Haben wir ja auch morgens schon gelernt hier.
1: Ganz genau.
0: So, heute ist ja der endlich kaputt Tag, wo man sich über Dinge freut, die endlich mal kaputt gehen. Ich habe heute Morgen schon gesagt, bei mir ist ja am Körper eher so, dass ich befürchte, dass viele Dinge langsam kaputt gehen. Aber es gibt auch Dinge, wo man sich freut, wenn sie kaputt gehen. Gegenstände oder so. Hast du auch was?
1: Also ich habe da eben so lange drüber nachgedacht, weil ich sowas Richtiges hatte ich erst nicht. Aber ich muss ganz ehrlich gestehen, es sind die Klamotten. Also nichts, was ich so richtig gerne mag, da bin ich dann schon traurig. Aber wenn es so die Jeans ist, die ich jetzt eh schon nicht mehr so gerne trage,

0: die hat dann irgendwie so ein zu großes Loch oder der Reißverschluss klemmt, dann ist halt immer geil, weil dann hat man halt eine Ausrede, shoppen zu gehen. Und ich bin wirklich, also ich liebe shoppen. Also es ist wirklich herrlich. Aber da kann man sich halt nicht immer so einfach gönnen und deswegen braucht man dann halt immer eine gute Ausrede und sowas ist halt perfekt.
1: Spielzeug von Luke fällt mir gerade so ein.
2: Da freut der sich, dass er direkt was Neues kriegt.
1: Genau, da arbeitet der auch heftig dran.
2: Ich wollte gerade sagen, die gehen nicht einfach kaputt, um ehrlich zu sein.
1: Okay, ja, also wenn ihr auch Sachen habt, wo ihr sagt, das könnte langsam echt mal kaputt gehen, dann schickt Katrin gerne mal eine WhatsApp ins Studio, die freut sich und macht auch hier gleich weiter. Wir sind am Morgen wieder da.
2: Bis morgen.
1: Bis morgen und jetzt viel Spaß mit Katrin.

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1: Mit Maite Albrecht. Schönen guten Morgen. Ein Häftling aus der JVA Euskirchen muss sich in einer halben Stunde wieder in Köln vor Gericht verantworten. Dem 52-Jährigen wird erneut Diebstahl vorgeworfen. Er selbst erhebt allerdings schwere Vorwürfe gegen Gefängniswärter. Sie sollen ihn zu den Taten angestiftet haben. Weitere Infos dazu hat Kim Klages.
2: Für den Angeklagten ist es nicht der erste Prozess. Im November 2025 war der 52-Jährige bei einem Ausgang in einem Düsseldorfer Kaufhaus erwischt worden, als er eine Luxussonnenbrille stehlen wollte. Vor Gericht räumte er später außerdem 4 weitere Diebstähle ein, bei denen er nach eigenen Angaben nicht aufgeflogen war. Das Amtsgericht Düsseldorf verurteilte ihn deswegen vor kurzem zu 10 Monaten Haft ohne Bewährung. Das Urteil ist allerdings noch nicht rechtskräftig. Besonders hart sind dabei aber vor allem die Vorwürfe des Mannes gegen Vollzugsbeamte der JVA Euskirchen. Er sagt, die Mitarbeiter hätten ihn zu Ladendiebstählen gedrängt und Luxusartikel wie Parfüms und Sonnenbrillen von ihm verlangt. Im Gegenzug seien ihm Ausgang und eine Verlegung in den offenen Vollzug in Aussicht gestellt worden. Nach eigener Aussage machte der 52-Jährige mit, weil er Weihnachten und Neujahr bei seiner Familie verbringen wollte. Die Bonner Staatsanwaltschaft kennt die Vorwürfe gegen die JVA-Mitarbeiter nach eigenen Angaben bereits. Gegen 8 Justizvollzugsbeamte aus Euskirchen wird schon wegen des Verdachts auf Korruption ermittelt.
1: Und weitere Nachrichten jetzt kurz und kompakt. In Deutschland sind in diesem Sommer schon mindestens 14.000 Menschen an den Folgen der Hitze gestorben, so steht es in einem Bericht des Robert-Koch-Instituts. Demnach gab es damit deutlich mehr Hitzetote als sonst in einem ganzen Jahr. Besonders betroffen waren über 85-Jährige. Die meisten hitzebedingten Todesfälle gab es laut Bericht in der zweiten Junihälfte mit Rekordtemperaturen um die 40 Grad. Deutschland hat im ersten Halbjahr wieder deutlich mehr exportiert. Die Ausfuhren legten im Vergleich zum Vorjahreszeitraum um 3,9% zu, meldet das Statistische Bundesamt. Die Lieferungen in die USA gingen zwar wegen der Zölle von US-Präsident Trump zurück, auch nach China wurde weniger exportiert, dafür lieferten deutsche Unternehmen aber deutlich mehr Waren in andere EU-Länder, zum Beispiel nach Frankreich und in die Niederlande. Bald geht die Schule wieder los. Anfang September sind die Sommerferien in NRW vorbei. Dann beginnt auch für rund 172.000 Erstklässler der Ernst des Lebens. Die Lehrergewerkschaft VBE ruft Eltern dazu auf, sich bei der Schultüte nicht verrückt machen zu lassen. Größe, Preise und die Zahl der Geschenke sage nichts darüber aus, wie wichtig einem das Kind ist, sagt die Landesvorsitzende Daimel. Die Schultüte sei eine persönliche Geste und kein Wettbewerb. Neben etwas Süßem schlägt Daimel vor, auch kleine nützliche Dinge für den Schulalltag hineinzutun. Besonders wertvoll sei aber ein persönlicher Brief mit guten Wünschen. Wichtig sei, Kindern zum Schulstart Zuversicht zu geben und das Gefühl zu vermitteln, willkommen zu sein.
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3: Mit Markus Krämer. Schönen guten Morgen. Gleich zweimal ist gestern Abend bei dem Unwetter der Blitz in Häuser eingeschlagen und hat ein Feuer verursacht. Zum einen in einer Pizzeria in Bonn-Friesdorf und dann noch in einem Wohnhaus in Swisttal. Eine Person wurde verletzt und die Anwohner mussten hektisch ihre Haustiere vor dem Feuer retten. Die Feuerwehren waren den ganzen Abend im Einsatz. Die beiden Brände verursacht durch Blitzeinschläge. Thema gleich bei mir in den Nachrichten um 9:30.
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4: Aktuell ist es recht freundlich, die Sonne ist draußen. Insgesamt bleibt es heute bei einem wechselhaften Wetter von Sonne und Wolken, dafür aber weitestgehend trocken. Die Temperaturen steigen auf bis zu 25 Grad und aktuell haben wir auf dem Ölberg in Königswinter 14,7 Grad. Der Blick auf die Straßen im Radio Bonn-Rhein-Siegland. Wir haben einen Stau auf der A59 Richtung Köln zwischen Troisdorf und Köln-Wahn. 5 Kilometer Stau, hier braucht ihr 20 Minuten mehr. Dann haben wir noch eine Sperrung. In Much hat es nämlich auf der L312 auf der Werschtalstraße einen Unfall gegeben. Die ist deshalb aktuell zwischen Much-Marienfeld und Much-Bech in beide Fahrtrichtungen gesperrt. Gute Nachrichten aber von den Fähren. Die Bad Honne-Fähre Rolandseck kann heute wieder fahren und PKW mitnehmen. Ein Blitzer habe ich noch für euch und zwar in der Bonner Südstadt auf der Reuterstraße in Richtung B9. Das meldet der Carsten. Macht's dem Carsten gerne nach. Meldet Staus oder Blitzer, geht beides unter der 02284007111. Gute Fahrt euch.
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4: Mit Katrin Urbstadt. Hallo. Ich muss sagen, Olivia Rodrigo, die 23-jährige Sängerin, taucht gerade mit einer richtig schönen Geschichte auf. Die hat nämlich einem Mädchen das Studium gerettet. Die Studentin hatte auf Social Media erzählt, dass sie für ihren College-Abschluss ja noch Geld braucht. Und genau das hat Olivia mitbekommen und die fehlenden 5.000 US-Dollar einfach übernommen. Und dadurch konnte die Studentin ihr Studium tatsächlich abschließen. Das Ganze ist aber schon 2025 passiert. Olivia Rodrigo hat daraus erstmal gar kein großes Ding gemacht, da nichts von erzählt. Und erst jetzt hat die Studentin diese Story eben veröffentlicht, nachdem sie ihr Studium erfolgreich abgeschlossen hat. Ich finde es eigentlich ganz cool, dass man auch weiß, okay, die macht das jetzt nicht nur so für die Öffentlichkeit, sondern auch privat, weil die wusste ja nicht, dass die Studentin das irgendwann mal erzählen wird. Aber eine Sache macht Olivia Rodrigo auf jeden Fall für die Öffentlichkeit und das ist ihre Musik. Und genau deshalb gibt's die gleich in unserer extra langen Musikstrecke. Wir starten jetzt aber erstmal mit dem Song Waves.

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1: Mit Markus Krämer. Schönen guten Tag. Nach illegalem Handel mit Leichenteilen am Medizinischen Institut der US-Universität in Harvard zahlt die Elite-Uni den betroffenen Familien insgesamt fast 50 Millionen Euro Entschädigung. Der frühere Chef der Leichenhalle hatte über mehrere Jahre Organe und andere Körperteile, darunter auch menschliche Köpfe, gestohlen, mit nach Hause genommen und verkauft. US-Präsident Trump droht dem Iran mit einem Wirtschaftskrieg. Auch Länder, die den Iran unterstützen, sollen bestraft werden. Wie genau, das lässt Trump noch offen. Und jetzt das Wichtigste von hier. Gleich zweimal ist am Abend der Blitz in zwei Häuser im Radio Bonn-Rhein-Siegland eingeschlagen und hat den Dachstuhl in Brand gesetzt. Zum einen brannte es in einer Pizzeria in Bonn-Friesdorf und auch in Swisttal musste die Feuerwehr zu dem Dachstuhlbrand ausrücken. In der Pizzeria in Friesdorf hatte sich das Feuer schnell auch auf den Anbau ausgebreitet. Eine Person wurde verletzt. Die Einsatzkräfte mussten das Dach des Gebäudes öffnen, um an den Brandherd zu kommen. In Swisttal waren insgesamt fast 70 Feuerwehrleute im Einsatz. Als sie eintrafen, waren die Bewohner gerade damit beschäftigt, ihre Haustiere aus dem brennenden Haus in Sicherheit zu bringen. Verletzt wurde hier aber niemand. Beide Brände konnten im Laufe des Abends unter Kontrolle gebracht werden. Auf der L312 in Much hat es heute Morgen einen schweren Unfall gegeben. Eine 18-jährige Autofahrerin aus Nümbrecht ist aus noch ungeklärten Gründen von der Fahrbahn abgekommen und gegen einen Baum geprallt. Sie war mit ihrem Opel Corsa von Marienfeld in Richtung Ruppichteroth unterwegs. In einer langgezogenen Linkskurve verlor sie dann die Kontrolle über ihren Wagen und prallte seitlich gegen den Baum. Die Rettungskräfte konnten die Frau aus dem Wagen befreien. Mit einem Hubschrauber wurde sie ins Krankenhaus gebracht. Sie schwebt in Lebensgefahr. Die L312 zwischen Muchbech und Marienfeld ist noch immer gesperrt. Die Polizei ist noch mit der Unfallaufnahme beschäftigt und versucht, den Hergang zu rekonstruieren. Autofahrer sollen den Bereich umfahren. Im ganzen Radio Bonn-Rhein-Siegland und auch im Kreis Euskirchen gibt es seit heute Vormittag wieder jede Menge Schockanrufe. Das hat die Bonner Polizei eben mitgeteilt. In Bonn-Beul und auch in Schweinheim hätten die Betrüger heute schon zugeschlagen. Es folgt die bekannte Masche. Am anderen Ende der Telefonleitung meldet sich ein falscher Polizist. Unter einem Vorwand versuchen die Betrüger, an das Geld ihrer Opfer zu gelangen. Vor allem ältere Menschen sind oft im Visier der Anrufer. Die Polizei rät, bei solchen Anrufen immer sofort aufzulegen. Außerdem sollte man ältere Familienmitglieder oder Bekannte aus dem Umfeld vor den Anrufern warnen. 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
2: Ach schön, die Sonne ist wieder da. Heute wechseln sich Sonne und Wolken ab. Dabei bleibt es zunächst weitestgehend trocken. Am Nachmittag sind doch jedoch einzelne Schauer auch möglich. Die Temperaturen steigen auf bis zu 25 Grad heute. Morgen wird es dann wechselhafter mit mehr Wolken und einzelnen Schauern. Zum Wochenende kann es zwar noch Regen geben, aber auch die Sonne kommt dann wieder etwas mehr raus. Aktuell messen wir in Bonn-Beul-Bechlinghofen 19,1 Grad. Wir schauen auf die Straßen im Radio Bonn-Rhein-Siegland. Stau auf der A59 Richtung Köln zwischen Troisdorf und Flughafen Köln-Bonn. 4 Kilometer Stau, eine Viertelstunde plus. Ansonsten Stau auf der A3 Richtung Frankfurt zwischen Kreuz Bonn-Siegburg und Siebengebirge. Hier 2 Kilometer. Dann haben wir noch eine Sperrung. In Much hat es auf der L312 auf der Werschtalstraße einen Unfall gegeben. Die ist deshalb aktuell zwischen Much und Marienfeld und Muchbech in beide Fahrtrichtungen gesperrt. Gute Nachrichten dafür aber von den Fähren. Die Bad Honne-Fähre Rolandseck kann heute wieder fahren und auch Pkw wieder mitnehmen. Nur Lkw gehen aufgrund des Niedrigwassers aktuell noch nicht. Außerdem habe ich noch zwei Blitzer für euch. Es blitzt in Bonn auf dem Liebelingsweg Richtung Kölnstraße und in Bonn-Beul auf der Siegburger Straße. Wenn ihr jetzt noch was gesehen habt, Staus oder Blitzer, dann immer gerne her damit. Schickt uns einfach eine WhatsApp-Sprachnachricht oder klingelt schnell durch. Geht unter der 0228 4007 111. Gute Fahrt euch!
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2: Mit Katrin Urbschardt. Hallo und ich wünsche euch einen schönen Donnerstag jetzt mit Dreamer von Malik Harris.

0: Ach, Lara, du bist ein Schatz. Du hast mir einen Kaffee gebracht. Ja, wir haben ja keine Kaffeemaschine mehr.
1: Ich wollte gerade sagen, hier in der alten Redaktion ist ja nichts mehr. Drüben auf der anderen Straßenseite in der neuen Redaktion ist die Kaffeemaschine aufgebaut. Und ich dachte, du arme Sau, du brauchst
0: ja,
1: einen.
0: Ja, perfekt für die Kaffeepause. Danke.
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4: Ja, Oberamtsrat Alfred Klausen?
5: Morgens, Alfred. Na, wie ist's?
4: Oh, oh, oh. Invasion, Hans-Werner.
5: Was? Invasion?
4: Invasion in der Nordsee und hier.
5: Versteh nur Bahnhof.
4: Krakeninvasion in der Nordsee. Hast nicht im Radio gehört?
5: Ach, das doch, klar. Die Tintenfische erobern unsere Gefilde.
4: Ja, und Tinte erinnert mich an Anträge unterschreiben müssen.
5: Der war gut. Aber wieso Invasion auch bei dir?
4: Antragstellerinvasion.
5: Was?
4: Ja, muss wohl an den Sommerferien liegen, die langsam aber sicher zu Ende gehen.
5: Wie viel waren denn heute da bei dir?
4: 3.
5: Krass.
4: Ja, das sind 300% mehr als sonst.
5: Oh Gott, wie hast du denn das bewältigt?
4: Ja, ich bin ganz ruhig geblieben.
5: Ja, ja, das ist schon mal gut, das ist schon mal gut.
4: Ja, das habe ich ja von dir gelernt. In der Ruhe liegt die Kraft.
5: Mhm. Und die wollen alle bauen?
4: Nee, also 2 hatten sich verlaufen und einer wollte ins Passamt.
5: Was?
4: Ja.
5: Ja, Moment, dann war das ja gar keine Invasion.
4: Naja, aber kurz davor. Also gefährliche Situation für mich. Stell dir vor, die hätten doch was von mir gewollt.
5: Dann hättest du sie in die Irre führen müssen.
4: Okay, und wie geht das?
5: Den Trick erkläre ich dir beim Käffchen.
3: Bingo. Gemeinsames Käffchen gefällig? Täglich um

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1: Mit Malte Albrecht, guten Tag. Mehr E-Autos auf die Straße bringen, das ist das Ziel der Bundesregierung. Es gibt aber Kritik an den aktuellen Förderregeln. Die Verbraucherzentralen fordern ein Umdenken bei den Kaufprämien, damit E-Mobilität für alle erschwinglicher wird. Thorsten Adolfs aus den Nachrichten, wie genau sieht die Forderung aus?
2: Ja, die Chefin des Bundesverbandes der Verbraucherzentralen POP findet, dass die staatlichen Zuschüsse im Moment nicht fair verteilt sind. Sie kritisiert, dass auch Haushalte mit sehr hohen Einkommen gefördert werden, die sich ein E-Auto locker selbst leisten könnten. Die Verbraucherschützer sagen deshalb, wir brauchen eine klare Preisobergrenze für die Autos. Würde es nur noch Zuschüsse für günstigere Modelle geben, dann würden deutlich mehr bezahlbare E-Autos auf den Markt kommen und später würden davon dann auch alle profitieren, die einen Gebrauchtwagen suchen. Die E-Mobilität werde dadurch dann auch für Menschen mit kleinen oder mittleren Einkommen zu einer echten Option.
1: Was, sagen die Verbraucherschützer, muss sich neben den Preisen noch verbessern, damit mehr Leute auf ein E-Auto umsteigen?
2: Also im Moment ist das Laden für viele immer noch ein richtiges Ärgernis. POP sagt, es müssen dringend mehr öffentliche Ladestationen her, vor allem für Menschen, die in Mietshäusern leben. Aber es geht nicht nur um die Anzahl, sondern auch um die Übersichtlichkeit. Wer heute an eine Ladesäule fährt, der blickt bei den Preisen oft nicht durch. Und deshalb fordern die Verbraucherschützer mehr Transparenz. Alle Preise müssten für jeden einfach über eine App einsehbar sein, sagen sie. Dass sich das Laden endlich unkomplizierter und vergleichbarer anfühlt, ist laut einer Forsa-Umfrage für die meisten Autofahrer entscheidend, sich so ein E-Auto zuzulegen.
1: Thorsten Adolfs, Dankeschön für die Infos. Und das sind jetzt weitere Themen im Überblick. Im Hohenfenn war die Feuerwehr die ganze Nacht über weiter im Einsatz. Die Kräfte bekämpften wieder aufflammende Brandherde, melden die belgischen Behörden. Schlechte Sicht, umgestürzte Bäume und Schlamm hätten die Arbeiten erschwert. Wenn möglich, sollen heute Löschhubschrauber zum Einsatz kommen. Unterdessen ziehen sich die deutschen Feuerwehrleute zurück. Sie sollen durch belgische Freiwillige ersetzt werden. Das Vertrauen der jungen Erwachsenen in die gesetzliche Rente sinkt. Laut einer aktuellen Forsa-Umfrage erwarten nur noch 49% der 18- bis 30-Jährigen, dass sie im Alter eine gesetzliche Rente bekommen. Letztes Jahr waren es noch 56%. Viele sorgen sich vor Altersarmut. Laut Umfrage spart deshalb mehr als die Hälfte schon privat fürs Alter. Egal ob in der Schule oder an der Uni, junge Frauen haben bei der Bildung in Deutschland oft die Nase vorn. Das zeigen aktuelle Zahlen des Statistischen Bundesamtes. Demnach machen sie häufiger Abitur als junge Männer. Hier lag der Frauenanteil zuletzt bei 55%. Außerdem bleiben Jungs öfter sitzen als Mädchen. Und junge Männer gehen häufiger früh von der Schule ab, ohne eine Aus- oder Weiterbildung zu starten. Auch an den Unis zeigen sich Unterschiede zwischen den Geschlechtern. Studentinnen machen ihren Bachelor und Master öfter in der Regelstudienzeit als ihre männlichen Kommilitonen.
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3: Mit Markus Krämer. Hallo zusammen. Im ganzen Radio Bonn-Rhein-Siegland und auch im Kreis Euskirchen rufen seit heute Vormittag wieder Betrüger an. Die Masche sind die altbekannten Schockanrufe. Die Bonner Polizei warnt wieder ausdrücklich davor. In Euskirchen und auch in Bonn-Beuel hätten die Betrüger heute schon zugeschlagen. Alle Infos zu der neuen Welle Schockanrufe in Bonn und der Region hört ihr gleich bei mir in den Nachrichten um halb.
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4: Heute zeigt sich das Wetter wechselhaft, hauptsächlich aber Sonne statt Wolken. Während es auch erstmal überwiegend trocken bleibt, kann es am Nachmittag vereinzelt Regenschauer geben. Die Höchsttemperaturen heute liegen bei 25 Grad und aktuell haben wir in Bonn-Beuel-Bechlinghofen 20,8 Grad. Der Blick auf die Straßen im Radio Bonn-Rhein-Siegland. Eine Warnmeldung habe ich für euch auf der A3 Richtung Frankfurt. Zwischen dem Kreuz Bonn-Siegburg und Siebengebirge Gefahr durch einen defekten LKW und einen verlorenen Autoreifen, der auf der Fahrbahn liegt. Nochmal die A3 Richtung Frankfurt. Gleicher Abschnitt zwischen dem Kreuz Bonn-Siegburg und Siebengebirge. Hier immer noch 2 Kilometer Stau. Außerdem sind aktuell beide Fahrtrichtungen zwischen Much-Marienfeld und Much-Bech auf der L312 gesperrt. Dann sind mir noch 3 Blitzer für euch gemeldet. Es blitzt in Bonn auf dem Lievelingsweg in Richtung Kölnstraße, in Bonn-Beuel auf der Siegburger Straße und nochmal in Bonn-Beuel-Fielich auf der Stiftstraße Richtung B56. Das meldet die Silvia. Macht's der Silvia gerne nach. Meldet Staus oder Blitzer, die ihr gesehen habt. Schickt uns einfach eine WhatsApp-Sprachnachricht. Das geht an die 0228-4007-111. Gute Fahrt euch!
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4: Mit Katrin Urbschardt. Hallo! Und wenn ihr nur so eine Stimme von jemandem hört, so wie es ja jetzt auch gerade der Fall ist, ihr seht mich ja nicht, Da entsteht wahrscheinlich bei euch gerade automatisch ein Bild davon, wie ich aussehe. Und manchmal passt das so gar nicht zur Realität. Bei dem Sänger Teddy Swims war das bei mir genauso. Seine Stimme ist eher so eine Mischung aus sanft und gleichzeitig kräftig. Dann habe ich eben mal auf Instagram geguckt, komplett tätowiert, riesige Tunnel als Ohrlöcher, Vollbart und ich sag mal eher ein bisschen kräftiger gebaut. Hat für mich erstmal so gar nicht zur Stimme gepasst. Auch echt krass, wie schnell man dann Leute immer mal wieder so in eine Schublade steckt. Naja, ihr könnt euch jetzt selber mal überlegen, wie stellt ihr euch Teddy Swims anhand seiner Stimme vor? Jetzt gibt's nämlich für euch in unserer extra langen Musikstrecke Mr. Know-It-All. Einer von 6 Songs hier am Stück bei Radio Bonn-Rhein-Sieg. Teddy Swims.

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1: Mit Markus Krämer. Schönen guten Tag. In Sachsen-Anhalt hat der CDU-Kommunalpolitiker und Ortsbürgermeister Bernd Prange insgesamt 10.000 Euro an die AfD gespendet. Prange gab außerdem an, die AfD bei der Landtagswahl am 6. September wählen zu wollen. Ihm droht nun ein Parteiausschlussverfahren. Vor rund 6 Jahren haben sich der britische Prinz Harry und seine Frau Meghan vom royalen Leben verabschiedet. Jetzt steht offenbar eine Rückkehr nach Großbritannien bevor. Die Familie zieht offenbar in ein Anwesen im Großraum London. Und jetzt das Wichtigste von hier. Seit gut 2 Wochen laufen die Abrissarbeiten an der maroden Bonner Nordbrücke und die Bagger arbeiten sich Stück für Stück weiter vor. Aktuell läuft alles nach Plan, sagt Anton Bartel von der Abbruchfirma Hagedorn.
2: Aktuell sind wir am Abbrechen des Überbaus, bereiten das Material auf und fahren parallel Material zur Verwertungsstelle. Wir haben insgesamt 7 Hydraulikbagger hier mit Anbaugeräten, Hydraulikscheren, Hydraulikhämmer.
3: Das Bauwerk wird Achse für Achse, sprich von Stütze zu Stütze, zerkleinert und Richtung Fallbett gebracht, dann abgefahren. Und das zieht sich in eins durch, so wie wir jetzt bisher den Fortschritt hatten, nur dass wir weiter in Richtung der Wohnbebauung kommen.
1: Für den Abriss der 660 Meter langen Vorlandbrücke direkt neben den Wohnhäusern hat die Abbruchfirma gemeinsam mit der Autobahn GmbH ein Sicherungskonzept entwickelt, um so Schäden und Lärmbelästigung auf ein Minimum zu reduzieren. Wenn alles nach Plan läuft, soll der marode Teil der Bonner Nordbrücke bis Ende des Jahres komplett abgerissen sein. Auf der L312 in Much hat es heute Morgen einen schweren Unfall gegeben. Eine 18-jährige Autofahrerin aus Nümbrecht ist aus noch ungeklärten Gründen von der Fahrbahn abgekommen und gegen einen Baum geprallt. Sie war mit ihrem Opel Corsa von Marienfeld in Richtung Ruppichteroth unterwegs. In einer langgezogenen Linkskurve verlor sie dann die Kontrolle über ihren Wagen und prallte seitlich gegen den Baum. Die Rettungskräfte konnten die Frau aus dem Wagen befreien. Mit einem Hubschrauber wurde sie ins Krankenhaus gebracht. Sie schwebt in Lebensgefahr. Die L312 zwischen Muchbech und Marienfeld ist noch immer gesperrt. Die Polizei ist noch mit der Unfallaufnahme beschäftigt und versucht, den Hergang zu rekonstruieren. Autofahrer sollen den Bereich umfahren. Im ganzen Radio Bonn-Rhein-Siegland und auch im Kreis Euskirchen gibt es seit heute Vormittag wieder jede Menge Schockanrufe. Das hat die Bonner Polizei mitgeteilt. In Bonn-Beuel und auch in Schweinheim hätten es die Betrüger heute schon versucht. Es folgt die bekannte Masche. Am anderen Ende der Telefonleitung meldet sich ein falscher Polizist. Unter einem Vorwand versuchen die Betrüger, an das Geld ihrer Opfer zu gelangen. Vor allem ältere Menschen sind oft im Visier der Anrufer. Die Polizei rät bei solchen Anrufen immer sofort aufzulegen. Außerdem sollte man ältere Familienmitglieder oder Bekannte aus dem Umfeld vor den Anrufern warnen. 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
4: Heute sind Sonne und Wolken im Wechsel bei angenehmen 25 Grad. Gegen Nachmittag kann es aber auch noch mal die ein oder anderen Schauer im Radio Bonn-Rhein-Siegland geben. Morgen ist das Wetter dann etwas frischer, aber ähnlich wie heute Richtung Wochenende. Dann aber endlich wieder ein bisschen mehr Sonne. Aktuell messen wir in der Bonner Nordstadt 18,6 Grad. Der Blick auf die Straßen im Radio Bonn-Rhein-Siegland. Wir starten mit einer Warnmeldung auf der A4 Richtung Köln zwischen Köln-Poll und Kreuz Köln-Gremberg. Gefahr durch eine ungesicherte Unfallstelle. Ansonsten immer noch Stau auf der A59 Richtung Köln. Zwischen Troisdorf und Köln waren 2 Kilometer Stau, 10 Minuten plus. Und nochmal der Hinweis, gerade sind immer noch beide Fahrtrichtungen zwischen Much-Marienfeld und Muchbech auf der L312 gesperrt. Ansonsten gute Nachrichten dafür bei der Fähre Bad Honnef, Rolandseck. Die kann heute wieder fahren und auch wieder Autos mitnehmen. Nur LKW sind wegen dem Niedrigwasser noch nicht möglich. Ansonsten habt ihr mir noch Blitzer gemeldet. Einmal in Bonn-Kessenich auf der Reuterstraße Richtung B9, kurz vor der Brücke auf Höhe der Tankstelle. Das meldet der Stefan. Außerdem blitzt es in Bonn auf dem Liebelingsweg Richtung Kölnstraße, in Bonn-Beuel auf der Siegburger Straße und es blitzt in Bonn-Beuel-Fielich auf der Stiftstraße Richtung B56. Wenn ihr jetzt noch was gesehen habt, Staus oder Blitzer, dann meldet ihr doch gerne. Schickt uns eine WhatsApp-Sprachnachricht, geht einfach an die 0228 4 007 111. Gute Fahrt euch!
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4: Mit Katrin Urbschardt. Hallo und ich wünsche euch einen schönen Donnerstag. Wir gehen ja jetzt schon mal so ein bisschen in Richtung, ja, Wochenende. Und dazu passt dieser Song sehr gut.

Der Walli nochmal hier auf der Radio Bonn Rhein-Sieg Morning Show. Anrainer der Nordbrücke versus Autobahn GmbH. Mal wieder, dass so ein Riesenabriss jetzt nicht ohne Krach und Staub vonstatten geht, ist klar. Aber die Erschütterungen sollen teilweise so stark sein, dass die Häuser rund um die Brücke Risse kriegen, beklagen Anwohner. Sowas klärt man ja eigentlich im Vorfeld, indem ein Gutachter in alle Häuser geht, die betroffen sein könnten, und guckt, damit man nachher sagen kann, ey, der Riss ist neu und ich kann es auch nachweisen. Die Gutachter waren aber noch gar nicht da, sagen Anwohner. Was sagt die Autobahn GmbH? Der Nordbrückenabriss und der Ärger der Anwohner, Thema morgen früh in der Radio Bonn Rhein-Sieg Morningshow. Und da, was sagt die Autobahn GmbH? Der Nordbrücken

0: endlich wieder nach Hause dürfen, endlich wieder im eigenen Bett schlafen. 30 Menschen aus Monschau in der Eifel durften die letzte Nacht wieder nach Hause. Die Evakuierung wegen des heftigen Waldbrandes im Hohen Venn in Ostbelgien wurde am Abend aufgehoben. Obwohl wir hier den Rauch immer noch stark riechen, haben die Messungen aber ergeben, dass keine Gefahr für die Menschen besteht. Große Freude natürlich auch bei Monschaus Bürgermeisterin Carmen Krämer.
1: Ja, ich bin unglaublich glücklich. Das fühlt sich so an, als dürfte ich selber nach Hause zurückkehren, weil ich die ganze Zeit mit den Menschen mitgefiebert habe. Und ich bin sehr, sehr dankbar, dass wir eben jetzt die Lage haben. Das ist natürlich unseren Einsatzkräften und unseren Helferinnen und Helfern zu verdanken, dass wir erst in diese Lage geraten konnten. Dass man sagen kann, ja, jetzt ist es soweit, die Messwerte sind okay. Der Brand ist soweit eingedämmt, sagen wir, dass die Leute gefahrlos in ihre Häuser zurückkehren können.
0: Der Umweltminister von NRW, Oliver Krischer, war auch in Monschau. Er kommt ja aus der Region und fühlt deshalb nochmal besonders mit den Menschen mit.
2: Nur wenige Kilometer hier von Kalter Herberg aufgewachsen, kennen die Region. Und es ist natürlich bitter dann zu sehen, wie hier Natur, das war schon am Wochenende im Hürtgenwald, jetzt hier das Fenn brennt und die Landschaft dadurch auch zerstört wird.
0: Ja, und er sagt auch,
2: das ist schon etwas, das ich mir hier eigentlich in der Eifel, in der Region nie hätte so vorstellen können, dass man in so einer Situation ist. Das zeigt aber eben, wie herausfordernd auch der Klimawandel geworden ist.
0: Also der Sommer hat uns dieses Jahr nochmal deutlich gezeigt, wie sich der Klimawandel bei uns äußert. Aber immerhin jetzt gute Nachrichten aus Monschau. Die Anwohner, die wegen des Waldbrandes im Hohen Venn evakuiert werden mussten, dürfen zurück in ihre Häuser. 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
1: Mit Malte Albrecht, guten Tag. Es gibt gute Nachrichten aus der Forschung. Ein neuer Impfstoff gegen schwarzen Hautkrebs zeigt in einer entscheidenden Studie vielversprechende Ergebnisse. Damit könnte bald ein wichtiger Durchbruch bei der Behandlung dieser gefährlichen Krebsform gelingen. Thorsten Adolfs aus dem News-Team, was genau haben die Pharmakonzerne Moderna und Merck da entwickelt?
2: Die beiden Unternehmen haben einen therapeutischen Impfstoff getestet, der auf der gleichen mRNA-Technik basiert wie die bekannten Corona-Impfungen. Das Besondere daran, anders als ein normaler Schutz gegen Infektionen, soll dieses Mittel schon bestehenden schwarzen Hautkrebs bekämpfen. In Kombination mit einer Standardtherapie könne verhindert werden, dass der Krebs nach einer Operation zurückkomme oder sich im Körper weiter ausbreite, heißt es. Experten sprechen deshalb von einem echten Meilenstein. Es ist die erste mRNA-Krebstherapie, die in einer sehr späten Forschungsphase so positiv abgeschnitten hat.
1: Und wie geht es jetzt weiter? Was bedeutet das konkret für betroffene Patienten?
2: Die Pharmakonzerne wollen ihre Ergebnisse schon bald auf internationalen Konferenzen vorstellen und dann auch die Zulassung bei den Behörden beantragen. Für Patienten mit fortgeschrittenem schwarzen Hautkrebs könnte der Impfstoff die Aussichten deutlich verbessern, länger krebsfrei zu bleiben. Die aktuelle Studie mit über 1000 Teilnehmern hat gezeigt, dass die Kombination aus Impfstoff und Medikament die Heilungschancen nach einer Tumoroperation spürbar steigert. Auch wenn die offizielle Zulassung noch fehlt, ist jetzt schon von einem großen Schritt nach vorn die Rede für alle, die an dieser gefährlichen Hautkrebsform erkrankt sind.
1: Dankeschön, Thorsten Adolfs. Und das sind weitere wichtige Themen, jetzt kurz und kompakt. Die Zerstörung durch Waldbrände droht in Europa noch deutlich größer zu werden. Davor warnt das Potsdam-Institut für Klimafolgenforschung in einer neuen Studie. Bei ungebremstem Temperaturanstieg könnte sich die verbrannte Fläche bis Ende des Jahrhunderts fast verdreifachen, heißt es. Um das Ausmaß einzudämmen, fordern die Forscher neben verstärkten Klimaschutzmaßnahmen auch, die Prävention und Bekämpfung der Waldbrände zu verbessern. In Deutschland sind im vergangenen Jahr knapp 3.100 Behandlungsfehler bestätigt worden. Das steht im Jahresbericht des Medizinischen Dienstes. In fast 100 Fällen führten die Fehler sogar zum Tod oder trugen wesentlich dazu bei. Insgesamt wurden rund 11.700 Verdachtsfälle untersucht. Die Gutachter gehen von einer hohen Dunkelziffer aus. Durchatmen nach Feierabend? Für viele Azubis offenbar gar nicht so leicht. Jeder zweite Auszubildende fühlt sich psychisch belastet. So steht es im neuen Ausbildungsreport des Deutschen Gewerkschaftsbundes. Als Gründe werden vor allem Leistungs- und Zeitdruck und zu wenig Personal genannt. Auch finanziell ist es für viele eng. Knapp 2/3 sagen, dass sie von ihrer Ausbildungsvergütung kaum oder gar nicht selbstständig leben können. Entsprechend sind viele Azubis frustriert. Laut DGB sind nur noch 65,7% mit ihrer Ausbildung zufrieden oder sehr zufrieden. Besonders unzufrieden sind angehende Friseure und Hotelfachleute. Besser sieht es bei Industriemechanikern und Verwaltungsfachangestellten aus.
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3: Mit Markus Krämer, hallo zusammen. Gleich zweimal ist gestern Abend bei dem Unwetter der Blitz in Häuser eingeschlagen und hat ein Feuer verursacht. Zum einen in einer Pizzeria in Bonn-Friesdorf und dann noch einmal in einem Wohnhaus in Swisttal. Eine Person wurde verletzt und die Anwohner mussten hektisch ihre Haustiere vor dem Feuer retten. Die Feuerwehren waren den ganzen Abend im Einsatz. Die beiden Brände verursacht durch Blitzeinschläge. Thema gleich bei mir in den Nachrichten um halb.
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4: Im Vergleich zu gestern Abend gerade richtig schön. Ein paar Wolken und immer mal wieder blitzt die Sonne hervor. Das Ganze bei angenehmen Temperaturen von bis zu 25 Grad in der Spitze. Nur heute Abend kann es in Teilen vom Radio Bonn-Rhein-Siegland auch noch mal Regen geben. Aktuell messen wir in Bonn-Hochholz 20,6 Grad. Der Blick auf die Straßen im Radio Bonn-Rhein-Siegland. Achtung auf der A4 Richtung Aachen zwischen dem Kreuz Köln-Gremberg und Köln-Poll. Gefahr durch eine ungesicherte Unfallstelle. Ansonsten immer noch Stau auf der A59 Richtung Köln zwischen Troisdorf und Köln-Wahn. 4 Kilometer Stau, eine Viertelstunde braucht ihr hier länger. Ansonsten gute Nachrichten von der L312 zwischen Much-Marienfeld und Much-Bech, auf der die Fahrbahn wieder frei ist für euch. Ansonsten schauen wir mal schnell auf die Blitzer. 4 Stück sind mir da gemeldet. Einer in Bonn-Kessenich auf der Reuterstraße Richtung B9, kurz vor der Brücke auf Höhe der Tankstelle. Das meldet der Stefan. Außerdem blitzt es in Bonn auf dem Liebelingsweg Richtung Kölnstraße, in Bonn-Beuel auf der Siegburger Straße und in Bonn-Beuel-Fielich auf der Stiftsstraße Richtung B56. Wenn ihr jetzt aber noch was gesehen habt, Staus oder Blitzer, dann immer gerne her damit zu mir ins Studio. Schickt mir doch gerne eine WhatsApp-Sprachnachricht. Geht an die 0228 4007 111. Gute und vor allem sichere Fahrt euch.
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4: Mit Katrin Urbschatz, hallo. Und ich bekomme gerade irgendwie... meinem Kopf. Sieh du jetzt. Ein Song aus 2012. Boah, ich fand den richtig, richtig cool mit 16.

0: Hier ist Radio Bonn-Rhein-Sieg am Vormittag. 12.12 Uhr haben wir es jetzt gerade. Und wir hatten Niedrigwasser, Dürren und Waldbrände. Es ist gerade echt viel los. Sodass wir schon länger nicht mehr auf die Abrissarbeiten an der Bonner Nordbrücke geschaut haben. Das tun wir jetzt aber. Ja, seit 2 Wochen wird die marode Vorlandbrücke mit riesigen Abrissgeräten in ihre Einzelteile zerlegt. Das macht das Team der Firma Hagedorn. Und Projektleiter Anton Bartel ist zufrieden mit den Fortschritten.
1: Wir sind aktuell mit 4 von 22 Feldern vorangeschritten mit dem Abbruch. Aktuell sind wir am Abbrechen des Überbaus, bereiten das Material auf und fahren parallel Material zur Verwertungsstelle.
0: Also 4 von 22 Abschnitten der Vorlandbrücke an der Nordbrücke sind schon weg. Klingt so, als hätten die Bauarbeiter in gerade mal 2 Wochen ein Fünftel der Arbeit geschafft. Aber das kann man so nicht rechnen, sagt Bartel.
1: Nein, auf gar keinen Fall. Klingt erstmal viel, ja. Wir haben aber noch ordentlich was vor der Brust. Die Bereiche, in denen wir arbeiten müssen, die werden höher. Und daher wird es auch eine gewisse Dauer in Anspruch nehmen.
0: Am Anfang hat auch der feste Beton, der in der Vorlandbrücke verbaut ist, wer hätte es gedacht, für ein paar Probleme bei den Abrissgeräten gesorgt. Da hat die Firma Hagedorn aber drauf reagiert.
1: Ja, wir haben unsere Arbeitsweise angepasst. Das läuft jetzt mittlerweile auch ganz gut. Die Betonfestigkeiten, die kriegen wir nicht geändert. Wir können aber das Arbeitsgerät anpassen. Und das haben wir getan. Wir haben größere Scheren, stärkere Scheren im Einsatz. Und ja, sind dem so ein bisschen Herr geworden.
0: Ja, und so geht es jetzt Stück für Stück weiter, bis die 660 Meter lange Vorlandbrücke komplett weg ist. Bis Ende des Jahres soll sie fertig abgerissen sein, damit dann möglichst schnell mit dem Neubau begonnen werden kann. Und jetzt haben wir whatever it takes for you. Ja, whatever it takes, bis diese Nordbrücke endlich wieder befahrbar ist. Wir brauchen die echt zurück.

0: Nach gestern ist doch heute ein richtig schöner Tag, um was zu unternehmen.
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0: Für die Kids gibt's heute im Sommerleseklub eine Bilderbuch-Kino-Vorstellung mit der Geschichte Die kleine Qualle auf der Suche nach dem Poch. Die Geschichte wird vorgelesen von Anna Taube und dabei werden die Bilder auf die Leinwand produziert. Das Ganze ist in der Stadtbücherei St. Augustin um 16 Uhr. Der Eintritt ist frei, ihr müsst euch nur einmal vorher online anmelden. Nach dem Weinfest im Frühjahr bekommt St. Augustin in diesem Jahr auch zusätzlich ein Weinfest in der Sommerausgabe. Heute geht's los. Den ganzen Tag gibt's also ganz, ganz viel Wein. Auf dem Karl-Gatzweiler Platz gibt's also jede Menge. Also auch nicht nur Wein, sondern auch was zum Futtern. Ist ja auch irgendwie so ein bisschen klar. Los geht's um 17 Uhr heute. Ach, und übrigens für alle, die sagen, Wein ist nichts für mich, es gibt auch Bier. Klar. Und jetzt gibt's noch was für die ganzen Singles unter euch. Ich bin zwar nicht mehr zu haben. Ach, Leute, ich bin so unwitzig. Das ist wirklich bodenlos. Aber ihr könnt am Samstag zur Single-Wanderung gehen. Ist mal sowas ganz anderes als typisches Essen gehen. Das Ganze richtet sich an alle Singles der Altersklasse 40 plus aus dem ganzen Radio Bonn-Rhein-Siegland. Die Wanderung startet am Kloster Heisterbach und geht quer durch Siebengebirge. Und auf dem Weg könnt ihr euch dann untereinander austauschen, neue Leute kennenlernen. Beginn ist um 11 Uhr und Tickets bekommt ihr auf wanderdate.de. Die kosten knapp 25 Euro, ganz ehrlich, komm. Wir stimmen uns schon mal ein bisschen ein für alle Singles, die zu dieser Single-Wanderung gehen wollen. Jetzt mit Careless Whisper.

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1: Mit Markus Krämer. Schönen guten Tag. In Sachsen-Anhalt hat der CDU-Kommunalpolitiker und Ortsbürgermeister Bernd Prange insgesamt 10.000 Euro an die AfD gespendet. Prange gab außerdem an, die AfD bei der Landtagswahl am 6. September wählen zu wollen. Ihm droht jetzt ein Parteiausschlussverfahren. Vor rund 6 Jahren haben sich der britische Prinz Harry und seine Frau Meghan vom royalen Leben verabschiedet. Jetzt steht offenbar eine Rückkehr nach Großbritannien bevor. Die Familie zieht offenbar in ein Anwesen im Großraum London. Und jetzt das Wichtigste von hier. Gleich zweimal ist am Abend der Blitz in 2 Häuser im Radio Bonn-Rhein-Siegland eingeschlagen und hat den Dachstuhl in Brand gesetzt. Zum einen brannte es in einer Pizzeria in Bonn-Friesdorf und auch in Swisthal musste die Feuerwehr zu dem Dachstuhlbrand ausrücken. In der Pizzeria in Friesdorf hatte sich das Feuer schnell auch auf den Anbau ausgebreitet. Eine Person wurde verletzt. Die Einsatzkräfte mussten das Dach des Gebäudes öffnen, um an den Brand herzukommen. In Swisthal waren insgesamt fast 70 Feuerwehrleute im Einsatz. Als sie eintrafen, waren die Bewohner gerade damit beschäftigt, ihre Haustiere aus dem brennenden Haus in Sicherheit zu bringen. Verletzt wurde hier aber niemand. Beide Brände konnten im Laufe des Abends unter Kontrolle gebracht werden. Im ganzen Radio Bonn-Rhein-Siegland und auch im Kreis Euskirchen gibt es seit heute Vormittag wieder jede Menge Schockanrufe. Das hat die Bonner Polizei mitgeteilt. In Bonn-Beuel und auch in Schweinheim hätten die Betrüger heute schon zugeschlagen. Es folgt die bekannte Masche. Am anderen Ende der Telefonleitung meldet sich ein falscher Polizist. Unter einem Vorwand versuchen die Betrüger, an das Geld ihrer Opfer zu gelangen. Vor allem ältere Menschen sind oft im Visier der Anrufer. Die Polizei rät bei solchen Anrufen immer sofort aufzulegen. Außerdem sollte man ältere Familienmitglieder oder Bekannte aus dem Umfeld vor den Anrufern warnen. Meckenheim investiert in eine neue Schulzukunft. Für rund 126 Millionen Euro realisiert die Stadt ein Neubauprojekt am Schulcampus, das bestens im Zeitplan liegt. Das Konrad-Adenauer-Gymnasium ist bereits abgenommen. Bei der Geschwister-Scholl-Hauptschule läuft der Prozess gerade noch. Parallel wird der Umzug vorbereitet und der ist nur mit vereinten Kräften machbar, weiß Radio Bonn-Rhein-Sieg Nachrichtenkollege Benedikt Schockenhoff.
2: Egal ob Schulhausmeister, Sekretärin, Mensa-Mitarbeiter oder Lehrkräfte, alle packen mit an und unterstützen das Umzugsunternehmen, sodass mit Beginn des neuen Schuljahres Anfang September der Unterricht in beiden Neubauten aufgenommen werden kann. Wichtig ist vor allem, die Klassenzimmer und die Fachräume einzurichten. Gerade werden die neuen Möbel angeliefert und in die richtigen Räume gebracht. Parallel dazu lernen die Campus-Hausmeister die neue Technik kennen, darunter auch das moderne Amok-Alarmsystem.
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3: Neben ein paar Wolken kommt heute immer wieder die Sonne hervor. Richtig schönes Wetter. Dazu bleibt es mit bis zu 25 Grad richtig angenehm warm. Heute Abend kann es dann in Teilen des Radio Bonn-Rhein-Sieglands auch nochmal Regen geben. Morgen wird es dann ähnlich wie heute, nur etwas weniger Sonne. Dafür kommt sie am Wochenende dann wieder häufiger raus. Richtig heiß wird es aber diese Woche nicht mehr. Aktuell messen wir in Bonn-Beuel-Bechlinghofen 22,7 Grad. Der Blick auf die Straßen im Radio Bonn-Rhein-Siegland und da ist gerade eine Hörermeldung reingekommen. Es gab anscheinend einen Unfall beim Beuler Bahnhof bei der Unterführung. Dort ist ein Polizeiwagen verunfallt. Teile liegen teilweise noch auf der Fahrbahn. Die Ampel sollte auch ausgefallen sein. Hier also bitte besonders vorsichtig fahren. Ansonsten sieht es aber gerade gut aus auf den Straßen. Keine größeren Staus und auch die L312 zwischen Much, Marienfeld und Much-Bech ist wieder freigegeben. Ansonsten habe ich noch 2 Blitzer für euch. Ein in Bonn-Kessenich auf der Reuterstraße Richtung B9, kurz vor der Brücke auf Höhe der Tankstelle und in Bonn-Beuel-Fielich auf der Stiftsstraße Richtung B56. Wenn ihr jetzt noch was gesehen habt, Staus oder Blitzer, dann immer gerne her damit, schickt mir einfach eine WhatsApp-Sprachnachricht, geht an die 0228 4007 111.
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3: mit Katrin Urbschatz. Hallo, und ich muss ja sagen, ich freue mich immer total, wenn hier so Lieder in der Playlist sind, die ich selber sehr gerne mag. Ist zwar irgendwie so ein bisschen traurig, erinnert mich aber auch immer an die Serie Gossip Girl. Da läuft dieser Song gefühlt immer. Apologize von Run Republic.

0: Heute ist Tag des Sankt Bernhard. Keine Ahnung, was das ist. Ja, wusste ich bis eben auch noch nicht. Ist aber eine Bauernregel, die besagt, dass sich am 20. August, also heute, das Herbstwetter entscheidet. Deswegen fragen wir doch direkt mal bei unserem Wetterexperten Carsten nach. Hallo, und kann man sich daran halten?
1: Hallo Katrin. Ja, also das ist jetzt eine große Entscheidung. hoffentlich nicht. Im Augenblick heute sieht's ja gut aus. Aber der ganze Herbst jetzt wechselhaft, wenn morgen ein paar Schauer durchziehen. Nein, also keine Sorge. Wir haben jetzt hier nicht so eine Weichenstellung komplett für den Herbst. Ich glaube ja, dass das schöne Wetter wieder zurückkommen wird. Die Frage ist, wie schnell und wann. Also guckt jetzt gar nicht so auf die Wetterlage. Die sieht ja heute richtig gut aus, ja, mit 23 bis 25 Grad, schönes Wetter. Morgen gibt's aber Schauer, am Wochenende dann wieder wärmer. Also für mich ist das eher uneinheitlich und man kann daraus nicht allzu viel lesen.
0: Wobei, ganz ehrlich, in diesem Jahr, was wir schon alles mitgemacht haben mit dem Wetter, da erwarte ich wirklich alles. Ich glaube, mich kann nichts mehr überraschen. Außer vielleicht 30 Grad an Heiligabend. Das wäre jetzt vielleicht noch das i-Tüpfelchen. Wie sieht's denn für heute noch aus? Bisher ist ja wirklich super.
1: Ja, also heute wirklich tolles Wetter, abends ein bisschen kühler, morgen im Tagesverlauf dann einzelne Schauer und Gewitter, die Temperaturen bei 23 bis 25 Grad. Und Katrin, super, Wochenende wird richtig schön, bis zu 27 Grad.
0: Geil, ja, richtige Good News für mich, denn ich bin am Wochenende auf einem Konzert und da will ich natürlich unbedingt, dass das Wetter gut ist und es nicht regnet.

0: Ja, ich glaube, so langsam wisst ihr, dass wir hier beim Radio ja so ein bisschen ja, einen an der Meise haben. Und wir stehen ja auch immer auf so schräge Thementage. Einer davon ist heute der endlich Kaputt-Tag. Da feiern wir Dinge, die endlich den Geist aufgegeben haben, wo man echt sagen kann, die sind jetzt endlich mal kaputt. Mit gutem Gewissen kann ich die wegwerfen oder eben neu kaufen. Habt ihr sowas? Das haben wir euch gefragt.
1: Natürlich einfach Klamotten. Also wenn eine Jacke kaputt ist, freue ich mich immer, wenn ich dann shoppen gehen kann und mir was Neues kaufen kann.
2: Ich denke, es gibt jede Menge Porzellan, was bei uns im Keller steht und durchaus mal kaputt gehen könnte.
3: Ich finde es besser, wenn das alles auf Jahre gekauft werden kann, weil kaufen und nur 2 Jahren kaputt, das ist nicht meins.
4: Das ist mein Handy. Es ist sehr, sehr kaputt schon und funktioniert nicht so gut, aber ich würde kein neues kaufen, solange es noch geht.
0: Boah, Handy ist dann auch schon echt teuer zum Neukaufen. Aber ich fühle das mit den Klamotten. Da hat man endlich mal so eine Ausrede, nochmal shoppen zu gehen.

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1: Mit Jannik Böke, schönen guten Tag. Manche Fehler können passieren, andere dürfen einfach nicht passieren, wie schwere und eigentlich vermeidbare Behandlungsfehler in Deutschland. Der medizinische Dienst hat im vergangenen Jahr 150 solcher gravierenden Fälle gezählt, etwas mehr als im Jahr davor. Dabei geht es um Vorfälle, die mit guter Patientensicherheit eigentlich nicht passieren sollten. Zum Beispiel um Tupfer, die nach einer OP im Körper bleiben oder um Verwechslungen von Patienten oder Körperteilen. Lena Bauer aus dem News-Team mit mehr Details dazu.
2: Der medizinische Dienst hat im Auftrag der Krankenkassen rund 11.700 Verdachtsfälle geprüft, mit dem Ergebnis, in jedem vierten Fall haben sich gesundheitliche Schäden bestätigt und in vielen Fällen war ein Behandlungsfehler auch die Ursache für den Schaden. Und das ist jetzt besonders heftig. Rein rechnerisch führte etwa jeden vierten Tag ein Behandlungsfehler zum Tod eines Menschen oder trug dazu bei. Der medizinische Dienst fordert deswegen jetzt ein verpflichtendes Meldesystem für solche schweren Fälle. Es soll pseudonymisiert, also ohne direkt erkennbaren Namen sein und für Ärztinnen und Ärzte sanktionsfrei. Die Idee dahinter, Fehler sollen gemeldet werden, damit Kliniken und Praxen daraus lernen können. Für Patientinnen und Patienten heißt das, wer einen Behandlungsfehler vermutet, kann sich bei der Krankenkasse melden. Die kann dann Gutachten in Auftrag geben. Patientenschützer fordern zusätzlich schon länger mehr Transparenz, ein zentrales Register und einfachere Hilfen für Betroffene.
1: Danke, Lena. Jetzt weitere Meldungen im Überblick. Nordkorea hat nach südkoreanischen Angaben mindestens 10 Kurzstreckenraketen abgefeuert. Die Geschosse flogen demnach in östlicher Richtung ins Japanische Meer. Die Raketentests erfolgen nur wenige Tage, nachdem sowohl Südkorea als auch die USA deutliche Zugeständnisse an Nordkorea gemacht haben. Der Thüringer Verfassungsschutzpräsident Kramer hält die Einleitung eines AfD-Verbotsverfahrens für geboten. Die Partei sei bereits in mehreren Bundesländern als gesichert rechtsextrem eingestuft. Er sehe in bestimmten Bereichen, was Sprachbilder, Feindbilder und die völkischen Vorstellungen angeht, auch keine Unterschiede mehr zur nationalsozialistischen NSDAP, so Kramer heute Morgen im Deutschlandfunk. Nach einer regenreichen Nacht in der Eifel hat die Feuerwehr in der Städteregion Aachen ihren Einsatz bei der Brandbekämpfung im Hohenfenn deutlich zurückgefahren. Aktuell seien noch 75 Einsatzkräfte zur Unterstützung der belgischen Kräfte unterwegs, so der Einsatzleiter der Monschauer Feuerwehr. Am Mittwoch waren noch rund 170 Kräfte im Einsatz. Man darf nicht glauben, dass er der Messias ist. Der Ehrenpräsident des FC Bayern, Uli Hoeneß, hat vor zu hohen Erwartungen an den neuen Bundestrainer Jürgen Klopp gewarnt. Zwar halte er persönlich Klopp für einen sehr guten Trainer, aber er sei kein Freund der Heldenverehrung, so Hoeneß im Interview mit RTL und Sky. Ohnehin sind nicht alle begeistert von Klopp. Die Verbraucherschutzorganisation Foodwatch hält ihn sogar für ungeeignet wegen seiner früheren Tätigkeit für den Energy-Getränkehersteller Red Bull. Das hätte ein Ausschlusskriterium sein müssen, da er eine Vorbildfunktion hat, heißt es von Foodwatch.
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3: Mit Christina Power. Hallo zusammen. Bei Much ist heute Morgen eine junge Autofahrerin mit ihrem Wagen von der Straße abgekommen und gegen einen Baum geprallt. Warum, ist noch unklar. Die 18-Jährige wurde schwer verletzt in eine Klinik geflogen. Die L312 ist mittlerweile wieder frei. Das ist eins der Themen gleich in den Lokalnachrichten um halb.
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4: Ach, heute ist es richtig schön draußen. Sonne und ein paar Wolken, die sich abwechseln. Das Ganze bei ganz freundlichen 25 Grad. Zwischendurch weht dann auch ein bisschen Wind durchs Radio Bonn-Rhein-Siegland, aber ansonsten sehr schön. Aktuell haben wir in Bonn-Beul-Bechlinghofen 23,7 Grad. Blick auf die Straßen im Radio Bonn-Rhein-Siegland. Wir starten mit einer Warnmeldung auf der A4 Richtung Köln im Kreuz Köln-Gremberg zur Überleitung zur L124. Hier liegen Plastikteile auf der Fahrbahn, hier also bitte die Augen offen halten. Ansonsten Stau auf der A59 Richtung Köln zwischen Troisdorf und Köln-Bahn. 4 Kilometer Stau, eine Viertelstunde plus. Gute Nachrichten, am Samstag geht die Fähre Godesberg-Niederdollendorf wieder fahrplanmäßig in Betrieb. Die Monatskarte vom August ist dann auch im September gültig und auch die Fähre Bad Honnef-Rolandseck fährt heute wieder und nimmt zumindest PKW mit. Blitzer sind mir aktuell keine gemeldet. Wenn ihr jetzt aber noch was gesehen habt, Staus oder Blitzer, dann immer her damit, schickt mir einfach eine WhatsApp-Sprachnachricht hier ins Studio. Geht an die 0228 4007 111. Gute und sichere Fahrt euch.
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4: Mit Katrin Urbschardt. Hallo ins Radio Bonn-Rhein-Siegland. Und hallo auch Karin Kubek von Bonn geht essen. Du bist bei uns hier im Studio. Hallöchen.
5: Hallo.
4: Ich muss ja ehrlich gestehen, wenn ich an griechisches Essen denke, ist es schon Gyros-Teller.
5: Ja, natürlich.
4: Aber da, wo du uns heute mit hinnimmst, ist es ein bisschen mehr als das.
5: Ganz genau. In Duisdorf ist das Ammonia und das schon recht lange. Hat jetzt aber einen Betreiberwechsel hinter sich. Und ich kann nur sagen, die zwei, die da jetzt verantwortlich sind, der Giorgio und der Yannis, die machen das ganz, ganz großartig und haben gesagt, sie werden weiterhin gehobene griechische Küche machen. Und das möchte ich euch gleich mal zeigen.
4: Klingt sehr gut. Hören wir gleich von Karin nach zwei Songs. Wir gehen ins Ammonia in Duisdorf.

0: Wir gehen jetzt zusammen ins Ammonia in Duisdorf mit unserer Gastrobloggerin Karin.
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0: Griechig wird es. Und ich muss sagen, da denke ich auch immer an Zwiebeln, also eigentlich so ein bisschen Mundgeruch inklusive, oder?
2: Ja, das machen tatsächlich viele und ich kann dir nur sagen, geh ins Ammonia und du wirst mal eine ganz andere griechische Küche kennenlernen.
0: Okay.
2: Es ist also nicht, woran denkst du, Gyros?
0: Klar, ne? Gyros Teller mit Pommes, schön Tzatziki und noch dick Pommes dazu. Ne?
2: Nein, ich sag jetzt zu dir, Zucchini Carpaccio mit Feigenmarmelade und Ziegenkäsecreme.
0: Mhm.
2: Ne? Oder ich sag zu dir, geschmorter Spitzkohl mit gerösteten Haselnüssen.
0: Das klingt
2: oder
0: alles
2: auch
0: so gehoben.
2: So ein schönes Zicklein mit schönen Bratkartoffeln aus Griechenland dabei. Die Gerichte sind wirklich ein bisschen gehoben. Die Preise sind es überhaupt nicht.
0: Echt jetzt?
2: Das Ambiente ist so, ich sag 0815, gar nichts Besonderes, ist nett, ne? Aber ganz ehrlich, das Essen alleine, also was Giorgio und Yannis da machen mit ihrem Koch gemeinsam, das ist sensationell. Beide auch sehr bewandert in griechischen Weinen. Das heißt, auch da kann man sie wirklich gut fragen, nach Beratung dann zum Essen, was man trinken soll. Ich finde das einmalig. Es ist einmalig in Bonn. Wir haben niemanden, der sonst auf diesem Level diese Art von griechischer Küche macht. Ich bin sehr, sehr begeistert.
0: Ist ein sehr hohes Lob von deiner Seite.
2: Ist
0: du hast viel getestet. Was war denn so dein Favorit?
2: Ich bin Fleischesserin und mein Favorit war natürlich Zucchini Carpaccio und der Spitzkohl.
0: Krass. Also auch was für die Veggies unter euch.
2: Also tatsächlich, überhaupt kein Problem für die auch dorthin zu gehen und dieses Zucchini Carpaccio, ne?
0: Ja.
2: Ich könnte nur dafür hingehen und dann 4 Teller davon essen.
0: Geht eigentlich nicht besser.
2: Ja.
0: Lecker, hohe Küche und bezahlbar. Richtig gut. Danke dir, Karin, für alle, die sich jetzt dafür interessieren. Ja, was genau ist das? Wo ist das? Könnt ihr alles nachlesen auf radiobonnrheinsieg.de.

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1: Mit Christina Power. Hallo zusammen. Ein Tupfer bleibt im Bauch, Laborwerte werden vertauscht. Rund 11.700 mutmaßliche Behandlungsfehler haben Experten im vergangenen Jahr im Auftrag der Krankenkassen begutachtet, mit zum Teil gravierenden Folgen. In jedem vierten Fall haben die Patienten gesundheitliche Schäden davongetragen. In den nächsten 15 bis 25 Jahren dürften zunehmend Häuser der Babyboomer auf den Markt kommen. Das zusätzliche Angebot könnte die Immobilienpreise sinken lassen. Aber nicht überall. Die Ballungsräume werden nach Schätzung der Experten nicht profitieren. Im ländlichen Raum könnte es aber ein Überangebot geben. Und jetzt das Wichtigste von hier. Nach dem schweren Unfall heute Morgen auf der L312 in Much ist die Straße wieder frei. Eine 18-jährige Autofahrerin aus Nümbrecht war um kurz nach sieben aus noch ungeklärten Gründen gegen einen Baum geprallt. Sie war mit ihrem Kleinwagen von Marienfeld in Richtung Rupprichterroth unterwegs. In einer langgezogenen Linkskurve verlor sie dann die Kontrolle über das Auto und prallte seitlich gegen den Baum. Die Rettungskräfte konnten die Frau aus dem Wagen befreien. Sie wurde mit einem Hubschrauber ins Krankenhaus gebracht. Sie schwebt in Lebensgefahr. Im ganzen Radio Bonn-Rhein-Siegland und auch im Kreis Euskirchen gibt es seit heute Vormittag wieder jede Menge Schockanrufe. Das hat die Bonner Polizei mitgeteilt. In Bonn-Beuel und auch in Schweinheim hätten die Betrüger heute schon zugeschlagen. Und zwar mit der bekannten Masche. Am anderen Ende der Telefonleitung meldet sich ein falscher Polizist. Unter einem Vorwand versuchen die Betrüger, an das Geld ihrer Opfer zu gelangen. Vor allem ältere Menschen sind oft im Visier der Anrufer. Die Polizei rät, bei solchen Anrufen immer sofort aufzulegen. Nächste Woche wird Köln wieder zur weltweiten Gaming-Hauptstadt. Dann steht die Gamescom an. Mit dabei ist auch die Hochschule Bonn-Rhein-Sieg aus St. Augustin mit ihrem eigenen Messestand. Dozenten und auch Studierende der HBRS zeigen den Besuchern dann Projekte aus den Bereichen Games, künstliche Intelligenz und Robotik. So interpretiert eine KI beispielsweise Fotos auf kreative Weise oder lernt Schach zu spielen. Außerdem wird gezeigt, wie Computerspiele und Simulationen dabei helfen können, industrielle Roboter besser und effizienter zu machen. 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
2: Das Wetter zeigt sich heute von seiner freundlichen Seite. Neben ein paar Wolken am Himmel kommt immer wieder die Sonne hervor. Dazu bleibt es mit bis zu 25 Grad angenehm warm. Morgen wird es dann ähnlich, nur mit etwas weniger Sonne. Dafür kommt sie am Wochenende dann wieder häufiger raus. Und aktuell haben wir in der Bonner Nordstadt 20,3 Grad. Der Blick auf die Straßen im Radio Bonn-Rhein-Siegland. Wir starten mit einer Warnmeldung. Auf der A3 Richtung Frankfurt zwischen dem Dreieck Köln-Heumer und Königsforst. Gefahr durch ein liegen gebliebenes Fahrzeug auf dem Standstreifen. Ansonsten, wenn ihr gerade von Bonn-Beuel vielig ins Zentrum wollt, da braucht ihr gerade 25 Minuten mehr. Ansonsten habe ich aber keine weiteren Staus und auch keine Blitzer für euch. Wenn ihr jetzt aber sagt, ich habe da was gesehen, dann meldet das doch gerne einfach unter der 0228 4007 111. Gute Fahrt euch.
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2: Mit Katrin Urbschardt. Hallo. Und ich muss ja sagen, das ist mein perfektes Wohlfühlwetter. Ach, wonderful life, wenn das Wetter so schön ist. Den Song gibt's jetzt auch für euch hier bei Radio Bonn-Rhein-Sieg.

0: Heute ist nationaler Radiotag. Das wusste ich einfach gar nicht. Gleich übernimmt Kollege Anthony Robbins, der kommt hier rein, sagt das einfach mal so.
1: Ja, ich muss auch sagen, ich habe auch ein bisschen getrickst. Das heißt zwar nationaler Radiotag, der wird aber eigentlich gar nicht in Deutschland gefeiert, sondern in den USA und ist eigentlich der National Radio Day.
0: Oh, okay.
1: Also du hast nicht viel verpasst. Was ich aber eigentlich ganz schön finde, ist, dass das ein spezieller Ehrtag für das Radio ist. Und
0: cool.
1: Was uns beiden natürlich sehr gut gefällt. Und man soll an diesem Tag Radio hören, vor allen Dingen seine Lieblingsradioshow lauschen und seinen Lieblingsradiosprechern aufmerksam zuhören. Finde ich eigentlich
0: cool.
1: Ganz süß.
0: Hä, total. Ich hoffe, heute haben ganz viele Leute mir gelauscht und sich gedacht, das war schön.
1: Du bist auch im Radio Bonn Rhein-Siegland geboren und aufgewachsen.
0: Ja, so ist es.
1: Ist das im Prinzip dein Kindheitssender auch?
0: Ja,
1: hier
0: na
1: dann?
0: Klar. Also mit Mama immer im Auto. Also ich komme aus Altdorf eigentlich. Und ich sag mal so, das ist ja schon richtig hart Dorf.
1: Und das heißt, du bist jeden Tag schön gemütlich mit Volker damals zur Schule gegangen, mit dem Walli aus der Schule nach Hause
0: halt
1: gefahren?
0: Wirklich. Wirklich.
1: Schön.
0: Also ich habe ja hier mein Praktikum auch gemacht und da wurde ich auch gefragt, ja, hörst du denn? Ich so, ja, na klar, ich kenne ja auch den Volker Groß und so. Das war für mich schon so ein Begriff. Auf jeden Fall ein Name, den ich schon vorher kannte, bevor ich hier gearbeitet habe.
1: Und jetzt bist du einfach selber ein Name. Jetzt gibt es Kinder da draußen, die hören einfach Katrin Obstadt und gehen mit der jeden Tag aus der Schule nach Hause, würde ich jetzt mal sagen.
0: Das ist so eine verrückte Vorstellung. Was? Da habe ich irgendwie noch nie so drüber nachgedacht. Generell, im Radio, man sieht euch ja nicht. Also ich weiß, ihr seid da, aber ich kann euch ja nicht sehen.
1: Wir machen ja auch ab und zu Events, da kannst du die Hörer dann auch noch kennenlernen.
0: So ist es. Wir sehen uns morgen wieder. Wir hören uns morgen wieder.
1: Beides ist okay.

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1: Mit Jannik Böke, schönen guten Tag. Viele junge Menschen bei uns in NRW starten gerade ins Berufsleben, offenbar mit viel Druck. Laut aktuellem Ausbildungsreport des Deutschen Gewerkschaftsbundes fühlt sich jeder zweite Azubi psychisch belastet. Lena Bauer aus dem News-Team, du hast mehr Details und Zahlen zu der DGB-Erhebung.
2: Ja, für die Erhebung haben über 13.000 Azubis Fragen beantwortet. Mit dem Ergebnis, etwa 65% sind zufrieden oder sehr zufrieden mit ihrer Ausbildung. Die Zufriedenheit ist laut DGB damit auf einem neuen Tiefstand gefallen.
1: In der Erhebung wurde auch nach Gründen gefragt. Was waren da die Antworten?
2: Viele Azubis nennen Druck im Betrieb, zu wenig Zeit, hohe Erwartungen, viel Verantwortung und zu wenig Personal. Dazu kommen Geldsorgen. Fast die Hälfte fühlt sich laut DGB durch die eigene finanzielle Situation belastet. Rund zwei Drittel sagen, dass sie von ihrer Ausbildungsvergütung kaum oder gar nicht selbstständig leben können. Einige brauchen Geld von ihren Eltern oder haben einen Nebenjob. Der DGB sieht deshalb auch die Betriebe in der Pflicht. Es gäbe Handlungsbedarf bei der Ausbildungsqualität. Azubis bräuchten gute fachliche Anleitung, verlässliche Arbeitszeiten, genug Erholung und Aufgaben, die wirklich zur Ausbildung gehören.
1: Danke, Lena. Weitere Meldungen jetzt kurz und kompakt. Ein rumänisches Kampfflugzeug hat heute nach Angaben der Regierung in Bukarest eine mit Sprengstoff beladene Marinedrohne zerstört. Diese sei in der Nähe eines Gasfelds im Schwarzen Meer entdeckt worden, teilte der Verteidigungsminister auf Facebook mit. Die Marinedrohne sei mit Sprengstoff beladen gewesen und stamme nicht aus der Ukraine. Die Zahl festgestellter gravierender Behandlungsfehler von Ärzten ist gestiegen. Der medizinische Dienst der Kassen stufte 150 untersuchte Fälle als besonders schwerwiegend ein. Das sind Fälle, die mit Vorkehrungen zur Patientensicherheit eigentlich nicht vorkommen sollten, wie Verwechslungen von Körperteilen oder Patienten. Erneut ist es zu einem Bestechungsfall in einem Gefängnis gekommen. Dieses Mal ist die JVA Bremen betroffen. Die Staatsanwaltschaft ermittelt gegen 23 Verdächtige. Nach bisherigen Erkenntnissen sollen die JVA-Mitarbeiter diverse Gegenstände, darunter Kommunikationsgeräte, Lebensmittel und Drogen, ins Gefängnis geschmuggelt haben. Gefangene sollen die Gegenstände weiterverkauft oder verteilt haben. Das sind Meldungen, die Hoffnung machen. Die US-Unternehmen Moderna und Merck melden Erfolge bei der Entwicklung eines Impfstoffs gegen schwarzen Hautkrebs. Erstmals hat eine personalisierte mRNA-basierte Krebstherapie eine entscheidende Phase-3-Studie erfolgreich abgeschlossen, melden die beiden Firmen. Konkret soll eine Kombination aus einem Krebsmedikament und dem neuen Impfstoff das Wiederauftreten von Melanomen reduzieren. Für moderne mRNA-basierte Therapien wäre das ein wichtiger Meilenstein. Der Aktienkurs von Moderna hat sich in Europa innerhalb eines Tages sprunghaft verdoppelt.
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3: Mit Christina Power. Hallo zusammen. Am Rottersee in Troisdorf ist die Ursache für das Sterben von Wasservögeln geklärt. Laboruntersuchungen haben ein Bakterium nachgewiesen, das für Wasservögel, Geflügel und Rinder tödliche Gifte bildet, für Menschen aber ungefährlich ist. Worauf Hundebesitzer jetzt aber am Rottersee achten sollten, ist gleich eins der Themen in den Lokalnachrichten um halb.
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4: Da haben wir ein paar Wolken, die unterwegs sind. Der Wind pustet ordentlich durch und die Temperaturen, die sind irgendwie alles. Einmal haben wir zum Beispiel 19,7 Grad stehen, dann habe ich zwischendrin 22,2 am Bonner Hartberg. Die 19,7 waren in Windekurs und dann habe ich 26 Grad stehen in Troisdorf am Rottersee. Also ihr merkt, es ist eine große Spannweite, die wir da abdecken. Ein bisschen einheitlicher wird es dann ab morgen. Weitestgehend auch schön, viel Sonne dabei und auch übers Wochenende freundliche Tage, die da auf uns warten. Der ausführlichste Verkehrsservice für Bonn und den Rhein-Sieg-Kreis. Aktuelle Warnmeldung von der A3 Richtung Frankfurt zwischen Kreuzborn, Siegburg und Siebengebirge. Hier Gefahr durch ein liegen gebliebenes Fahrzeug auf der rechten Spur. Dann haben wir aktuell Stau auf der A3 Richtung Frankfurt zwischen Kreuzborn, Siegburg und Siebengebirge. 3 Kilometer Stau, Viertelstunde plus. A4 Richtung Aachen zwischen Kreuzköln-Gremberg und Kreuzköln-Süd. 3 Kilometer stockender Verkehr. Und die A59 Richtung Köln zwischen Troisdorf und Köln-Lind. 1 Kilometer Stau. Hier dauert es aktuell 10 Minuten länger. Dann haben wir aktuell auch Stau und stockenden Verkehr in der Bonner Innenstadt wie gewohnt auf der Kennedy-Brücke in beide Richtungen. Ungefähr 10 Minuten, die ihr da jeweils länger braucht. Das gewohnte Stop-and-Go auf der Reuterstraße haben wir auch in beide Richtungen jeweils auf ungefähr 1 Kilometer, kommen ungefähr 10 Minuten dazu. Und dann die Mondauer Fähre und die Rheinfähre Königswinter. Aktuell nur mit Fahrzeugen bis 7,5 Tonnen unterwegs. Die Fähre Bad Honnef geht ab heute wieder an den Start. Allerdings auch hier nur Fahrzeuge bis 7,5 Tonnen. Und die Fähre Bad Godesberg-Niederdollendorf, die soll ab Samstag wieder auflaufen und da dann soll alles planmäßig wieder laufen. Blitzer haben wir aktuell 2 reinbekommen. Einmal haben wir einen stehen auf der Stiftstraße Richtung Geisler und der Jakob hat noch einen Blitzer gemeldet auf der Bonner Straße in St. Augustin Richtung Bonn. Habt ihr mehr? Sagt gern Bescheid. 0228 4007 111. Gute und sichere Fahrt.
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4: Und dem Nachmittagsteam, ihr seid auch mit am Start. Gemeinsam geht's jetzt durch den Donnerstag.

0: Einen wunderschönen Donnerstag euch allen. Hier ist Radio Bonn Rhein-Sieg mit Anthony Robbins an einem speziellen Tag. Heute ist der endlich Kaputt-Tag. Da feiern wir die Dinge, die endlich den Geist aufgegeben haben. Dinge, die endlich kaputt sind, damit man sie guten Gewissens einfach wegwerfen oder ersetzen kann. Und wir haben euch gefragt, wann ihr euch das letzte Mal so richtig über kaputte Dinge gefreut habt.
1: Natürlich einfach Klamotten. Also wenn eine Jacke kaputt ist, freue ich mich immer, wenn ich dann shoppen gehen kann und mir was Neues kaufen kann.
2: Ich denke, es gibt jede Menge Porzellan, was bei uns im Keller steht und durchaus mal kaputt gehen könnte.
3: Ich finde es besser, wenn das alles auf Jahre gekauft werden kann, weil kaufen und nur 2 Jahren kaputt, das ist nicht meins.
4: Ein bisschen mein Handy. Es ist sehr, sehr kaputt schon und es funktioniert nicht so gut, aber ich würde kein neues kaufen, solange es noch geht.
0: Ja, solange es funktioniert, soll man es ja auch behalten. Aber wenn es dann wirklich endgültig kaputt ist, schön fand ich auch die Story von Marina und ihrem Mann, der hat einen Chrysler Voyager gefahren, riesengroß, frisst eine Menge Sprit, dann ist das Ding endlich durch den TÜV gefallen, musste ersetzt werden und dann hat ihr Mann ihn durch einen neuen Chrysler Voyager ersetzt, der jetzt aber Ende des Monats wieder durch den TÜV muss. Und ich weiß, wofür Marina aktuell die Daumen drückt. Hier ist Radio Bonn Rhein-Sieg am endlich Kaputt-Tag an diesem Donnerstag. Kommt gut durch.

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1: Mit Christina Pauer. Hallo zusammen. Jeder zweite Azubi fühlt sich psychisch belastet. Das geht aus einer Umfrage unter gut 13.000 jungen Menschen für den Ausbildungsreport des Deutschen Gewerkschaftsbundes hervor. Zu den häufigsten Problemen gehören Leistungs- und Zeitdruck, Personalmangel und Tätigkeiten, die mit der Lehre nichts zu tun haben. Dänemark als Urlaubsland erlebt einen Ansturm. Im ersten Halbjahr wurden rund 26 Millionen Übernachtungen gezählt. Das ist ein Rekord. 7,5 Millionen Übernachtungen gingen davon auf das Konto deutscher Urlauber. Und jetzt das Wichtigste von hier. Am Rottersee in Troisdorf ist die Ursache des Vogelsterbens jetzt geklärt. Mitte Juli waren dort tote Vögel im Wasser entdeckt worden. Das Veterinär- und Lebensmittelüberwachungsamt des Rhein-Sieg-Kreises hatten die Tiere daraufhin untersuchen lassen. Katrin Urbschardt aus dem Radio Bonn-Rhein-Sieg-Team hat die Ergebnisse.
2: Ausgeschlossen wurden dabei Geflügelpest, Westnilvirus und Osutovirus. Deshalb wurden weitere Laboruntersuchungen angeordnet und die haben ein Bakterium nachgewiesen, das Gifte bildet. Diese sind vor allem für Wasservögel, Geflügel und Rinder gefährlich. Für Menschen besteht jedoch keine Gefahr. Bei den Tieren lösen die Gifte Lähmungen aus, sie können dadurch nicht mehr fressen, trinken oder fliegen und verenden unweigerlich daran. Die Behörden entfernen deshalb regelmäßig weitere Kadaver am Rottersee. Sie raten dringend, tote oder kranke Tiere keinesfalls zu berühren. Das gilt auch für Hunde.
1: Und Hunde sollten im Moment auch nicht aus dem See trinken, rät der Rhein-Sieg-Kreis. Wie können chronische Depressionen besser behandelt werden? Das wollen die Bonner Uniklinik und die Universität herausbekommen. Sie beteiligen sich an einer bundesweiten Studie. Dafür werden noch Teilnehmer gesucht. In der Studie werden zwei psychotherapeutische Verfahren verglichen. So soll herausgefunden werden, welche Therapie welchen Patienten am besten hilft. Teilnehmen können Erwachsene zwischen 18 und 75 Jahren mit chronischer Depression. Sie bekommen über mehrere Wochen eine stationäre Behandlung und anschließend eine längere, ambulante Gruppentherapie. Ein Mini-Känguru hüpft gerade durch Köln. Der Zoo zeigt erstmals den Nachwuchs bei den Neuguinea-Philandern, einer kleineren Känguruart. Das Jungtier verlässt seit rund einer Woche regelmäßig den Beutel der Mutter und erkundet die Anlage. Die Familie lebt auf der neuen begehbaren Känguru-Anlage im Drachenhaus, die der Zoo erst vergangene Woche eröffnet hat. Besucher können dort nah an den Tieren vorbeigehen. Die Art gilt laut Weltnaturschutzunion als gefährdet, unter anderem wegen der Jagd auf ihr Fleisch. 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
3: Das hat für uns unser Wettermann Carsten Brandt.
4: Denny, grüß dich. Hallo. Ja, heute ruhiges Wetter. Morgen auch weitestgehend ruhig bei dann 24, 25 Grad. Allerdings einzelne Schauer. Vielleicht auch mal ein kurzes Gewitter ist mal möglich. Wochenende wird dann klasse. Besonders der Sonntag sieht gut aus. 27, 28 Grad.
3: Aktuelle Temperaturen habe ich selbstverständlich auch noch für euch. Da haben wir zum Beispiel gerade 22,4 Grad stehen in Bad Honnef, Igidienberg. Der ausführlichste Verkehrsservice für Bonn und den Rhein-Sieg-Kreis. Aktuelle Warnmeldungen A3 Richtung Frankfurt zwischen Kreuzborn-Siegburg und Siebengebirge. Hier gefahrt durch ein liegen gebliebenes Fahrzeug auf der rechten Spur. Aktuell 6 Kilometer Rückstau, dauert mindestens eine halbe Stunde länger. Dann haben wir aktuell noch eine Warnmeldung auf der A565 Richtung Meckenheim in Höhe Bonn-Hartberg. Hier läuft ein Feuerwehreinsatz. Denkt bitte an die Rettungsgasse. Da staut es sich aktuell auf 1 Kilometer zurück. Dauert ungefähr 5 bis 10 Minuten länger. Dann haben wir aktuell Stau auf der A4 Richtung Aachen zwischen Kreuzköln-Grimberg und Kreuzköln-Süd. 4 Kilometer, 10 Minuten plus. Und die A59 Richtung Köln zwischen Troisdorf und Köln-Lind. 1 Kilometer, hier auch 10 Minuten plus. Die B56 Kennedy-Brücke, beide Richtungen. Jeweils ungefähr 10 Minuten Stop-and-Go-Verkehr. Ihr braucht ungefähr so 10 bis 15 Minuten, bis ihr über die Brücke und dann eben durch den restlichen Stau durch seid. Das gleiche gilt auch aktuell für die Reuterstraße, da der gewohnte Kilometer in beide Richtungen, wo es immer ein bisschen stockt und staut. Blitze habe ich auch noch für euch, Bonn-Poppelsdorf, Sternburgstraße Richtung Kessenich und dann noch auf der Schiffstraße Richtung Geisler und der Jakob meldet noch einen Blitzer auf der Bonner Straße in St. Augustin Richtung Bonn. Habt ihr mehr gesehen, meldet es jederzeit 0228 4007 111. Gute und sichere Fahrt.
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3: Einen schönen Donnerstag euch und jetzt habe ich einen der Durchstarter aus diesem Jahr für euch. Sommer Homewrecker.

0: Atze Schröder ist ja mittlerweile auch ein Mehrgenerationenkünstler. Warum? Weil Atze sich immer bemüht, auch die jungen Generationen zu erreichen. Und das ist für ihn gar nicht so einfach. Vor allem übers Telefon wird es immer schwieriger.
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3: Ja, nee, ist klar.
4: Die jungen Leute telefonieren ja gar nicht mehr, ne? Ich habe das doch beobachtet. Alles unter 40 geht gar nicht mehr ran, wenn du anrufst. Die haben zwar den ganzen Tag das Handy vor der Nase, aber wehe, das klingelt. Da kriegen die kalten Schweiß auf der Stirn. Woran liegt das? Studien sagen, die kleinen Hosenscheiße haben Angst zu telefonieren. Das direkte Gespräch bedeutet für die Kontrollverlust, fehlende Bedenkzeit und Druck, sofort reagieren zu müssen. Und das kann diese Generation nicht mehr. Aber wie man bei WhatsApp das blaue Häkchen ausschaltet, das haben die schon in der Grundschule gelernt. Aber wie ist das denn zu dieser Vermeidungsstrategie beim Telefonieren überhaupt gekommen? Weil eine Sprachnachricht, das schicken sie ja. Mit 3 Stunden Verzögerung natürlich, aber dann direkt ein ganzes Hörbuch. Ganz einfach, es liegt an den unbequemen Fragen, die zum Beispiel Eltern am Telefon stellen. Wo bist du denn gerade? Ja, auf diese Frage will man als junger Mensch einfach selten wahrheitsgemäß antworten. Und Sätze wie, Mama, ich bin in Holland und wir haben gerade richtig Stress mit den Bullen, tun ja auch nichts für den Familienfrieden.
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1: Mit Jannik Böke. Schönen guten Tag. Nach der Leihmutter-Affäre gibt Jens Spahn ein weiteres Amt ab. Als Vorsitzender der Unionsfraktion war er schon zurückgetreten. Jetzt will er auch nicht mehr Chef der CDU im Münsterland bleiben. Eine mögliche Nachfolgerin steht schon bereit, NRW-Schulministerin Feller. Sie hat uns ihre Kandidatur bestätigt. Der Vorsitz des CDU-Bezirksverbands Münsterland gilt als mächtiges Amt innerhalb der CDU in NRW. Mehr zum Thema hat José Nasciandi aus dem Landtagsstudio für uns.
2: Es sieht ganz danach aus, als würde Dorothee Feller ihren Einfluss in der NRW-CDU weiter ausbauen wollen. Das Amt gilt als Schlüsselposition. Vor Jens Spahn hatte der jetzige NRW-Gesundheitsminister Karl-Josef Laumann über 2 Jahrzehnte lang den Vorsitz. Feller, geboren in Dorsten, sagte uns, sie habe aus dem Münsterland schon positive Reaktionen bekommen.
3: Ich habe viel Zuspruch bekommen, wofür ich auch sehr viel dankbar bin. Und deswegen werde ich mich für diese Funktion auch bewerben und kandidieren.
2: Die Schulministerin gilt in der CDU als erfahrene Politikerin und Verwaltungsexpertin. Bevor sie Schulministerin wurde, war die 60-Jährige unter anderem Regierungspräsidentin in Münster. Ob sie tatsächlich neue Bezirkschefin wird, entscheidet der CDU-Bezirksparteitag Mitte September. Sollte sie gewählt werden, wäre sie im Münsterland die erste Frau in diesem Amt.
1: Weitere Themen jetzt im Überblick. Die Zufriedenheit der Auszubildenden in Deutschland hat ein neues Tief erreicht. Zwar sind laut des heute vorgestellten Ausbildungsreports des DGB rund 2/3 der Befragten zufrieden mit ihrer Ausbildung. Das sei allerdings der niedrigste Stand seit Beginn der Erhebungen. Die Hälfte der Azubis gibt außerdem an, psychisch belastet zu sein. Nach dem jüngsten Drohnenvorfall in Rumänien hat EU-Kommissionspräsidentin von der Leyen eine eskalierende Drohkampagne gegen die Mitgliedstaaten angeprangert. Die hybride Kriegsführung verunsichere die Bürgerinnen und Bürger der EU und ziele darauf ab, unsere Union zu spalten, schrieb von der Leyen in Online-Diensten. Ein rumänisches Kampfflugzeug hatte heute nach Angaben der Regierung in Bukarest eine mit Sprengstoff beladene Marinedrohne zerstört. Dürre und Niedrigwasser werden nach Einschätzung der Bundesbank die Erholung der deutschen Wirtschaft vorübergehend ausbremsen. Im 3. Quartal dürfte die Wirtschaftsleistung allenfalls noch leicht zulegen, heißt es im aktuellen Monatsbericht der Notenbank. Weil der Warentransport auf dem Wasser derzeit eingeschränkt ist, verzögern sich Lieferungen. Zudem sind Transportkosten gestiegen. Wer Tempolimits ignoriert und über die Straßen rast, verliert nicht nur möglicherweise seinen Führerschein, sondern auch sein Vorfahrtsrecht. Das hat jetzt nochmal das Landgericht Frankenthal in Rheinland-Pfalz klargestellt. Zwar dürfen Autofahrer mit Vorfahrtsrecht darauf vertrauen, dass andere dieses beachten. Wer jedoch die Höchstgeschwindigkeit deutlich überschreite, müsse auch für Schäden durch entstandene Unfälle aufkommen. Geklagt hatte ein Autofahrer nach einem Unfall in Ludwigshafen. Dort hatte ein anderer Fahrer die Vorfahrt missachtet. Allerdings war der Kläger mit 131 km/h statt der erlaubten 70 unterwegs. 80% des Schadens muss der Kläger deshalb laut Urteil weiter selbst tragen.
0: Und jetzt das Wichtigste von hier.
4: Mit Christina Power. Schönen Nachmittag. Vor 4 Wochen räumten mehrere Täter einen Geldautomaten in Bad Honnef aus. Jetzt wird mit einem Foto nach ihnen gesucht. Ein Richter hatte entschieden, dass die Bilder der Überwachungskamera veröffentlicht werden dürfen. Ende Juli hatten die Täter aus dem Geldautomaten eine hohe Bargeldsumme erbeutet. Das ist eins der Themen gleich in den Lokalnachrichten um 20:30.
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5: Da haben wir aktuell glatte 25 Grad am Bonner Hauptbahnhof, 22,8 Bonn-Venusberg und 20,7 sind es in Windeckhorst. Sonne dabei, ein paar Wolken, die durchziehen und dieser Wind, der so ein bisschen Frische mit reinbringt, pustet ordentlich durch. Morgen ein bisschen entspannter in puncto Wind, Wolken und Sonne wechseln sich weiter ab und das Ganze bei Spitzenwerten rund um die 25 Grad. Der ausführlichste Verkehrsservice für Bonn und den Rhein-Sieg-Kreis. Wir starten rein, aktuell auf der A4 Richtung Aachen. Zwischen 3 Köln-Holmer und Kreuz-Köln-Süd, 4 Kilometer stockender Verkehr, 10 Minuten plus. Dann ist gerade noch eine Warnmeldung reingekommen. A3 Richtung Frankfurt, zwischen Kreuzbronn-Siegburg und Siebengebirge. Hier Gefahr durch Bergungsarbeiten, der rechte Fahrstreifen ist blockiert. Aktuell 7 Kilometer Rückstau, dauert ungefähr eine halbe Stunde länger. A59 Richtung Köln, zwischen Troisdorf und Köln-Linn, 2 Kilometer Stau, 10 Minuten plus. A61 Richtung Koblenz, zwischen Kreuz-Meckenheim und der Auffahrt Grafschaft Ringen, 2 Kilometer stockender Verkehr, 5 Minuten plus und die A555 Richtung Köln zwischen Köln-Rodenkirchen und dem Kreuz Köln-Süd, 2 Kilometer Stau, hier dauert es nochmal 10 Minuten länger. Die Kennedy-Brücke von Bonn Richtung Beul, da stockt es ab dem alten Friedhof Richtung Bonner Zentrum, staut es sich zurück bis zur Niederkasseler Straße, jeweils 15 bis 20 Minuten dauert es aktuell länger, bis ihr über die Brücke seid. Bei der Südbrücke, hier läuft es noch flüssiger, 1 Kilometer stockender Verkehr, wenn ihr Richtung Ramersdorf unterwegs seid, aber auch hier ungefähr 5 bis 10 Minuten, die da dazukommen. Auf der Reuterstraße, wie gewohnt, stockender Verkehr Verkehr in beide Richtungen. Auch da jeweils 10 Minuten länger. Und die Mondorfer Fähre, die Rheinfähre Königswinter und die Fähre Bad Honnef, die können zurzeit nur Fahrzeuge bis 7,5 Tonnen mitnehmen. Die Fähre Bad Godesberg-Niederdollendorf fährt aufgrund des Niedrigwassers momentan noch nicht wieder in Betriebnahme, ist aber vorgesehen. Und zwar ab Samstag. Blitze haben wir, Bonn-Poppelsdorf, Sternburgstraße Richtung Kessenich und St. Augustin, Bonner Straße Richtung Bonn. Habt ihr mehr gesehen, sagt gern Bescheid. 0228 4007 111. Gute und sichere Fahrt.
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5: Einen wunderschönen Donnerstagnachmittag euch allen. Und jetzt habe ich den Song, der mich für immer an die Filmreihe Shrek erinnern wird.

0: Meine Herren, was war das trocken in den letzten Tagen? Für viele war der ausgetrocknete Rhein etwas trist, für Carsten Konze aber nicht. Und deswegen habe ich mir gedacht, wir nutzen jetzt mal die 3 nach 3 und gehen auf Schatzsuche. 3 Fragen an unseren Schatzsucher Carsten Konze. Nicht so klassisch mit Augenklappe piratenmäßig. Nee, der war im Rhein unterwegs. Und Carsten, für dich ist der Rhein wirklich eine Goldgrube.
1: Für mich war das Niedrigwasser am Rhein in diesem Jahr was ganz Besonderes. Es war wie ein Fenster in die Geschichte, was sich öffnet. Man kam plötzlich an Bereiche dran, wo man sonst nie dran kam. Und mit dem Metalldetektor kann man natürlich dann tolle Sachen finden. Man kann sagen, eine kleine Goldgrube. Ich habe unglaublich viele Münzen natürlich auch gefunden aus verschiedenen Epochen. Vom Euro bis zur Mittelaltermünze war da wirklich alles dabei. Das ist schon was ganz Besonderes.
0: Frage Nummer 2 an unseren Schatzsucher. Was waren so die krassesten Sachen, die du gefunden hast?
1: Man findet natürlich unglaublich viel. Also man macht sich da gar keine Vorstellung von. Alleine um die großen Brücken rum, wie viel E-Scooter, Fahrräder dort im Wasser landen. Das ist wirklich unglaublich. Ich habe sogar einen ganzen Motorblock gefunden. Das ist wirklich verrückt. Aber das Krasseste, was ich jemals gefunden habe bei Niedrigwasser am Rhein, war ein Orden der Freimaurer. Und das natürlich besondere Momente, aber auch Ringe zum Beispiel. Ich habe einen Ring neulich in die Schweiz geschickt, den der Ehemann dort verloren hat in Köln.
0: Frage Nummer 3. Was ist für dich das Besondere an der Schatzsuche?
1: Das Besondere an der Schatzsuche und gerade jetzt bei dem Niedrigwasser ist halt eben, dass man der Erste ist, der da etwas wieder in den Händen halten kann, was vor Jahrhunderten verloren gegangen ist. Das ist ein ganz besonderer Moment, ein magischer Moment. Und das ist natürlich auch verbunden mit Glücksgefühlen. So ein bisschen wie Lotto spielen oder wie ein Überraschungsei, Spannungsspiel und Schokolade.
0: Für uns alle die positive Nachricht, der Rhein steigt wieder, für die Wirtschaft gut, aber ich bin mir ziemlich sicher, unser Schatzsucher Carsten, der hat auch so ein kleines weinendes Auge, wenn es darum geht. Danke dir für die 3 Fragen an unseren Schatzsucher, die 3 nach 3 bei Radio Bonn-Rhein-Sieg.

0: Auch heute habe ich selbstverständlich einen Ferientipp für euch und wir gehen heute nicht ins Museum, sondern aufs Museum. Unser heutiger Ferientipp mit Radio Bonn Rhein-Sieg-Reporter Sven Jaworek. Er war bei der Mitmachausstellung Interactions, die findet ihr auf dem Dach der Bonner Bundeskunsthalle. Er hat da eine exklusive Führung vom Sven Bergmann bekommen.
1: Wir steigen ein in den Fahrstuhl.
2: Mit dem langsamsten Fahrstuhl der Welt.
1: Und ratzfatz, eine Stunde später sind wir auch schon oben angekommen. Nein, Quatsch. Die Tür geht auf und überall Kunst zum Anfassen. Fast alles ist zum Mitmachen. Und mir fallen sofort die Tische auf, die da stehen. Da liegen ohne Ende weiße Legosteine überall verteilt.
2: Es sind 2,5 Tonnen Legosteine, weiße kleine Legosteine, wie wir sie alle kennen. Und die Besucherinnen und Besucher haben schon so eifrig gebaut, dass wir hier wirklich Wolkenkratzer, Kirchen und jetzt sieht man, wie kreativ Menschen sein können. Es ist einfach fantastisch.
1: Und dann schräg gegenüber sieht's aus, als hätte jemand ein Klettergerüst aufgebaut.
2: Was wir hier sehen, ist wirklich ein klassisches Klettergerüst, aber nicht in der Art und Weise, wie wir sie auf Spielplätzen sehen, sondern die sind auch merkwürdig verdreht und haben Windungen und das sieht etwas fragil aus.
1: Gibt es da noch diese Berührungsängste, weil man doch immer noch im Hinterkopf hat, oder darf ich das doch nicht?
2: Die Erwachsenen haben große Berührungsängste, die Kinder haben gar keine, weil sie erkennen da sofort ein Klettergerüst drin. Das heißt, sie nutzen alles.
1: Es gibt da noch ganz, ganz viel mehr zu entdecken. Eine Röhrenrutsche vom Dach nach unten vor den Eingang oder auch ganz kurz nach unten im Foyer. Hier ein Dinoskelett aus Trompeten. Auch da ausprobieren ausdrücklich erwünscht.
3: Ich bin mal gespannt, ob ich da überhaupt einen Ton rauskriege. Das war ich aber nicht. Ich krieg gar nichts raus. Hier nochmal. Nichts. Heiße Luft kommt da raus bei mir. Naja.
1: Guckt euch das an, probiert es aus. Interactions, die etwas andere Ausstellung in der Bonner Bundeskunsthalle, geht noch bis zum 1. November.

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1: Mit Christina Power. Hallo zusammen. Ein Tupfer bleibt im Bauch, Laborwerte werden vertauscht. Rund 11.700 mutmaßliche Behandlungsfehler haben Experten im vergangenen Jahr im Auftrag der Krankenkassen begutachtet, zum Teil mit gravierenden Folgen. In jedem vierten Fall haben die Patienten gesundheitliche Schäden davongetragen. In den nächsten 15 bis 20 Jahren dürften zunehmend Häuser der Babyboomer auf den Markt kommen. Das zusätzliche Angebot könnte die Immobilienpreise sinken lassen. Aber nicht überall, die Ballungsräume werden nach Einschätzung der Experten nicht profitieren. Im ländlichen Raum könnte es aber ein Überangebot geben. Und jetzt das Wichtigste von hier. Am Rottersee in Troisdorf ist die Ursache für das Sterben von Wasservögeln geklärt. Laboruntersuchungen haben ein Bakterium nachgewiesen, das Gifte bildet. Diese sind vor allem für Wasservögel, aber auch Geflügel und Rinder gefährlich. Für Menschen besteht keine Gefahr. Bei den Tieren lösen die Gifte Lähmungen aus, sodass sie nicht mehr fressen, trinken oder fliegen können und daran dann schließlich sterben. Die Behörden entfernen deshalb regelmäßig Kadaver am Rottersee und raten, tote oder kranke Tiere keinenfalls anzufassen. Das gilt auch für Hunde, sie sollten auch nicht aus dem See trinken. Vor knapp 4 Wochen ist in Bad Honnef ein Geldautomat ausgeräumt worden. Die Täter entkamen mit einer 6-stelligen Summe an Bargeld. Jetzt startet die Polizei eine Fotofahndung. Die bislang unbekannten Täter betraten die Filiale der Commerzbank am 24. Juli. Auf ihrer Kleidung war das Logo einer Sicherheitsfirma. Maskiert waren sie mit Bärten und Kopfbedeckungen. Die Unbekannten öffneten den Geldautomaten gewaltlos und nahmen das Bargeld mit. Sie stiegen in einen blauen Wagen und fuhren davon. Ein Richter hat jetzt entschieden, dass Bilder der Überwachungskamera veröffentlicht werden dürfen. Sie zeigen die Unbekannten beim Betreten der Filiale. Bei einem der Täter ist dabei die Maskierung verrutscht, sodass Teile des Gesichtes zu erkennen sind. Nächste Woche wird Köln wieder zur weltweiten Gaming-Hauptstadt. Dann steht die Gamescom an. Mit dabei ist auch die Hochschule Bonn-Rhein-Sieg aus St. Augustin mit ihrem eigenen Messestand. Dozenten und auch Studierende der HBRS zeigen den Besuchern dann Projekte aus den Bereichen Games, künstliche Intelligenz und Robotik. So interpretiert eine KI beispielsweise Fotos auf kreative Weise oder lernt Schach zu spielen. Außerdem wird gezeigt, wie Computerspiele und Simulationen dabei helfen können, industrielle Roboter besser und effizienter zu machen. 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
2: Das hat für uns unser Wettermann Carsten Brandt.
3: Anthony, das ist eher ruhiges Wetter. Im Gegensatz zu dieser Gewitterfront gestern um diese Zeit haben wir es heute ganz locker. Werte zwischen 25 und 27 Grad am Wochenende. Das Wetter wird dann immer besser.
2: Aktuell glatte 24 in Troisdorf am Rottersee. Der ausführlichste Verkehrsservice für Bonn und den Rhein-Sieg-Kreis. A3 Richtung Frankfurt zwischen Kreuzborn-Siegburg und Siebengebirge. Hier Gefahr durch Bergungsarbeiten. Der rechte Fahrstreifen ist blockiert. Aktuell 8 Kilometer Rückstau, mindestens eine Dreiviertelstunde plus. Dann die A4 Richtung Aachen zwischen Köln-Merheim und Kreuz-Köln-Süd. 5 Kilometer Stau, hier 15 Minuten plus. A59 Richtung Bonn zwischen Dreieck-Köln-Heumer und Köln-Wahn. 2 Kilometer Stau, 10 Minuten plus. A61 Richtung Koblenz zwischen Rheinbach und der Auffahrt Grafschaft Ringen. 6 Kilometer stockender Verkehr, 10 Minuten plus. Und die A555 Richtung Köln zwischen Köln-Rodenkirchen und Kreuz-Köln-Süd, 2 Kilometer Stau, 10 Minuten plus. B8 Richtung Troisdorf zwischen Spich und Troisdorf, 2 Kilometer stockender Verkehr, 5 Minuten plus. Und auf der B42 Richtung Bad Honnef zwischen Oberdollendorf und Königswinter, 2 Kilometer stockender Verkehr, 5 Minuten plus. Die Kennedy-Brücke von Bonn Richtung Beul, da stockt es ab dem Alten Friedhof Richtung Bonner Zentrum, staut es bis zur Niederkasseler Straße aktuell zurück. Jeweils 15 bis 20 Minuten dauert es länger über die Brücke. 1 Kilometer stockender Verkehr, wenn ihr Richtung Ramersdorf auf der Südbrücke unterwegs seid und um die Südbrücke drumherum, auf der Petra-Kelly-Allee zum Beispiel, da füllt sich's auch so langsam, hier aktuell 10 Minuten, die ihr länger braucht. Auf der Reuterstraße wie gewohnt stockender Verkehr in beide Richtungen, ihr braucht etwa 10 Minuten länger. Und bei den Fähren folgende Updates: die Mondova-Fähre, die Rheinfähre Königswinter und die Fähre Bad Honnef alle unterwegs, aber nur Fahrzeuge bis 7,5 Tonnen sind erlaubt. Und die Fähre Bad Godesberg-Niederdollendorf fährt aufgrund des Niedrigwassers momentan nicht. Samstag geht's wieder los und eine gute Nachricht: die gekauften Monatskarten für den August sind auch im September gültig. Blitzer haben wir noch, Poppelsdorf, Sternburgstraße Richtung Kessenich, St. Augustin, Bonner Straße Richtung Bonn und Bonn-Beul, Stiftstraße Richtung Geisler. Habt ihr mehr gesehen, sagt Bescheid, 0228 4007 111. Gute und sichere Fahrt.
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2: Mit Anthony Robbins und dem Nachmittagsteam. Einen wunderschönen Donnerstag mit MC Hammer. Can't touch this.

der Walli nochmal hier aus der Radio Bonn Rhein-Sieg Morning Show. Anrainer der Nordbrücke versus Autobahn GmbH. Mal wieder, dass so ein Riesenabriss jetzt nicht ohne Krach und Staub vonstatten geht, ist klar. Aber die Erschütterungen sollen teilweise so stark sein, dass die Häuser rund um die Brücke Risse kriegen, beklagen Anwohner. Sowas klärt man ja eigentlich im Vorfeld, indem ein Gutachter in alle Häuser geht, die betroffen sein könnten und guckt, damit man nachher sagen kann, ey, der Riss ist neu und ich kann es auch nachweisen. Die Gutachter waren aber noch gar nicht da, sagen Anwohner. Was sagt die Autobahn GmbH? Der Nordbrückenabriss und der Ärger der Anwohner, Thema morgen früh in der Radio Bonn Rhein-Sieg Morning Show und dazu die besten Rausgeh-Tipps fürs Wochenende, wie jeden Freitag. Ich bin Walli, bis morgen.

Und dann ist wieder Zeit für ein Update. Denn bereits seit 2 Wochen wird die marode Vorlandbrücke mit riesigem Abrissgerät in Einzelteile gelegt. Das macht das Team der Firma Hagedorn und Projektleiter Anton Bartel ist aktuell zufrieden.

0: aktuell mit 4 von 22 Feldern vorangeschritten mit dem Abbruch. Aktuell sind wir am Abbrechen des Überbaus, bereiten das Material auf und fahren parallel Material zur Verwertungsstelle.
1: Also, um das zusammenzufassen, 4 von 22 Abschnitten der Vorlandbrücke sind schon weg. Klingt so, als hätten die Bauarbeitern gerade mal 2 Wochen schon mal eben ein Fünftel der Arbeit auf Seite geschafft. Das kann man aber so leider nicht rechnen.
0: Nein, auf gar keinen Fall. Es klingt erstmal viel, ja. Wir haben aber noch ordentlich was vor der Brust. Die Bereiche, in denen wir arbeiten müssen, die werden höher. Und daher wird es auch
2: eine gewisse Dauer in Anspruch nehmen.
1: Und der härteste Gegner im wahrsten Sinne des Wortes ist der feste Beton in der Vorlandbrücke. Der sorgt für ein paar Probleme bei den Abrissgeräten, aber man hat schon reagiert.
0: Ja, wir haben unsere Arbeitsweise angepasst. Das läuft jetzt mittlerweile auch ganz gut. Die Betonfestigkeiten, die kriegen wir nicht geändert. Wir können aber das Arbeitsgerät anpassen und das haben wir getan. Wir haben größere Scheren, stärkere Scheren im Einsatz und ja, sind dem so ein bisschen Herr geworden.
1: Man könnte sozusagen sagen, das ganz große Besteck ist jetzt aufgefahren worden, damit dann eben bis Ende des Jahres die Vorlandbrücke fertig abgerissen ist. Wir halten euch da selbstverständlich weiter auf dem Laufenden. 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
1: Mit Jannik Böke, schönen guten Tag. 4 Monate Haft für einen gestohlenen Parfümtester, so lautet ein Urteil vom Amtsgericht Köln, soweit so gewöhnlich. Hinter dem Urteil steckt aber einiges mehr. Es geht um schwere Vorwürfe gegen Mitarbeiter der JVA Euskirchen. Der 52-Jährige behauptet, er habe gestohlen, weil ihm dafür Hafterleichterungen versprochen worden sind. Lena Bauer aus dem News-Team, was ist da passiert?
2: Der Mann war über Weihnachten 2025 im Freigang. In dieser Zeit hat er nach eigenen Angaben in einer Parfümerie im Kölner Hauptbahnhof einen Parfümtester gestohlen, Wert 163 Euro. Seine Tat hat er gestanden und auch bei der Aufklärung geholfen. Daher lautet das Urteil 4 Monate Haft. Es hätte höher ausfallen können, so das Gericht. Und es handelt sich demnach nicht mehr um einen normalen Diebstahl.
1: Und da kommt die JVA Euskirchen ins Spiel oder vielmehr die Mitarbeiter.
2: Genau, der Mann sagte, das Parfüm sei eine Art Gegenleistung gewesen für Hafterleichterungen. Nach seinen Angaben hätten Mitarbeiter der JVA Euskirchen Geld oder Luxusartikel dafür verlangt. Ähnliche Vorwürfe hatte der Mann schon vor dem Amtsgericht Düsseldorf erhoben. Dort ging es um eine gestohlene Markensonnenbrille. Dafür wurde er bereits zu 10 Monaten Haft verurteilt.
1: Danke Lena für die Infos. Weitere Meldungen jetzt kurz und kompakt. Die EU erwartet für die kommende Heizsaison keine Engpässe bei der Gasversorgung. Es gebe derzeit keinerlei Risiko für die Versorgungssicherheit, sagte eine Sprecherin der EU-Kommission in Brüssel. Das Tempo beim Füllen der Gasspeicher sei allerdings etwas langsamer als in den vergangenen Jahren. Die Speicher in der EU sind aktuell zu knapp 62% gefüllt. NRW-Schulministerin Feller möchte Nachfolgerin von Jens Spahn als Vorsitzende des CDU-Bezirksverbands Münsterland werden. Das hat uns die Ministerin bestätigt. Zuvor hatte Spahn angekündigt, nach seinem Rücktritt als Fraktionsvorsitzender auch an der Spitze des Bezirksverbands Platz machen zu wollen. Der Vorsitz gilt als mächtiges Amt innerhalb der CDU in NRW. Im Hürtgenwald sind nach Angaben der Gemeinde jetzt fast alle Glutnester gelöscht. Vor einer Woche hatte es hier einen der größten Waldbrände in NRW gegeben. Mittlerweile habe sich das Brandgeschehen massiv beruhigt, heißt es von der Gemeinde. Das Waldgebiet ist weiter gesperrt. Viele Bäume seien durch das Feuer geschwächt und instabil. Eine Hauskatze hat in Baden-Baden in Abwesenheit ihrer Besitzerin deren Wohnung unter Wasser gesetzt. Laut Polizei Offenburg hatte sich die Wohnungsinhaberin in der Nacht zum Donnerstag per Telefon bei der Feuerwehr gemeldet, weil sie über eine Überwachungskamera bemerkt hatte, dass ihre Katze den Wasserhahn in der Küche geöffnet hatte. Sie selbst befand sich zu der Zeit nicht in der Wohnung. Auch eine Katzenzitterin der Frau war zunächst nicht zu erreichen. Als die Feuerwehrkräfte vor Ort eintrafen, sei bereits Wasser aus der Wohnung in den darunterliegenden Keller eines Nachbarn getropft. Die Feuerwehr versuchte, die Situation mit Handtüchern einzudämmen. Die Wohnungsinhaberin sei im Anschluss auf dringend nötige Trocknungsmaßnahmen hingewiesen worden. Der Katze geht es laut Polizei gut.
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3: Mit Christina Power. Hallo zusammen. Am Rottersee in Troisdorf ist die Ursache für das Sterben von Wasservögeln geklärt. Laboruntersuchungen haben ein Bakterium nachgewiesen, das für Wasservögel und andere Tiere tödliche Gifte bildet, für Menschen aber ungefährlich ist. Worauf Hundebesitzer jetzt an dem See achten sollten, ist gleich eins der Themen in den Lokalnachrichten um 20:30.
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4: Viele Wolken aktuell unterwegs, vor allen Dingen hier in Bonn-Dransdorf von der Sonne nicht mehr viel zu erkennen. Das Ganze nach wie vor bei windigen 22,6 Grad. In Wachtberg-Niederbachen sind es aktuell 23,2 und in Bonn-Bolbechninghofen 24,2. Morgen mehr Sonne im Spiel, Temperaturen dann auch so in der Spitze um die 25, 26 Grad. Der ausführlichste Verkehrsservice für Bonn und den Rhein-Sieg-Kreis. Aktuelle Warnmeldung A59 Richtung Bonn zwischen Lind und Spich. Hier Gefahr durch eine ungesicherte Unfallstelle. 4 Kilometer Rückstau, Viertelstunde plus. Und Anna hat sich bei uns gemeldet. In Troisdorf-Kriegsdorf ist am Kreisel an der Eissporthalle ein LKW mit einem PKW zusammengestoßen. Die Unfallstelle noch ungesichert. Rund um den Kreisel staut sich's bereits. Bitte macht den Weg für die Einsatzfahrzeuge frei. Und wenn ihr könnt, die Unfallstelle am besten umfahren. A3 Richtung Frankfurt zwischen Lohmann Nord und Siebengebirge. 9 Kilometer Stau, 45 Minuten. Da hat es vorne einen Unfall ergeben. Die Bergungsarbeiten laufen noch. A4 Richtung Aachen zwischen Dreieck-Köln-Heuma und Kreuzköln-Süd. 5 Kilometer Stau, Viertelstunde plus. A61 Richtung Koblenz zwischen Niel und der Auffahrt Grafschaft Ringen. 7 Kilometer stockender Verkehr. 10 Minuten plus. A555 Richtung Köln zwischen Köln-Godorf und dem Kreuzköln-Süd. 2 Kilometer Stau. Hier dauert es aktuell 10 Minuten länger. B8 beide Richtungen zwischen Spich und der Anschlussstelle Troisdorf. 2 Kilometer stockender Verkehr. 10 Minuten plus. Und die B42 Richtung Bad Honnef zwischen Oberdollendorf und Königswinter. 2 Kilometer stockender Verkehr. 5 Minuten plus. Die Kennedy-Brücke von Bonn Richtung Beul stockt es ab dem Alten Friedhof. Hier dauert es mindestens 15 Minuten länger über die Brücke. Richtung Bonner Zentrum staut sich bereits ab der Niederkasseler Straße zurück. Hier müsst ihr gerade etwa 25 Minuten länger einplanen. Die Südbrücke, 1 Kilometer Stau, wenn ihr Richtung Ramersdorf unterwegs seid. Und die Petra-Kelly-Allee füllt sich auch so langsam. Hier ungefähr eine Viertelstunde on top. Auf der Reuterstraße wie gewohnt stockender Verkehr in beide Richtungen. Und auf der B9 Richtung Bonner Zentrum wartet ihr gerade auf dem Belderberg mindestens 10 Minuten länger. Die Fähren, da starten wir bei der Mondorfer Fähre, der Rheinfähre Königswinter und der Fähre Bad Honnef. Überall die gleiche Vorgabe, nur Fahrzeuge bis 7,5 Tonnen. Die Fähre Bad Godesberg-Niederdollendorf fährt aufgrund des Niedrigwassers momentan nicht. Los geht's wieder am Samstag und eure Monatskarten vom August werden auch im September Gültigkeit haben. Blitze haben wir noch. Bonn-Poppelsdorf, Sternburgstraße Richtung Kessenich, St. Augustin, Bonner Straße Richtung Bonn, Bonn-Beul, Stiftsstraße Richtung Geisler. Habt ihr mehr gesehen? Sagt Bescheid 0228 4007 111. Gute und sichere Fahrt.
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4: Mit Anthony Robbins. Viel los auf den Straßen im Radio Bonn-Rhein-Siegland. Deswegen würde ich sagen, schnell Musik mit Leonie und Don't Worry.

0: Mit Eros Ramazzotti geht's durch den Donnerstag und Tipps habe ich auch für euch.
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0: Ich weiß, es will keiner hören, aber der Sommer ist fast vorbei. Und das heißt, das Afterjob Summer Closing auf dem Rhein steht wieder an. Um 18.45 Uhr legt das Schiff am KD-Anleger in Bonn ab und dann wird bis 12:30 sozusagen der Sommer verabschiedet. Tickets aktuell ausverkauft, es gibt aber noch so ein paar Standby-Tickets. Alle Infos findet ihr dazu auf afterjobparty.de. Heute Abend also den Sommer so ein bisschen ausklingen lassen. Und wenn ihr sagt, boah, heute, das wird ein bisschen knapp für mich, ich habe erst morgen wieder Zeit, kein Problem, im Haus der Springmaus. Da gibt es dann ab morgen eine neue Ausgabe von Sekt and the City. Da treffen sich drei Freundinnen, um sich mit den wirklich wichtigen Dingen des Lebens zu beschäftigen. Für euch bedeutet das, da ist ein bisschen alles dabei. Stimmgewaltige Songs, wilde Kostümwechsel, Rollenspiele, Tanz und noch viel mehr. Wie gesagt, das Ganze morgen um 20 Uhr und die Tickets kosten da knapp 26 Euro. Ermäßigt seid ihr für 20 dabei. Viel Spaß!

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1: Unsere Musikchefin Annick Manukyama war zusammen mit Iggy Kelly in Manchester und hat dort mit ihm zusammen an unserem diesjährigen offiziellen Lichtblicke-Song gearbeitet. Und jetzt ist das erste Demo fertig. Annick, zufrieden?
3: Absolut. Ich find's jetzt schon mega schön. Aber Eigenlob stinkt ja, ne? Und deswegen habe ich mir die Erlaubnis von Iggy geholt und wir dürfen jetzt schon mal hier zusammen in den Refrain reinhören. Also, aber wie gesagt, ne, es ist jetzt die allererste Demo-Version.
1: Na dann, hören wir rein.

0: Ja, klingt auch vielversprechend. Was sagt denn Iggy Kelly selbst?
1: Der ist genauso happy wie ich, zum Glück. Und er sitzt ja auch direkt an der Quelle, was Musikkompetenz angeht. Seine Mutter ist ja Patricia Kelly von der Kelly Family und sie hat das Demo auch schon gehört.
2: Ich habe meiner Mutter erstmal den Song gezeigt und sie musste sogar fast weinen, weil sie, ja, emotional so abgeholt hat. Und das ist natürlich genau das, was wir auch mit dem Song bewirken wollen oder wollten, als wir den geschrieben haben. Ja, weil es natürlich nicht nur irgendein Popsong sein soll, sondern ein Song mit einem tieferen Message, mit einer tiefgründigen Bedeutung. Und das haben wir, glaube ich, ganz gut hinbekommen, weil ich habe es auch ein paar Freunden von mir gezeigt und die waren auch total emotional berührt. Und das ist natürlich echt mega schön zu hören, weil genau das wollten wir mit diesem Song und mit dem Schreiben von dem Song bewirken.
0: Also Fazit, du bist happy, Iggy ist happy und wir sind gespannt, wie es bei euch beiden weitergeht mit unserem offiziellen Lichtblicke-Song. Solange gibt's die aktuelle von Iggy Kelly. Miracle hier bei Radio Bonn-Rhein-Sieg.

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0: mit Christina Power. Schönen Nachmittag. Im Hürtgenwald sind nach Angaben der Gemeinde jetzt fast alle Glutnester gelöscht. Vor einer Woche war dort ein Brand entstanden, der sich zum größten in der Geschichte Nordrhein-Westfalens entwickelte. Mittlerweile habe sich das Brandgeschehen massiv beruhigt, teilte die Gemeinde mit. Dänemark als Urlaubsland erlebt einen Ansturm. Im ersten Halbjahr wurden rund 26 Millionen Übernachtungen gezählt. Das ist ein Rekord. 7,5 Millionen Übernachtungen gingen davon auf das Konto deutscher Urlauber. Und jetzt das Wichtigste von hier. Am Rottersee in Troisdorf ist die Ursache des Vogelsterbens jetzt geklärt. Mitte Juli waren dort tote Vögel im Wasser entdeckt worden. Das Veterinär- und Lebensmittelüberwachungsamt des Rhein-Sieg-Kreises hatte die Tiere daraufhin untersuchen lassen. Katrin Urbschardt aus dem Radio Bonn Rhein-Sieg-Team hat die Ergebnisse.
1: Ausgeschlossen wurden dabei Geflügelpest, Westnilvirus und Osutu-Virus. Deshalb wurden weitere Laboruntersuchungen angeordnet und die haben ein Bakterium nachgewiesen, das Gifte bildet. Diese sind vor allem für Wasservögel, Geflügel und Rinder gefährlich. Für Menschen besteht jedoch keine Gefahr. Bei den Tieren lösen die Gifte Lähmungen aus, sie können dadurch nicht mehr fressen, trinken oder fliegen und verenden unweigerlich daran. Die Behörden entfernen deshalb regelmäßig weitere Kadaver am Rottersee. Sie raten dringend, tote oder kranke Tiere keinesfalls zu berühren. Das gilt auch für Hunde.
0: Und Hunde sollten im Moment auch nicht aus dem See trinken, rät der Rhein-Sieg-Kreis.
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0: Auf dem Weg zu einem gemeldeten Einbruch ist heute Vormittag in Bonn-Beuel eine Streife verunglückt. Der Wagen prallte auf der Gustav-Kessler-Straße gegen eine Ampel. Der Beifahrer wurde leicht verletzt. Wer in St. Augustin noch Glasfaser haben will, kann sich noch bis Ende September für einen kostenlosen Anschluss melden. Danach sind in der Regel einige 100 Euro Anschlussgebühren fällig. Das Netz wird von Unsere Grüne Glasfaser betrieben. Die UGG arbeitet mit mehreren Internetanbietern zusammen. Ein Mini-Känguru hüpft gerade durch Köln. Der Zoo zeigt jetzt erstmals den Nachwuchs bei den Neuguinea-Philandern, einer kleineren Känguruart. Das Jungtier verlässt seit rund einer Woche regelmäßig den Beutel der Mutter und erkundet die Anlage. Die Familie lebt auf der neuen begehbaren Känguru-Anlage im Drachenhaus, die der Zoo erst vergangene Woche eröffnet hat. Besucher können dort nah an den Tieren vorbeigehen. Die Art gilt laut Weltnaturschutzunion als gefährdet. 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
3: Das hat für uns unser Wettermann Carsten Brandt.
4: Denis, grüß dich. Hallo. Ja, heute ruhiges Wetter, morgen auch weitestgehend ruhig bei dann 24, 25 Grad. Allerdings einzelne Schauer, vielleicht auch mal ein kurzes Gewitter ist mal möglich. Wochenende wird dann klasse, besonders der Sonntag sieht gut aus, 27, 28 Grad.
3: Aktuell stehen wir bei 23,5 in Bad Honnef-Igidienberg, 23,8 in Wachberg-Niederbachem und 24,7 Bonn-Beul-Bechlingenhofen. Der ausführlichste Verkehrsservice für Bonn und den Rhein-Sieg-Kreis. Aktuell starten wir auf der A3 Richtung Frankfurt zwischen Lohmann Nord und Siebengebirge. 10 Kilometer stockender Verkehr, halbe Stunde plus. A4 Richtung Aachen zwischen Dreieck-Köln-Heumer und Kreuz-Köln-Süd. 5 Kilometer Stau, Viertelstunde plus. A59 Richtung Bonn zwischen Köln-Rath und Spich. 6 Kilometer stockender Verkehr, Viertelstunde plus. A61 Richtung Koblenz zwischen Rheinbach und der Auffahrt Grafschaft Ringen. 6 Kilometer stockender Verkehr, Viertelstunde plus. Und die A555 Richtung Köln zwischen Köln-Godorf und dem Kreuz-Köln-Süd. 2 Kilometer Stau, 10 Minuten plus. B8 Richtung Troisdorf zwischen Spich und Troisdorf, 2 Kilometer stockender Verkehr, 10 Minuten plus. Und die Kennedy-Brücke von Bonn Richtung Beuel stockt ab dem Alten Friedhof. Hier dauert es mindestens 20 Minuten länger über die Brücke. Richtung Bonner Zentrum staut es bis Beuel Vielich zurück. Hier müsst ihr gerade knapp eine halbe Stunde länger einplanen. 1 Kilometer Stau haben wir, wenn ihr Richtung Rammersdorf unterwegs seid. Und auch auf der Petra-Kelly-Allee staut es sich schon hoch bis zum Kreisel. Mindestens Viertelstunde plus. Auf der Reuterstraße wie gewohnt stockender Verkehr in beide Richtungen. Und auf der B9 Richtung Bonner Zentrum wartet ihr gerade auf der Friedrich-Ebert-Allee mindestens 10 Minuten länger. Fähren, da starten wir bei der Mondorfer Fähre, der Rheinfähre Königswinter und der Fähre Bad Honnef. Überall die gleiche Vorgabe, nur Fahrzeuge bis 7,5 Tonnen. Die Fähre Bad Godesberg-Niederdollendorf fährt aufgrund des Niedrigwassers momentan nicht. Was bedeutet momentan? Samstag geht's wieder los. Blitzer haben wir, Bonn-Südstadt, Reuterstraße Richtung Bonn-Gronau. Danke an Teddy fürs Durchgeben. Und wenn ihr noch was gesehen habt, sagt auch Bescheid. 0228 4007 111. Gute und sichere Fahrt.
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3: Mit Anthony Robbins und dem Nachmittagsteam. Einen wunderschönen Donnerstag zusammen. Auf geht's in den Feierabend mit Kamrad und Hug Yourself.

0: Großbritannien. Die Nachricht in der Nacht versetzte das Vereinigte Königreich und alle Fans der königlichen Familie weltweit in helle Aufregung. 6 Jahre nach diesem skandalösen Bruch mit der Familie und der Flucht nach Kalifornien, jetzt also die Rückkehr. Darüber sprechen wir mit Thorsten Ortmann, unser Experte fürs britische Königshaus. Thorsten, du warst in London selbst dabei, als Harry und Meghan geheiratet haben. Warum kommen sie denn jetzt zurück?
1: Ja, gute Frage. Da gibt's mehrere Gründe. Harry möchte, dass seine Kinder Prinz Archie und Prinzessin Lilibet ab September in Großbritannien zur Schule gehen und eben auch ein bisschen was von der britischen Kultur mitbekommen. Also fettige Fish and Chips oder auf allen Vieren aus der Kneipe kommen und so weiter. Aber Spaß beiseite. Ein anderer Grund ist, dass er laut seinem Umfeld seine Familie und Freunde in Großbritannien vermisst und er ja auf der Insel durch seine Invictus Games für Kriegsversehrte auch viel zu tun hat. Und zuletzt lief es auch beruflich für beide nicht mehr so dolle. Der millionenschwere Spotify-Deal endete vorzeitig, die Netflix-Dokus floppten und auch Hollywood hat kein Interesse an den beiden.
0: Aber sie werden keine Royals.
1: Nein, sie bleiben Privatpersonen, leben werden sie außerhalb Londons und Meghan will von dort aus auch ihre Lifestyle-Marke As Ever weiterführen. Spannend wird sein, wie die königliche Familie reagieren wird. Von König Charles weiß man, dass er sich freut. Die Freude dürfte sich bei seinem Bruder Prinz William und seiner Frau Kate dagegen in Grenzen halten. Sie sollen nach Harrys Abrechnungsbuch mit dem Königshaus kein gutes Verhältnis mehr haben.
0: Wie fallen denn die Reaktionen so generell in Großbritannien aus? Da war Harry ja einst mal das beliebteste Mitglied der Royal Family.
1: Reserviert, um es mal wohlwollend zu formulieren. Harry war mal das beliebteste Mitglied der königlichen Familie und jetzt sehen ihn nur noch 30% der Briten positiv. Bei Meghan sind es sogar nur 20%. Und das liegt eben an dem Skandalbuch und Interview mit der US-Talkerin Oprah Winfrey. Da hatten beide dem Königshaus Rassismus vorgeworfen, weil über die Hautfarbe der damals ungeborenen Lilibet diskutiert worden sei.
2: That conversation I'm never going to share. But at the time it was awkward. I was a bit shocked.
1: Er wolle nicht sagen, was besprochen wurde, so Harry. Er sei aber darüber geschockt gewesen.
0: Kann die Rückkehr denn generell gut gehen?
1: Ja, das wird nicht ohne eine Schamoffensive der beiden gehen, denn die berüchtigte britische Boulevardpresse wird sie als gefundenes Fressen sehen. Darum hatte Harry eigentlich eine Rückkehr ausgeschlossen, weil man ihm als Privatperson zuletzt Personenschutz verweigert hatte. Im vergangenen Jahr hatte Harry sogar versucht, den Schutz einzuklagen, war aber gescheitert. Aber wenn es nicht klappt, dann haben die beiden immer noch ihre Anwesen in Kalifornien und Portugal, also ein erneuter Maxit wäre möglich.
0: Der Maxit-Hammer sozusagen am heutigen Donnerstag. Der frühere Prinz Harry und seine Frau, die Schauspielerin Meghan Markle, kehren zurück nach Großbritannien. Thorsten Ortmann hatte für uns die Hintergründe und ich habe mir Gedanken gemacht, wieso das erste Aufeinandertreffen zwischen Harry und Prinz Charles aussehen könnte. Das hört ihr gleich nach Shakira und Burna Boy.

0: Let's go. Prinz Harry, was hast du dir dabei gedacht? Nach gefühlt 6 Jahren Schlammschlacht mit seiner eigenen Familie hat er jetzt gesagt, Mensch, Schatz, weißt du, England, das wäre doch eine super Idee. Und deswegen kommen jetzt Prinz Harry und seine Frau Meghan Markle aus den USA zurück nach Großbritannien. Aber sind wir doch mal ehrlich, nach so viel Schlammschlacht ist dieses erste Aufeinandertreffen dann mit König Charles nicht ein komisches? Ich habe das mal durchgespielt.
1: Was machst du denn hier?
0: Ja, da sind wir wieder. Also, ich sag mal so, ich weiß, es ist ein bisschen überraschend. Wir hatten ja damals gesagt, wir wollen raus aus England, raus aus dem Palast, raus aus diesem ganzen System. Wir wollten Freiheit, Privatsphäre, ein neues Leben. Und dann haben wir euch auch erklärt, warum wir gehen. Im Fernsehen, in Interviews, in einer Dokumentation, in einem Buch. Also eigentlich überall, wo ein Mikrofon stand. Aber das ist ja jetzt Vergangenheit. Denn inzwischen haben wir festgestellt, England ist ja richtig geil. So, und Familie ist ja auch wichtig. Und deshalb dachten wir, wir kommen jetzt einfach zurück. Ich weiß, du denkst jetzt vielleicht, aber Harry, ihr habt doch gesagt, der Palast ist rassistisch und Meghan wollte sich lieber umbringen, als hier in England zu wohnen. Und ja, das stimmt vielleicht ja auch alles, aber Menschen ändern sich und wir haben uns verändert und Meghan hat sich verändert und vielleicht habt ihr euch ja auch verändert und ja, das bringt ja jetzt nichts, ne? Wir sind eine Familie. Also mach einfach die Tür auf, Dad, lass uns rein, so zurück in den Palast und wir sagen einfach, hallo, da sind wir wieder und es ist nie was passiert. Oder? Oder?

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2: Mit Yannick Böke. Schönen guten Tag. Seit Freitag wüten im belgischen Naturschutzgebiet Hohes Venn die Flammen. Jetzt ist der Waldbrand nahe der Grenze zu Deutschland vollumfänglich unter Kontrolle gebracht worden. Das haben die Behörden mitgeteilt. Lena Bauer aus dem News-Team. Das heißt aber nicht, dass die Feuerwehrleute jetzt ihre Füße hochlegen können.
3: Nicht wirklich. Die Behörden sagen zwar, das Feuer dürfte sich nicht weiter ausbreiten, sofern die Wetterbedingungen ähnlich wie aktuell bleiben. Aber vorbei sei der Einsatz damit noch nicht. Vor allem im Osten des Brandgebiets nahe der deutschen Grenze laufe das Löschen weiter. Allein heute seien noch rund 350 Einsatzkräfte vor Ort, darunter auch aus Deutschland.
2: Die Kräfte aus Deutschland sollen jetzt aber abrücken.
3: Ja, die Behörden haben angekündigt, dass sich die Kräfte aus Deutschland am Ende des Tages aus dem Einsatz zurückziehen. Dann übernehmen die belgischen Feuerwehrleute das komplette Gebiet. Auch aus der Luft werde weiter gelöscht. Der Brand hat nach offiziellen Angaben rund 3000 Hektar Vegetation zerstört. Es ist der größte Waldbrand in Belgien seit 1911. Damals waren im selben Gebiet ebenfalls verheerende Brände ausgebrochen.
2: Weitere Meldungen jetzt im Überblick. Die rumänische Luftwaffe hat in der Nähe einer Gasförderplattform eine Marinedrohne unschädlich gemacht. Zuvor hatte ein Handelsschiff am Morgen die treibende Seedrohne gemeldet, hieß es. Rumäniens Präsident machte Russland für die Drohne verantwortlich. EU-Kommissionspräsidentin von der Leyen schrieb auf der Plattform X von hybrider Kriegsführung. Die Ölpreise sind nach neuen Drohungen von US-Präsident Trump gegen den Iran deutlich gestiegen. Trump hatte Teheran mit einem Wirtschaftskrieg gedroht und klargemacht, dass auch andere Länder mit wirtschaftlichen Konsequenzen rechnen müssen, wenn sie dem Iran unterstützen. Die Ölpreise sind daraufhin so hoch wie seit Ende Juli nicht mehr gestiegen. Der Thüringer Verfassungsschutzpräsident Kramer hält die Einleitung eines AfD-Verbotsverfahrens für geboten. Die Partei sei bereits in mehreren Bundesländern als gesichert rechtsextrem eingestuft. Er sehe in bestimmten Bereichen, was Sprachbilder, Feindbilder und die völkischen Vorstellungen angeht, auch keine Unterschiede mehr zur nationalsozialistischen NSDAP, so Kramer heute im Deutschlandfunk. Ein Prozess rund um Korruption bei der Wuppertaler Straßenreinigung ist direkt mit einem Geständnis gestartet. Ein früherer Betriebsaufseher hat heute vor dem zuständigen Amtsgericht Korruption, Betrug und Urkundenfälschung zugegeben. Seine Spielsucht habe sein Handeln bestimmt, sagte der 39-Jährige in Wuppertal. Laut Staatsanwaltschaft soll er Firmen Geld für weitere Aufträge abgenommen haben als eine Art Provision. Die Firmen sollen das Schmiergeld dann auf ihre Rechnungen aufgeschlagen haben. Der Angeklagte habe diese Rechnungen selbst geprüft und freigegeben. So sollen 113.000 Euro zu viel geflossen sein. Der Prozess hätte schon im März vergangenen Jahres starten sollen. Damals setzte sich der Mann in die Türkei ab. Im Juni wurde er an der türkisch-bulgarischen Grenze festgenommen und nach Deutschland ausgeliefert. Und das waren die Nachrichten mit Yannick Böke.
1: Und jetzt das Wichtigste von hier.
4: Mit Christina Power. Hallo zusammen. Rund 15.000 Euro muss der Rhein-Sieg-Kreis blechen, weil jemand kaputte Heizöltanks in einem Naturschutzgebiet illegal entsorgt hat. Es sei denn, der Kreis findet den Verursacher. Das versucht er gerade zusammen mit der Bonner Polizei. Die ganze Nummer ist gleich eins der Themen bei mir in den Lokalnachrichten um halb.
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5: Da starten wir mit den aktuellen Temperaturen. Da haben wir zum Beispiel 22 Grad in der Bonner Nordstadt und einen großen Unterschied dazu haben wir dann zum Beispiel in Bonn-Bechlinghofen, wo wir aktuell bei 25 Grad unterwegs sind. Ist eine große Lücke heute, das hängt auch immer so ein bisschen damit zusammen, wie doll der Wind gerade irgendwo durchpustet und wie doll sich die Sonne zeigt. Das ist sehr abwechslungsreich. Morgen ähnlich, da haben wir auch immer mal kurze Schauer dabei, aber auch viel Sonne dann immer und die Temperaturen auch wieder in der Spitze so um die 25, 26 Grad. Wir gucken generell aber Richtung freundliches Wochenende. Der ausführlichste Verkehrsservice für Bonn und den Rhein-Sieg-Kreis. A3 Richtung Frankfurt zwischen Kreuzborn-Siegburg und Bad Honnef-Linz. 5 Kilometer stockender Verkehr, 10 Minuten plus. A4 Richtung Aachen zwischen Dreieck-Köln-Heumer und Kreuzköln-Süd. 4 Kilometer Stau, Viertelstunde plus. A59 Richtung Bonn zwischen Köln-Rath und Spich. 5 Kilometer stockender Verkehr, Viertelstunde plus. A61 Richtung Koblenz zwischen Miel und der Auffahrt Grafschaft Ringen. 7 Kilometer stockender Verkehr, 20 Minuten plus. Und die A555 Richtung Köln zwischen Köln-Rodenkirchen und dem Kreuzköln-Süd. 1 Kilometer Stau, 10 Minuten. Minuten plus. Die Brückenübersicht. Da starten wir auf der Kennedy-Brücke von Bonn Richtung Beul. Da stockt es ab dem Alten Friedhof. Hier dauert es etwa eine halbe Stunde länger über die Brücke. Richtung Bonner Zentrum staut es sich aktuell bis Beul-Fielich zurück. Hier müsst ihr gerade knapp über eine halbe Stunde mehr einplanen. Die Südbrücke, 1 Kilometer Stau, wenn ihr Richtung Ramersdorf unterwegs seid, 10 Minuten plus. Und auch auf der Petra-Kelly-Allee und der Friedrich-Ebert-Allee staut es und stockt es wie gewohnt. Auf der Reuterstraße ebenfalls stockender Verkehr in beide Richtungen. Und auf der B9 Richtung Bertha staut es sich gerade 1 Kilometer zurück. 10 Minuten länger braucht ihr auch hier. Schnelles Update von den Fähren. Mondorfer Fähre, Rheinfähre Königswitter und Fähre Bad Honnef, alle in Betrieb. Aber Achtung, nur Fahrzeuge bis 7,5 Tonnen. Die Fähre Bad Godesberg-Niederdollendorf fährt aufgrund des Niedrigwassers momentan noch nicht. Samstag geht's wieder los. Blitzerhammer, Bonner Südstadt, Reuterstraße Richtung Bonn-Gronau. Habt ihr mehr? Sagt Bescheid. 0228 4007 111. Gute und sichere Fahrt.
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5: Mit Anthony Robbins. Einen schönen Donnerstag euch ein. Kommt gut in den Feierabend. Jetzt ein extra 90er.

Der Walli nochmal hier aus der Radio Bonn Rhein-Sieg Morning Show. Anrainer der Nordbrücke versus Autobahn GmbH. Mal wieder, dass so ein Riesenabriss jetzt nicht ohne Krach und Staub vonstatten geht, ist klar. Aber die Erschütterungen sollen teilweise so stark sein, dass die Häuser rund um die Brücke Risse kriegen, beklagen Anwohner. Sowas klärt man ja eigentlich im Vorfeld, indem ein Gutachter in alle Häuser geht, die betroffen sein könnten, und guckt, damit man nachher sagen kann, ey, der Riss ist neu und ich kann es auch nachweisen. Die Gutachter waren aber noch gar nicht da, sagen Anwohner. Was sagt die Autobahn GmbH? Der Nordbrückenabriss und der Ärger der Anwohner, Thema morgen früh in der Radio Bonn Rhein-Sieg Morning Show. Und dazu die besten Rausgeh-Tipps fürs Wochenende, wie jeden Freitag.

0: Jetzt haben wir wegen Niedrigwasser, Dürre und den Waldbränden schon ein bisschen länger nicht mehr auf die Abrissarbeiten der Bonner Nordbrücke geschaut. Das wollen wir heute nochmal machen. Mit riesigem Abrissgerät wird gerade die marode Vorlandbrücke der Bonner Nordbrücke in ihre Einzelteile zerlegt. Vor 2 Wochen haben die Bauarbeiten begonnen. Bis Ende des Jahres soll die rund 660 Meter lange Vorlandbrücke komplett abgerissen sein. Aber wie laufen die Arbeiten? Unsere Radio Bonn Rhein-Sieg-Reporterin Katharina Hoffmann mit einem kleinen Update von der Nordbrücke.
1: Ja, ich habe mich irgendwie jetzt schon an den Anblick hier gewöhnt. Vor knapp 2 Wochen war hier noch eine komplette Brücke über der Straße. Jetzt habe ich freie Sicht nach oben, rechts und links, wird aber weiter geackert und zwar durchgehend. Ja, ihr hört es auch im Hintergrund, die Bagger sind fleißig weiter am Abreißen und räumen auch die restlichen Trümmer weg. Projektleiter Anton Bartel von der Firma Hagedorn, sind Sie denn zufrieden mit den bisherigen Fortschritten?
2: Ja, sind wir auf jeden Fall. Wir sind aktuell mit 4 von 22 Feldern vorangeschritten mit dem Abbruch. Mussten die Arbeitsweise anpassen, aber das gehört dazu. Dafür haben wir das Team hier. Wir denken ständig mit, wie wir hier das Beste rausholen können, wie wir unsere Geräte bestmöglich einsetzen können. Und ja, ich glaube, das sieht man hier draußen jetzt auch.
1: Inwiefern meinten Sie die Arbeitsweise anpassen?
2: Wir haben größere Arbeitsmaschinen, Anbaugeräte herbestellt, die jetzt auch gezielt in den Einsatz gegangen sind. Ja, und so wird es jetzt weitergehen, dass wir mit der angepassten Arbeitsweise uns Stück für Stück in Richtung reinarbeiten.
1: Und da wird es dann nochmal besonders haarig für die Bauarbeiten, unter anderem natürlich wegen der anliegenden Wohnhäuser und auch, weil die Brücke Richtung Rhein immer höher wird.
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Radio Bonn Rhein-Sieg hier mit Anthony Robbins und jetzt nimm extra 80er für euch. Break My Stride, Matthew Wilder.

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1: Mit Christina Power. Hallo zusammen. Laborwerte werden vertauscht, ein Tupfer bleibt im Bauch. Rund 11.700 mutmaßliche Behandlungsfehler haben Experten im vergangenen Jahr im Auftrag der Krankenkassen begutachtet, mit zum Teil gravierenden Folgen. In jedem vierten Fall haben die Patienten gesundheitliche Schäden davongetragen. In den nächsten 15 bis 20 Jahren dürften zunehmend Häuser der Babyboomer auf den Markt kommen. Das zusätzliche Angebot könnte die Immobilienpreise sinken lassen, aber nicht überall. Die Ballungsräume werden nach Einschätzung der Experten nicht profitieren. Im ländlichen Raum könnte es aber ein Überangebot geben. Und jetzt das Wichtigste von hier. In Bonn-Meddinghofen läuft gerade ein größerer Polizeieinsatz. Es geht um eine mögliche Bedrohungslage. Am frühen Nachmittag soll eine mutmaßlich bewaffnete Person auf einem Balkon am Europaring gesehen worden sein. Daraufhin rückten jede Menge Polizisten und das SEK an. Bislang gibt es laut Polizei aber keine Hinweise darauf, dass jemand verletzt wurde. Die Person sei seit längerer Zeit vom Balkon verschwunden. Seitdem sei die Situation unverändert, so ein Sprecher.
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1: Am Rottersee in Troisdorf ist die Ursache für das Sterben von Wasservögeln geklärt. Laboruntersuchungen haben ein Bakterium nachgewiesen, das für Wasservögel, Geflügel und Rinder tödliche Gifte bildet. Für Menschen ist es aber ungefährlich. Die Vögel werden durch das Gift gelähmt und können weder fressen noch fliegen. Hundebesitzer sollten ihre Tiere von Kadavern fernhalten, auch sollten Hunde gerade nicht aus dem See trinken. Mit Freunden und einem Glas Wein den Tag ausklingen lassen, das geht gerade beim St. Augustiner Weinfest auf der Marktplatte. Noch bis Sonntag können Besucher Wein, gutes Essen und Musik genießen. Der Eintritt ist frei. Und Tausende strömen nächste Woche zur Gamescom nach Köln und können dabei auch den Messestand der Hochschule Bonn-Rhein-Sieg aus St. Augustin besuchen. Dozenten und Studierende der HBRS zeigen den Besuchern dann Projekte aus den Bereichen Games, künstliche Intelligenz und Robotik. So interpretiert eine KI beispielsweise Fotos auf kreative Weise oder lernt Schach zu spielen. Außerdem wird gezeigt, wie Computerspiele und Simulationen dabei helfen können, industrielle Roboter besser und effizienter zu machen. 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
2: Das hat auch heute an diesem Donnerstag unser Wettermann Carsten Brand für uns.
3: Anthony, das ist eher ruhiges Wetter. Im Gegensatz zu dieser Gewitterfront gestern um diese Zeit haben wir es heute ganz locker. Werte zwischen 25 und 27 Grad am Wochenende. Das Wetter wird dann immer besser.
2: Aktuell 24,8 in Bornheim, am Bonner Venusberg 23,7 Grad. Der ausführlichste Verkehrsservice für Bonn und den Rhein-Sieg-Kreis. A3 Richtung Frankfurt zwischen Königsforst und Lohmer. In beide Richtungen Gefahr durch Personen auf der Fahrbahn. A4 Richtung Aachen am Kreuz Köln-Süd in der Überleitung zur A555 Richtung Bonn. Gefahr durch Gegenstände auf der Fahrbahn. Dann haben wir eine Straßensperrung in Meddinghofen am Bonner Hartberg. Der Europaring aktuell gesperrt wegen eines Polizeieinsatzes. Und dann schauen wir auf die Staus. A4 Richtung Aachen zwischen Dreieck Köln-Heumer und Kreuz Köln-Süd. 3 Kilometer, 10 Minuten plus. A61 Richtung Koblenz zwischen Miel und der Auffahrt Grafschaft Ringen. 6 Kilometer. Stockender Verkehr, Viertelstunde plus. Und die Gegenrichtung zwischen Weilerswist und Erftstadt, 2 Kilometer Stau, 10 Minuten plus. A555 Richtung Köln, zwischen Köln-Rodenkirchen und Kreuz Köln-Süd, 1 Kilometer Stau, 10 Minuten plus. Und das Brückenupdate, wir schauen auf die Kennedy-Brücke von Bonn Richtung Beul, stockt's ab dem alten Friedhof. Hier dauert es etwa 20 Minuten, bis ihr über die Brücke seid. Richtung Bonner Zentrum staut es sich aktuell bis nach Beul-Fiedig zurück. Hier müsst ihr gerade knapp über eine halbe Stunde mehr einplanen. Südbrücke, 1 Kilometer Stau, wenn ihr Richtung Ramersdorf unterwegs seid, 10 Minuten plus. Und auch auf der Petra-Kelly-Allee und der Friedrich-Ebert-Allee staut und stockt es wie üblich. Auf der Reuterstraße ebenfalls stockender Verkehr in beide Richtungen und auf der B9 Richtung Bertha, da staut sich gerade 1 Kilometer zurück, 10 Minuten plus. Blitzer haben wir auch noch, Bonner Südstadt, Reuterstraße Richtung Bonn-Gronau. Habt ihr mehr gesehen, sagt gern Bescheid, 0228 4007 111. Gute und sichere Fahrt.
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2: Mit Anthony Robbins. Schönen Donnerstagnachmittag euch. Schönen Feierabend. Jetzt mit Lola Young und Messi.

0: Radio Bonn Rhein Sieg um 17.40 Uhr mit Anthony Robbins. Und ihr habt es gerade vielleicht im Verkehrsservice gehört und in den Nachrichten. In Bonn, in Medinghofen, da wurde der Europaring gesperrt wegen eines Polizeieinsatzes. Genauere Details sind jetzt auch bekannt geworden. Christina Power aus dem Radio Bonn Rhein Sieg News Team ist bei mir. Grüß dich.
1: Hallo.
0: Was genau ist denn passiert?
1: Ja, gegen kurz nach zwei haben wohl Zeugen einen Senior auf einem Balkon gesehen und der sollte eine Schusswaffe in der Hand gehabt haben. Und so heißt es, er hat wohl auf Kinder gezielt und er soll gedroht haben zu schießen. Ja, und daraufhin ist natürlich die Polizei und sind auch Spezialkräfte zu diesem Mehrparteienhaus angerückt.
0: Ist die Gefahrenlage denn inzwischen im Griff? Hat die Polizei sozusagen die Lage unter Kontrolle?
1: Ja, auf jeden Fall jetzt, denn sie konnte vor wenigen Minuten den 66-jährigen Tatverdächtigen vorübergehend festnehmen und überwältigen. Das hat er auch alles widerstandslos über sich ergehen lassen. Da laufen aber jetzt noch weitere Maßnahmen. Auch die Wohnung wird derzeit noch durchsucht und dementsprechend kann es da auch immer noch zu Behinderungen kommen.
0: Und Verletzte sind aktuell keine bekannt?
1: Nein, soweit wir wissen, nicht, nein.
0: Das sind die Infos. Gehört habt ihr es bei Radio Bonn-Rhein-Sieg.

0: Alle, die sich am Verkauf beteiligen, müssen zur Verantwortung gezogen werden.
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0: So, die Online-Plattform Hate8, die aktuell gegen Meta klagt und gegen Ray-Ban und gegen mehrere Optiker. Es geht um Smart Glasses, also um Brillen, die parallel auch noch filmen können. Onlinerin Lara Schamolli ist bei mir. Hallöchen.
2: Hallöchen.
0: Hate8 findet, dass diese Brillen verboten gehören.
2: Ja, weil sie nach eigenen Angaben gegen das, Achtung, sperrig, Telekommunikation, digitale Dienste, Datenschutzgesetz verstoßen.
0: Respekt.
2: Um es in einem Zitat ein bisschen einfacher auszudrücken. Das Gesetz verbietet Geräte auf den Markt zu bringen, die als Alltagsgegenstand getarnt, aber dazu bestimmt sind, andere unbemerkt zu filmen oder abzuhören. Ob das jetzt das Ziel dieser Meta-Brillen ist, Hate8 findet ja, und deswegen sind die Brillen laut ihnen eine Straftat.
0: Auch wenn nicht, das Gefühl wird ja klar,
2: ja,
0: oder? Also stell dir mal vor, zum Beispiel im Freibad oder du bist in der Sauna,
2: ja,
0: und da hat einfach einer eine Brille auf und dann wirst du irgendwie gefilmt. Es ist komisch.
2: Ja, und du bekommst es nicht mit, genau das ist es. Also diese Brillen, die geben zwar ein kleines Licht ab, während die filmen, aber wenn wir ehrlich sind, das kann man ja einfach abkleben, das ist ja mehr als einfach. Und genau das kritisieren eben auch die meisten. Es gibt aber natürlich auch eine Kehrseite, die Hilfe, die die Brillen für viele sein kann. Instagram-Userin Conny zum Beispiel schreibt, als Videografin finde ich die Brille sehr nützlich. Ebenso kann sie für Menschen mit Sehbehinderungen eine echte Hilfe sein. Nun ist das Tool missbraucht worden und ich traue mich gar nicht mehr, es zu verwenden.
0: Smart Glasses. Die Meta-Brille Hate8 klagt, fordert ein Verbot, bis die Brillen missbrauchssicher sind. Online läuft dazu eine Petition. Danke dir, Lara.
2: Gern.
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1: Mit Jannik Böke. Schönen guten Abend. Es gibt Fehler, die können passieren und es gibt Fehler, die dürfen einfach nicht passieren, wie schwere und eigentlich vermeidbare Behandlungsfehler in Deutschland. Der medizinische Dienst hat im vergangenen Jahr 150 solcher gravierenden Fälle gezählt, etwas mehr als im Jahr davor. Dabei geht es um Vorfälle, die mit guter Patientensicherheit eigentlich nicht passieren sollten, zum Beispiel um Tupfer, die nach einer OP im Körper bleiben oder um Verwechslungen von Patienten oder Körperteilen. Mehr zum Thema hat Lena Bauer.
2: Der medizinische Dienst hat im Auftrag der Krankenkassen rund 11.700 Verdachtsfälle geprüft, mit dem Ergebnis, in jedem vierten Fall haben sich gesundheitliche Schäden bestätigt und in vielen Fällen war ein Behandlungsfehler auch die Ursache für den Schaden. Und das ist jetzt besonders heftig. Rein rechnerisch führte etwa jeden vierten Tag ein Behandlungsfehler zum Tod eines Menschen oder trug dazu bei. Der medizinische Dienst fordert deswegen jetzt ein verpflichtendes Meldesystem für solche schweren Fälle. Es soll pseudonymisiert, also ohne direkt erkennbaren Namen sein und für Ärztinnen und Ärzte sanktionsfrei. Die Idee dahinter, Fehler sollen gemeldet werden, damit Kliniken und Praxen daraus lernen können. Für Patientinnen und Patienten heißt das, wer einen Behandlungsfehler vermutet, kann sich bei der Krankenkasse melden. Die kann dann Gutachten in Auftrag geben.
1: Weitere Themen jetzt im Überblick. Der im Hohenfenn wütende Brand ist nach offiziellen Angaben zunehmend unter Kontrolle. Eine vollständige Entwarnung gibt es aber noch nicht. Das Feuer dürfte sich nicht weiter ausbreiten, sofern die Wetterbedingungen stabil bleiben und keine unvorhergesehenen Ereignisse eintreten, heißt es in einem Lagebericht des Gouverneurs der Provinz Lüttich. Die Drohung von US-Präsident Trump mit einem umfassenden Wirtschaftskrieg gegen den Iran hat die Öl- und Gaspreise steigen lassen. An der Energiebörse in den Niederlanden erreichte der Preis für Gas den höchsten Stand seit Mitte März. Gleichzeitig sind die deutschen Speicher derzeit nur zu gut 50% gefüllt. Das Bundeswirtschaftsministerium erklärte gestern, es beobachte die Lage sehr genau. Ein rumänisches Kampfflugzeug hat heute nach Angaben der Regierung in Bukarest eine mit Sprengstoff beladene Marinedrohne zerstört. Diese sei in der Nähe eines Gasfelds im Schwarzen Meer entdeckt worden, teilte der Verteidigungsminister auf Facebook mit. EU-Kommissionspräsidentin von der Leyen schrieb in dem Zusammenhang auf der Plattform X von hybrider Kriegsführung. Online-Händler dürfen nicht Tickets für Veranstaltungen verkaufen, wenn der Verkauf offiziell noch gar nicht gestartet ist. Das hat das Oberlandesgericht München klargestellt. Geklagt hatte die Bundesliga gegen die Ticketbörse Viagogo. Diese hatte auf der Plattform Tickets für Fußballspieler angeboten, obwohl der offizielle Kartenverkauf zu diesem Zeitpunkt noch gar nicht begonnen hatte. Die Entscheidung stärke die Rechte von Verbrauchern beim Ticketkauf, erklärte die Bundesliga. Nach Angaben des Gerichts müssen Käufer klar und eindeutig erkennen können, ob Tickets tatsächlich bereits verfügbar sind, welche Leistungen eine Garantie umfasst und von wem die Tickets verkauft werden. Zudem dürfe Viagogo unter anderem keine künstliche Knappheit vortäuschen, um Kunden zu schnellen Kaufentscheidungen zu bewegen.
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3: Mit Christina Power. Guten Abend. In Bonn-Medinghofen soll am Nachmittag ein Senior Kinder mit einer Waffe bedroht haben. Das SEK konnte ihn vor gut einer Dreiviertelstunde überwältigen. Verletzt wurde wohl niemand. Das ist eins der Themen gleich in den Lokalnachrichten um halb.
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4: Da haben wir ein paar Wölkchen, immer mal wieder blaue Abschnitte und auch die Sonne mischt ein bisschen mit an diesem Donnerstagabend. Dazu die Temperaturen noch so rund um die 23 Grad, aktuell 23,8 Bad Honnef-Igidienberg, 22,5, ein bisschen drunter sind wir aktuell in Windeck-Hurst unterwegs. Morgen gute Aussichten, auch da Sonne immer wieder mit dabei, Temperaturen machen auch noch mal einen kleinen Satz nach oben, vereinzelt ein paar Schauer unterwegs. Das Wochenende generell sehr freundlich. Der ausführlichste Verkehrsservice für Bonn und den Rhein-Sieg-Kreis. Da starten wir mit der A4 Richtung Aachen am Kreuz Köln-Süd in der Überleitung zur A555 Richtung Bonn. Hier Gefahr durch Gegenstände auf der Fahrbahn. Dann die A4 Richtung Aachen zwischen Kreuz Köln-Remberg und Kreuz Köln-Süd. 2 Kilometer Stau, 10 Minuten plus. A59 Richtung Bonn zwischen Köln-Rath und Flughafen Köln-Bonn. 1 Kilometer Stau, 5 Minuten plus. Und die A61 Richtung Koblenz zwischen Rheinbach und der Auffahrt Grafschaft Ringen. 5 Kilometer stockender Verkehr, 10 Minuten extra. A555 A5 Richtung Köln. Zwischen Köln-Rodenkirchen und Kreuzköln-Süd 1 Kilometer Stau, 10 Minuten plus. Und dann sind wir auf der Kennedy-Brücke von Bonn Richtung Beul. Da stockt es aktuell ab dem Alten Friedhof Richtung Bonner Zentrum. Da staut es sich aktuell bis zur Niederkasseler Straße zurück. Für die Brückenüberfahrt also gerade so ungefähr 20 bis 25 Minuten, die ihr da länger braucht. 1 Kilometer Stau, wenn ihr Richtung Ramersdorf unterwegs seid auf der Südbrücke. Stop and Go auch noch auf der Petra-Kelly-Allee. Wir schauen auf den Stadtverkehr. Reuterstraße, ebenfalls noch stockender Verkehr in beide Richtungen. Auf der B9, da hat sich's etwas aufgelockert. Vereinzelt Stau und stockender Verkehr in beide Richtungen auch hier. Und dann noch ein kurzes Fähr-Update. Die Mondower Fähre, die Rheinfähre Königswinter und die Fähre Bad Honnef aktuell in Betrieb. Nur Fahrzeuge bis 7,5 Tonnen sind aber erlaubt. Und die Fähre Bad Godesberg-Niederdollendorf, die ist ab Samstag wieder im Einsatz. Blitzarmer, Bonn-Südstadt, Reuterstraße Richtung Bonn-Gronau. Habt ihr mehr? Sagt gern Bescheid. 0228 4007 111. Gute und sichere Fahrt.
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4: Mit Anthony Robbins und Nico Santos. Number One. Schön, dass ihr dabei seid.

0: bin mir ziemlich sicher, jeder von euch hat mindestens eine Sache zu Hause, bei der ihr euch freuen würdet, wenn sie vielleicht doch irgendwann zeitnah mal den Geist aufgeben könnte. So ein altes Handy, damit man sagen kann, boah, jetzt ist endlich mal Zeit für was Neues. Oder so eine hässliche Vase, die ihr eigentlich nicht mehr sehen könnt, aber wo ihr euch auch nicht so richtig traut, die einfach wegzuwerfen. Heute ist der Tag dafür, der Endlich-Kaputt-Tag. Da freuen wir uns über die Dinge, die endlich kaputt gegangen sind oder hoffen eben darauf, dass irgendwas den Geist aufgibt. Und davon habt ihr einige.
1: Unsere Waschmaschine ein bisschen. Die hat nur doofe Programme und man kann die nicht so gut programmieren, aber ich kaufe keine neue Waschmaschine, wenn die alte funktioniert.
2: Schuhe, Taschen. Ich freue mich immer. Ich würde gerne immer Schuhe kaufen. Und ich habe immer einen Grund, wenn es kaputt geht, dann kann ich eine neue kaufen.
3: Ich denke, es gibt jede Menge Porzellan, was bei uns im Keller steht und durchaus mal kaputt gehen könnte.
4: Ich glaube, ich freue mich am meisten, wenn, ich glaube, so was wie Kopfhörer oder so kaputt gehen. Weil also das ist so eine Sache, die man sich eigentlich nicht doppelt kaufen würde. Und dann kann man sich mal neue Modelle kaufen oder neue Farben.
0: Ja, genau. Das ist genau der richtige Ansatz. Und übrigens bei dem Herrn mit dem Porzellan, da kann ein Polterabend auch mal ganz schnell so einen Schrank aufräumen. Also, eure Dinge, die endlich kaputt gehen könnten. Unser Thema heute bei Radio Bonn-Rhein-Sieg. Schönen Donnerstagabend.

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1: Mit Christina Power. Schönen guten Abend. Im Hürtgenwald sind nach Angaben der Gemeinde jetzt fast alle Glutnester gelöscht. Vor einer Woche war dort ein Brand entstanden, der sich zum größten in der Geschichte Nordrhein-Westfalens entwickelte. Mittlerweile habe sich das Brandgeschehen massiv beruhigt, teilte die Gemeinde mit. Dänemark als Urlaubsland erlebt einen Ansturm. Im ersten Halbjahr wurden rund 26 Millionen Übernachtungen gezählt. Das ist ein Rekord. 7,5 Millionen Übernachtungen gingen davon allein auf das Konto deutscher Urlauber. Und jetzt das Wichtigste von hier. Viel Polizei war am Nachmittag in Bonn-Medinghofen. Zeugen hatten der Polizei gegen Viertel nach zwei einen Senior auf dem Balkon gemeldet. Er soll mit einer Waffe auf Kinder gezielt und gedroht haben zu schießen. Die Bonner Polizei rückte daraufhin mit vielen Kräften und Spezialeinheiten aus und umstellte das Haus. Der Europaring wurde vorsichtshalber gesperrt. Vor gut einer Stunde wurde ein 66-jähriger Tatverdächtiger von den Spezialeinheiten widerstandslos in Gewahrsam genommen. Seine Wohnung wird durchsucht, verletzt wurde bei der Aktion wohl niemand. Der Rhein-Sieg-Kreis ist sauer. Er muss aus dem Naturschutzgebiet Siebengebirge illegal entsorgte Heizöltanks beseitigen. Die waren beschädigt und lagen nahe des Hartenbruchbachs. Es waren Heizölreste ausgelaufen und im Umfeld war auch noch Bauschutt abgeladen worden. Die Feuerwehr und eine Fachfirma reinigten den verunreinigten Boden und stellten den Waldweg wieder her. Das kostet schätzungsweise 15.000 Euro. Die ordnungsgemäße Entsorgung hätte ein Zehntel davon gekostet. Die Polizei Bonn und der Rhein-Sieg-Kreis ermitteln. Wer sagen kann, woher die Heizöltanks kommen, soll sich dort melden. Ein Mini-Känguru hüpft gerade durch den Kölner Zoo. Dort wurde erstmals der Nachwuchs bei den Neuguinea-Philandern einer kleinen Känguruart gezeigt. Das Jungtier verlässt seit rund einer Woche regelmäßig den Beutel der Mutter und erkundet die Anlage. Die Familie lebt auf der neuen begehbaren Känguruanlage am Drachenhaus, die der Zoo erst vergangene Woche eröffnet hat. Besucher können dort nah an den Tieren vorbeigehen. 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
2: Das hat nochmal unser Wettermann Carsten Brand für uns.
3: Anthony, hallo. Nach einer ruhigen Nacht, morgen ein paar Schauer und Gewitter. Kein Drama, aber kann auch mal regnen. Bei um die 25 Grad Wochenende dann immer besser, besonders Samstagnachmittag, aber auch Sonntag dann bis 27 Grad.
2: Aktuell 24,6 noch in Bonn-Bechlinghofen, 21,2 auf dem Ölberg. Der ausführlichste Verkehrsservice für Bonn und den Rhein-Sieg-Kreis. A555 Richtung Köln zwischen Köln-Rodenkirchen und Kreuz-Köln-Süd aktuell noch 1 Kilometer Stau. Die B8 Richtung Troisdorf zwischen Spich und Troisdorf 2 Kilometer stockender Verkehr. Besonders viel ist noch los auf der Kennedy-Brücke. In beide Richtungen, sowohl von Bonn Richtung Beul als auch Richtung Bonner Zentrum, braucht ihr aktuell 10 bis 15 Minuten länger. Auf der Südbrücke aktuell 1 Kilometer dichter Verkehr, wenn ihr Richtung Ramersdorf unterwegs seid. Und vorsichtig bitte kurz vor der Auffahrt Rheinaue, da wurde ein Fahrzeug liegen gelassen. Dann haben wir noch im Stadtverkehr auf der Reuterstraße stockenden Verkehr in beide Richtungen. Auf der B9 Richtung Bertha-von-Suttner-Platz, da staut sich gerade wieder etwas mehr zurück. Da braucht ihr mindestens 10 Minuten länger. Und dann noch ein kurzes Update zu den Fähren. Die Mondorfer Fähre, die Rheinfähre Königswinter und die Fähre Bad Honnef können zurzeit nur Fahrzeuge bis 7,5 Tonnen mitnehmen. Die Fähre Bad Godesberg-Niederdollendorf fährt aufgrund des Niedrigwassers momentan noch nicht. Das geht am Samstag wieder los und Blitzer haben wir aktuell keine. Sichere und gute Fahrt in den Feierabend.
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2: Einen schönen Donnerstagabend euch. Robbie Williams, Let Me Entertain You. Schön, dass ihr dabei seid.

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0: Seit mehr als 15 Jahren sorgt die Horrorreihe Insidious für großen Grusel bei Kinofans. Jetzt startet ein neuer Teil, aber auch für Kinder ist in dieser Kinowoche wieder was dabei. Thomas Bremser hat die Kinostarts der Woche für euch.
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2: Wir waren glücklich. Schlaf schön. Bis bei mir diese Träume anfingen.
3: Insidious ist eine der beliebtesten Reihen im modernen Horror. Im sechsten Teil Out of the Further träumt die junge Mutter Gemma furchtbare Dinge, doch...
4: Das sind keine Träume, Gemma.
3: Gemma ist in der Lage, in die Anderswelt zu reisen. Doch damit nicht genug. Sie kann die Wesen, die dort leben, nicht nur sehen.
4: Du hast eine Fähigkeit, die ich für unmöglich hielt. Du kannst Dämonen aus dem Ewigreich zurückholen.
3: Und plötzlich wimmelt es in der realen Welt von Untoten. Insidious, Out of the Further, ist wieder mächtig düster und gruselig.
4: Wenn die Toten auferstehen, sind die Lebenden am Ende.
5: Du wirst nach Südamerika reisen für eine Kreuzfahrt.
3: In der französischen Komödie Masopilami soll Zooarbeiter David ein Paket aus Südamerika abholen für seinen Chef. Und das hat es in sich.
6: Was ist das? Das Masopilami.
3: Das hyperaktive Wesen mit XXL-Schwanz sorgt für eine chaotische Reise. Weil es sehr viel wert ist, sind auch Kriminelle an Bord.
7: Wir sind auf der Suche nach einem Tier, gelb mit schwarzen Punkten. Jeder, der Informationen zu diesem Tier hat, hebt die Hand.
3: Masopilami ist eine beliebte Comicfigur in Frankreich. Die derbe Familienkomödie ist dort der Sommerhit im Kino.
7: Schnappt euch das Vieh.
8: Ich würde gern mit dir nach Italien wandern.
6: Ja. Wenn du die richtigen Schuhe besorgst?
3: Spaziergang nach Syrakus erzählt die Geschichte von Paul. Dessen größter Traum ist es, die DDR einmal zu verlassen, um nach Sizilien zu reisen. Jahrelang bereitet er sich vor.
8: Paul Gombels, Rostock. Ich will segeln lernen. Jetzt.
3: Schließlich flüchtet Paul Ende der 80er über die Ostsee und Dänemark, was in der DDR eine schwere Straftat ist.
9: Sollte mein Grenzdurchbruch gelingen, so bitte ich Ihre Behörde nachträglich, meinen Verzweiflungsschritt zu legalisieren.
3: Spaziergang nach Syrakus handelt von Fernweh und Rebellion. Überzeugend gespielt von Charlie Hübner und seiner Ehefrau Dina Beckmann.
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1: Mit Jannik Böke. Schönen guten Abend. Nach der Leihmutter-Affäre gibt Jens Spahn ein weiteres Amt ab. Als Vorsitzender der Unionsfraktion war er schon zurückgetreten. Jetzt will er auch nicht mehr Chef der CDU im Münsterland bleiben. Eine mögliche Nachfolgerin steht schon bereit. NRW-Schulministerin Feller. Sie hat uns ihre Kandidatur bestätigt. Der Vorsitz des CDU-Bezirksverbands Münsterland gilt als mächtiges Amt innerhalb der CDU in NRW. Einzelheiten aus dem Landtagsstudio hat José Nasjani für uns.
2: Es sieht ganz danach aus, als würde Dorothee Feller ihren Einfluss in der NRW-CDU weiter ausbauen wollen. Das Amt gilt als Schlüsselposition. Vor Jens Spahn hatte der jetzige NRW-Gesundheitsminister Karl-Josef Laumann über 2 Jahrzehnte lang den Vorsitz. Feller, geboren in Dorsten, sagte uns, sie habe aus dem Münsterland schon positive Reaktionen bekommen.
3: Ich habe viel Zuspruch bekommen, wofür ich auch sehr viel dankbar bin. Und deswegen werde ich mich für diese Funktion auch bewerben und kandidieren.
2: Die Schulministerin gilt in der CDU als erfahrene Politikerin und Verwaltungsexpertin. Bevor sie Schulministerin wurde, war die 60-Jährige unter anderem Regierungspräsidentin in Münster. Ob sie tatsächlich neue Bezirkschefin wird, entscheidet der CDU-Bezirksparteitag Mitte September. Sollte sie gewählt werden, wäre sie im Münsterland die erste Frau in diesem Amt.
1: Weitere Themen jetzt in der Zusammenfassung. 3 Wochen nach dem Massenandrang von Migranten will die spanische Regierung 2 temporäre Aufnahmeeinrichtungen in der spanischen Exklave Ceuta einrichten. Ziel sei es, in rund 1.800 dort verbliebenen Flüchtlingen eine Unterbringungsmöglichkeit zu bieten, damit sie die Nächte nicht mehr auf der Straße oder am Strand verbringen müssen. Das erklärte das Migrationsministerium. Die Zahl festgestellter gravierender Behandlungsfehler von Ärzten ist gestiegen. Der medizinische Dienst der Krankenkassen stufte 150 untersuchte Fälle als besonders schwer überwiegend ein, die mit Vorkehrungen zur Patientensicherheit eigentlich nicht vorkommen dürften, wie Verwechslungen von Körperteilen oder Patienten. Insgesamt haben die Experten 3.100 medizinische Behandlungsfehler bestätigen können. Der DAX hat die jüngsten Verluste ausgeweitet. Es war für den deutschen Leitindex der 4. Börsentag in Folge mit Verlusten. Gegenwind gab es erneut vom Ölpreis. Der Preis für ein Fass der Nordsee-Sorte Brent hat sich wieder der Marke von 100 US-Dollar genähert. Hintergrund sind die Drohungen von US-Präsident Trump mit einem beispiellosen Wirtschaftskrieg gegen den Iran. Und das sind Meldungen, die Hoffnung machen. Die US-Unternehmen Moderna und Merck melden Erfolge bei der Entwicklung eines Impfstoffs gegen schwarzen Hautkrebs. Erstmals hat eine personalisierte mRNA-basierte Krebstherapie eine entscheidende Phase-3-Studie erfolgreich abgeschlossen, melden die beiden Firmen. Konkret soll eine Kombination aus einem Krebsmedikament und dem neuen Impfstoff das Wiederauftreten von Melanomen reduzieren. Für moderne mRNA-basierte Therapien ist das ein wichtiger Meilenstein. Der Aktienkurs von Moderna hat sich in Europa innerhalb eines Tages sprunghaft verdoppelt. Und das waren die Nachrichten mit Jannik Böke.
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4: Heute nochmal ein bisschen Sonne, ein bisschen Wind, ein bisschen Wolken. Morgen das Ganze einheitlich ein bisschen freundlicher. Viel Sonne mit dabei, Temperaturen rund um die 25, 26 Grad in der Spitze. Generell Aussichten auf ein gutes Wochenende. Deswegen heute nochmal schön durchlüften, gemütlich zu Hause auf der Couch einmummeln und vielleicht die Lieblingsserie angucken. Meine Frau hat gestern sogar einen Tee getrunken. Ist vielleicht die Empfehlung jetzt auch für euren Donnerstagabend. Der ausführlichste Verkehrsservice für Bonn und den Rhein-Sieg-Kreis. Aktuell noch Stau auf der A555 Richtung Köln zwischen Köln-Rodenkirchen und dem Kreuz Köln-Süd. Aktuell 1 Kilometer. Und auf der B8 Richtung Troisdorf aktuell noch stockender Verkehr zwischen Spich und Troisdorf. Auf der Kennedy-Brücke aktuell in beide Richtungen ungefähr noch 20 bis 25 Minuten, die ihr länger braucht. Auf der Zentrumseite staut sich's zurück bis auf den alten Friedhof und auf der Beulerseite hoch bis zur Niederkasseler Straße. Dann gucken wir auf die Südbrücke. Da entspannt sich die Lage, wenn ihr Richtung Ramersdorf unterwegs seid, noch leichtes Stop-and-Go. Und passt bitte kurz vor der Auffahrt Rheinaue auf, da ist ein Fahrzeug liegen geblieben. Auf der Reuterstraße ebenfalls noch stockender Verkehr in beide Richtungen und bei den Fähren sieht es aktuell so aus. Die Mondover Fähre, die Rheinfähre Königswinter und die Fähre Bad Honnef zurzeit nur mit Fahrzeugen bis zu 7,5 Tonnen unterwegs. Die Fähre Bad Godesberg-Niederdollendorf aktuell noch gar nicht. Samstag geht's aber da wieder los. Gute und sichere Fahrt in den Feierabend.
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4: Einen wunderschönen Donnerstagabend euch allen. Morgen nochmal und dann ist auch schon Wochenende.

Der Walli nochmal hier aus der Radio Bonn Rhein-Sieg Morning Show. Anrainer der Nordbrücke versus Autobahn GmbH. Mal wieder. Dass so ein Riesenabriss jetzt nicht ohne Krach und Staub vonstatten geht, ist klar. Aber die Erschütterungen sollen teilweise so stark sein, dass die Häuser rund um die Brücke Risse kriegen, beklagen Anwohner. Sowas klärt man ja eigentlich im Vorfeld, indem ein Gutachter in alle Häuser geht, die betroffen sein könnten, und guckt, damit man nachher sagen kann, ey, der Riss ist neu und ich kann es auch nachweisen. Die Gutachter waren aber noch gar nicht da, sagen Anwohner. Was sagt die Autobahn GmbH? Der Nordbrückenabriss und der Ärger der Anwohner, Thema morgen früh in der Radio Bonn Rhein-Sieg Morning Show. Und dazu die besten Rausgeh-Tipps fürs Wochenende, wie jeden Freitag. Ich bin Walli, bis morgen.

0: Jetzt haben wir wegen Niedrigwasser, Dürre und den Waldbränden schon ein bisschen länger nicht mehr auf die Abrissarbeiten der Bonner Nordbrücke geschaut. Das wollen wir heute nochmal machen. Mit riesigem Abrissgerät wird gerade die marode Vorlandbrücke der Bonner Nordbrücke in ihre Einzelteile zerlegt. Vor 2 Wochen haben die Bauarbeiten begonnen. Bis Ende des Jahres soll die rund 660 Meter lange Vorlandbrücke komplett abgerissen sein. Aber wie laufen die Arbeiten? Unsere Radio Bonn Rhein-Sieg-Reporterin Katharina Hoffmann mit einem kleinen Update von der Nordbrücke.
1: Ja, ich habe mich irgendwie jetzt schon an den Anblick hier gewöhnt. Vor knapp 2 Wochen war hier noch eine komplette Brücke über der Straße. Jetzt habe ich freie Sicht nach oben. Rechts und links wird aber weiter geackert und zwar durchgehend. Ja, ihr hört es auch im Hintergrund. Die Bagger sind fleißig weiter am Abreißen und räumen auch die restlichen Trümmer weg. Projektleiter Anton Bartel von der Firma Hagedorn. Sind Sie denn zufrieden mit den bisherigen Fortschritten?
2: Ja, sind wir auf jeden Fall. Wir sind aktuell mit 4 von 22 Feldern vorangeschritten mit dem Abbruch. Mussten die Arbeitsweise anpassen, aber das gehört dazu. Dafür haben wir das Team hier. Wir denken ständig mit, wie wir hier das Beste rausholen können, wie wir unsere Geräte bestmöglich einsetzen können. Und ja, ich glaube, das sieht man hier draußen jetzt auch.
1: Inwiefern meinten Sie die Arbeitsweise anpassen?
2: Wir haben größere Arbeitsmaschinen, Anbaugeräte herbestellt, die jetzt auch gezielt in den Einsatz gegangen sind. Ja, und so wird es jetzt weitergehen, dass wir mit der angepassten Arbeitsweise uns Stück für Stück in Richtung reinarbeiten.
1: Und da wird es dann nochmal besonders haarig für die Bauarbeiten, unter anderem natürlich wegen der anliegenden Wohnhäuser und auch, weil die Brücke Richtung Rhein immer höher wird.
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2: Mit Christina Power, schönen guten Abend. Viel Polizei am Nachmittag in Bonn-Medinghofen. Zeugen hatten der Polizei gegen 14:15 einen Senior auf einem Balkon gemeldet. Er soll mit einer Schusswaffe auf Kinder gezielt und gedroht haben zu schießen. Die Bonner Polizei rückte daraufhin mit vielen Kräften und Spezialeinheiten aus und umstellte das Haus. Der Europaring wurde auch vorsichtshalber gesperrt. Gegen 17:30 wurde ein 66-jähriger Tatverdächtiger von den Spezialeinheiten widerstandslos in Gewahrsam genommen. Seine Wohnung wurde durchsucht. Verletzt wurde wohl niemand. Seit gut 2 Wochen laufen die Abrissarbeiten an der maroden Bonner Nordbrücke und die Bagger arbeiten sich Stück für Stück vor. Aktuell läuft alles nach Plan, sagt Anton Bartel von der Abbruchfirma Hagedorn.
3: Aktuell sind wir am Abbrechen des Überbaus, bereiten das Material auf und fahren parallel Material zur Verwertungsstelle. Wir haben insgesamt 7 Hydraulikbagger hier mit Anbaugeräten, Hydraulikscheren, Hydraulikhämmer.
4: Das Bauwerk wird Achse für Achse, sprich von Stütze zu Stütze, zerkleinert und Richtung Fallbett gebracht, dann abgefahren. Und das zieht sich in eins durch, so wie wir jetzt bisher den Fortschritt hatten, nur dass wir weiter in Richtung der Wohnbebauung können.
2: Für den Abriss der 660 Meter langen Vorlandbrücke direkt neben den Wohnhäusern hat die Abbruchfirma gemeinsam mit der Autobahn GmbH nach eigenen Angaben ein Sicherungskonzept entwickelt, um so Schäden und Lärmbelästigung auf ein Minimum zu reduzieren. Wenn alles nach Plan läuft, soll der marode Teil der Bonner Nordbrücke bis Ende des Jahres komplett abgerissen sein. Meckenheim investiert in eine neue Schulzukunft. Für rund 126 Millionen Euro realisiert die Stadt ein Neubauprojekt am Schulcampus, das vollends im Zeitplan liegt. Das Konrad-Adenauer-Gymnasium ist bereits abgenommen. Bei der Geschwister-Scholl-Hauptschule läuft dieser Prozess gerade noch. Parallel wird der Umzug vorbereitet und der ist nur mit vereinten Kräften machbar, weiß News-Kollege Benedikt Schockenhoff.
5: Egal ob Schulhausmeister, Sekretärin, Mensa-Mitarbeiter oder Lehrkräfte, alle packen mit an und unterstützen das Umzugsunternehmen, sodass mit Beginn des neuen Schuljahres Anfang September der Unterricht in beiden Neubauten aufgenommen werden kann. Wichtig ist vor allem, die Klassenzimmer und die Fachräume einzurichten. Gerade werden die neuen Möbel angeliefert und in die richtigen Räume gebracht. Parallel dazu lernen die Campus-Hausmeister die neue Technik kennen, darunter auch das moderne Amok-Alarmsystem.
2: Und das war der Tag im Radio Bonn-Rhein-Sieg-Land. Ich wünsche euch einen schönen Feierabend und die nächste Ausgabe der Lokalnachrichten, die gibt's wie gewohnt morgen früh um 5.30 Uhr.
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6: Und schön, dass ihr diesen Donnerstagabend mit mir verbringt. Genießt euren Feierabend. Viel Musik habe ich jetzt für euch.

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3: Solche Leute kennen wir alle, die fragt, wie geht's, und danach hört die nicht mehr zu. Antwort egal. Du kannst im Prinzip sagen, was du willst. Und irgendwann dachte ich mal, ich probier's einfach mal aus. So, ich stehe also bei ihr an der Kasse und sie wieder, ach Lisa, wie geht's? Und dann habe ich einfach mal gesagt, super, hab gerade meinen Nachbarn zerstückelt, eingetuppert. Und sie, ja, gibt's so Tage. Und das Beste war, hinter mir stand eine Bekannte von mir, die so, das klingt aber super. Hast du das mit dem Thermomix gemacht? Ist doch mega. Da geht man doch glücklicher, als man gekommen ist.
1: Ja. 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

Und das war's dann auch von mir, Anthony Robbins hier bei Radio Bonn Rhein-Sieg. Ich wünsche euch jetzt noch einen schönen Donnerstagabend. Wenn ihr wollt, starten wir morgen gemeinsam Richtung Wochenende. Ab 14 Uhr am Freitag. Würde mich freuen, wenn ihr wieder mit dabei seid. Wir gucken nochmal so ein bisschen auf die Nordbrücke. Gerade die Anwohner schlagen da aktuell Alarm. Was es damit auf sich hat, das hört ihr auch morgen früh schon beim Walli in der Morningshow ab 6 Uhr. Macht's gut zusammen. Ciao.

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0: Thomas Brock. Bei der Abwehr von Drohnen erwartet Bundesinnenminister Dobrindt in den kommenden Jahren ein Wettrüsten mit Angreifern, die immer neue Technik entwickeln. Gleichzeitig fordern die Grünen im Bundestag festzulegen, dass die Bundespolizei hauptverantwortlich für Drohnenabwehr zuständig ist.
1: Die Drohnenabwehr ist im Moment nämlich vor allem Sache der Länderpolizeien und das bedeutet so die Grünen unklare Zuständigkeiten und Sicherheitsrisiken. Außerdem fordern sie eine Art Superüberwachung aller kritischen Standorte bei uns. Die Weichen dafür müssten auf einem Drohnengipfel im Kanzleramt gestellt werden. Sicher ist, die Drohnentechnik, die entwickelt sich rasend schnell. Eine Riesenherausforderung, gibt auch der Bundesinnenminister zu. Claudia Wächter, Nachrichtenredaktion.
0: Das Bundeswirtschaftsministerium versucht, Sorgen zu zerstreuen, dass es im kommenden Winter Engpässe bei der Gasversorgung geben könnte. Nach aktuellem Erkenntnisstand sei eine Gasmangellage nicht zu erwarten, heißt es in einem Papier des Hauses. Einen staatlichen Eingriff schließt man aber für die Zukunft nicht aus. Man nehme es ernst, dass die deutschen Gasspeicher aktuell deutlich weniger gefüllt seien als in den vergangenen Jahren. Dänemark als Urlaubsland erlebt einen Ansturm. Im ersten Halbjahr wurden rund 26 Millionen Übernachtungen gezählt. Das ist ein Rekord. 7,5 Millionen Übernachtungen gingen davon auf das Konto deutscher Urlauber.
2: Die Faszination Skandinavien ist offenbar ungebrochen und für deutsche Urlauber ist Dänemark als direktes Nachbarland schon lange ein Top-Ziel. Dass die Zahlen in diesem Jahr nochmal deutlich gestiegen sind, dürfte neben der nordischen Gelassenheit auch mit dem Wetter zusammenhängen. Denn während Südeuropa und auch Deutschland selbst wochenlang unter einer Hitzeglocke hingen, war es hoch im Norden deutlich angenehmer. Hotels, Ferienhäuser und auch Campingplätze waren dabei gleichermaßen gefragt. Diana Kramer, Nachrichtenredaktion.
0: Der im belgischen Naturschutzgebiet Hohes Venn wütende Brand ist nach offiziellen Angaben inzwischen insgesamt kontrolliert. Laut dem Gouverneur der Provinz Lüttich dürfte sich das Feuer nicht weiter ausbreiten, sofern das Wetter stabil bleibt und keine unvorhergesehenen Ereignisse eintreten. Im westlichen Teil des Brandgebiets gelte die Lage als vollständig gebändigt, hieß es. Im Osten dagegen sei die Situation noch nicht unter Kontrolle. Das waren die Nachrichten mit Thomas Brockt.
3: Das Wetter. Jetzt am Abend und in der Nacht ist es noch relativ entspannt. Einige Wolkenlücken dabei. Die Werte gehen zurück auf 14 bis Minimum 10 Grad. Morgen geht's rauf auf 20 bis 23. Dann wird's aber wieder sehr wechselhaft. Es sind wieder mehr Wolken unterwegs und es gibt einige Schauer wieder, stellenweise auch Gewitter.
4: NRW Verkehr.
3: Und es staut sich jetzt noch auf der A1 Münster Richtung Köln. Zwischen Kreuz Dortmund-Unna und Westhofener Kreuz 2 Kilometer, eine Viertelstunde plus. Auf der A3 Oberhausen Richtung Köln zwischen Kreuz Breitscheid und Kreuz Ratingen-Ost 1 Kilometer, 11 Minuten extra. Die A45 Gießen Richtung Hagen zwischen Ehringshausen und Herborn-West, dichter Verkehr, 1 Minute plus. Auf der 46 Düsseldorf Richtung Heinsberg zwischen Kreuz Holz und Dreieck Mönchengladbach-Wanlow, 1 Kilometer Stau, 12 Minuten plus. Und auf der A59 von Köln in Richtung Bonn zwischen Köln-Wahn und Spich, dichter Verkehr, 4 Minuten extra. Gute Fahrt!
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3: Mit Markus Steinacker. Und wenn ihr euch vor Fabelwesen gruselt, dann haben wir einen tollen Kinotipp für euch. Oder wenn ihr euch generell gerne gruselt, dann hätten wir auch einen tollen Horrorfilm-Tipp für euch. So, und wenn ihr gerne lacht, dann passt das eine auch. Lange Rede, schöne Kinotipps gleich hier.

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1: Ja, was soll ich sagen? Es ist leuchtend gelb, hat schwarze Flecken und sagt ständig Huba Huba. Das kann nur das Marsupilami sein. Spätestens seit der Zeichentrickserie aus den 90ern kennt man das Fantasiewesen aus dem Dschungel, auch bei uns. Und jetzt gibt's sogar einen Kinofilm mit ihm. Filmexperte Jörg Albrecht.
2: Ja, ein Film, der in Frankreich bereits richtig abgeräumt hat. Über 6 Millionen Kinogänger wollten da das Marsupilami schon sehen. Aber bis das niedliche Tierchen im Film zum ersten Mal auftaucht, vergeht eine ganz schön chaotische halbe Stunde, wenn da ein Zoo-Mitarbeiter den Auftrag bekommt, ein wertvolles Paket auf einem Kreuzfahrtschiff von Südamerika nach Frankreich zu schmuggeln.
3: Es gibt eine Regel: öffne niemals das Paket. Und du nimmst deine Frau und deinen Sohn mit. Zusammen fällt er weniger auf.
0: Okay, kein Problem.
2: In diesem Paket befindet sich ein großes Ei, aus dem dann an Bord des Schiffs das seltenste und wertvollste Tier der Welt schlüpfen wird. Eben das Marsupilami. Und das hat natürlich seinen ganz eigenen Kopf.
4: Mach das nicht, nein!
0: Was ist hier los?
4: Es trinkt das Duschgel.
1: Okay, auf dieser Kreuzfahrt geht's definitiv mehr ab als bei Florian Silbereisen am Traumschiff, ne?
2: Das kann ich garantieren, aber dieses Chaos muss man schon auch mögen. Von dem ganzen Klamauk, den Zoten und dem Slapstick wird man nämlich regelrecht erschlagen. Und mittendrin ist dann natürlich noch das niedliche Tierchen. An die Klasse der Paddington-Abenteuer, da reicht das Marsupilami nicht ran. Aber als turbulentes Familienabenteuer geht der Film in Ordnung.
1: Okay, immerhin. Was mit Gänsehautfaktor hast du ja auch noch für uns? Die Horrorfilmreihe Insidious wird mit einem 6. Teil fortgesetzt.
2: Wobei ich zugeben muss, meine Gänsehaut bei dieser Reihe war überschaubar. Und daran ändert jetzt auch Ausgabe 6 nichts. In der gibt's neues Personal. Eine junge Mutter macht die Entdeckung, dass sie in die Anderswelt, ins Jenseits reisen kann. Aber sie kann sogar noch mehr. Und zwar
5: Dämonen in die Menschenwelt zurückbringen.
6: Es muss aufhören, ich brauche Hilfe.
2: Dem kann ich eigentlich nichts hinzufügen. Aufhören wäre auch ein super Ratschlag für diese Reihe. Außer ein paar müden Jumpscares und einer bescheuerten Story hat Insidious 6 nichts zu bieten.
1: Okay, vielleicht haben einige Horrorfans ja trotzdem Bock drauf. Also, für Horrorfans gibt es einen neuen Teil von Insidious und dann kommt in dieser Woche auch noch das Familienabenteuer Marsupilami in unsere Kinos. Danke für die Infos, Jörg Albrecht.
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0: Das Wetter.
1: Das bleibt sehr durchwachsen. Morgen sind auch wieder mehr Wolken unterwegs und es gibt immer wieder Regenschauer. Hier und da stellenweise auch Gewitter. Bei den Temperaturen gibt es aber keine Überraschungen. 20 bis 23 Grad. Jetzt am Abend und in der Nacht gibt es ein bisschen Entspannung vorab. Meistens klar bei kühlen 10 bis 14 Grad.
0: NRW Verkehr.
1: Und es staut sich jetzt noch auf der A1 Münster Richtung Köln. Zwischen Kreuz Dortmund-Unna und Westhofener Kreuz 3 Kilometer, 22 Minuten plus. Auf der A2 Hannover-Dortmund zwischen Kamener Kreuz und Lünen Süd 1 Kilometer, 5 Minuten plus. Die A45 Gießen Richtung Hagen zwischen Ehringshausen und Herborn West 1 Kilometer Stau, auch 5 Minuten plus. Die A46 noch Düsseldorf Richtung Heinsberg zwischen Kreuz Holz und Dreieck Mönchengladbach-Wando 1 Kilometer und 6 Minuten plus. Und die A59 Köln Richtung Bonn zwischen Köln-Lind und Spich 2 Kilometer, 3 Minuten plus. Gute Fahrt!

Es ist ein großes Projekt und es ist uns ein Herzensprojekt und ein wichtiges, denn damit unterstützen wir zusammen Kinder und Familien hier in der Nachbarschaft, die in Not sind, die auf unsere Hilfe angewiesen sind. Die Rede ist von unserem neuen offiziellen Lichtblicke-Song. Den haben wir zusammen mit Iggy Kelly produziert. Gleich hier bekommt ihr eine exklusive kleine Kostüm.

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0: Donnerstagabend, haltet euch fest, das erste Demo ist fertig.
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0: Ja, und unsere Musikchefin Annick Manoukian war

0: zusammen mit Iggy Kelly in Manchester und hat da zusammen mit ihm an unserem diesjährigen offiziellen Lichtblicke-Song gebastelt und gearbeitet. Jetzt ist das erste Demo fertig. Annik, bist du zufrieden bisher?
1: Absolut. Ich find's jetzt schon mega schön. Aber Eigenlob stinkt ja, ne? Und deswegen habe ich mir die Erlaubnis von Iggy geholt und wir dürfen jetzt schon mal hier zusammen in den Refrain reinhören. Also, aber wie gesagt, ne, es ist jetzt die allererste Demo-Version.
0: Okay, also dann let's go, lass mal reinhören.

0: mega, ist richtig powervoll, kraftvoll, jetzt schon Hit. Was sagt Iggy dazu?
1: Der ist genauso happy wie ich, zum Glück. Und er sitzt ja auch direkt an der Quelle, was Musikkompetenz angeht. Seine Mutter ist ja Patricia Kelly von der Kelly Family und sie hat das Demo auch schon gehört.
2: Ich habe meiner Mutter erstmal den Song gezeigt und sie musste sogar fast weinen, weil sie ja emotional so abgeholt hat. Und das ist natürlich genau das, was wir auch mit dem Song bewirken wollen oder wollten, als wir den geschrieben haben. Ja, weil es natürlich nicht nur irgendein Popsong sein soll, sondern ein Song mit einem tieferen Message, mit einer tiefgründigen Bedeutung. Und das haben wir, glaube ich, ganz gut hinbekommen, weil ich habe es auch ein paar Freunden von mir gezeigt und die waren auch total emotional berührt. Und das ist natürlich echt mega schön zu hören, weil genau das wollten wir mit diesem Song und mit dem Schreiben von dem Song bewirken.
0: Yes, also ihr seid da auf dem richtigen Weg zu unserem Lichtblicke-Song. Annik, wie geht's denn jetzt bei euch weiter?
1: Ja, ganz fertig mit Songschreiben sind wir noch nicht. Da müssen wir uns auf jeden Fall nochmal zusammentun.
2: Also erstmal hatten Annik und ich besprochen, dass wir auf jeden Fall noch eine Bridge schreiben wollen, um nochmal einen extra Part zu haben zum Song, der dann eingebaut wird. Und wir wollen auch eventuell noch ein paar Harmonien aufnehmen. Annik hat mich darauf aufmerksam gemacht, dass ein paar schöne Harmonien, vor allem auch im Pre-Chorus, schön noch passen können. Und das sehe ich genauso, deswegen werden wir das auch nochmal in Angriff nehmen. Das ist jetzt erstmal der Plan.
0: Okay, es klingt für mich ein bisschen musiktheoretisch, aber ihr macht das schon. Wir sind auf jeden Fall dran und sind gespannt, wie es bei euch weitergeht und ja, mit unserem offiziellen Lichtblicke-Song auch weitergeht. Solange hören wir hier einfach schon mal den neuen Song von Iggy selbst.
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1: Ich bin Thomas Brockt. Die Heizsaison steht vor der Tür und die Gasspeicher sind in diesem Jahr nur halb gefüllt. Doch das Bundeswirtschaftsministerium versucht zu beruhigen. Eine Gasmangellage sei im kommenden Winter nicht zu erwarten.
2: Entscheidend sind ja nicht nur die Speicher, betont das Ministerium. Gas komme auch über Pipelines aus Norwegen, anderen EU-Ländern und den LNG-Terminals. Außerdem, eine angespannte Marktlage sei noch keine Versorgungskrise. Aber man werde sich kümmern, falls nötig. Verbraucherschützer haben aber bereits vor steigenden Gaspreisen gewarnt. Und auch die Linke mahnt, die Wirtschaftsministerin müsse endlich aktiv werden. Claudia Wächter, Nachrichtenredaktion.
1: Der Aufbau von Fähigkeiten zur Abwehr von Drohnen wird für die Bundespolizei in den kommenden Jahren eine Daueraufgabe und große Herausforderung sein. Das betonte Innenminister Dobrindt heute bei einem Besuch der Fliegerstaffel der Bundespolizei im hessischen Fuldatal. Er erwarte ein Wettrüsten mit Angreifern, die immer neue Technik entwickeln. Die neue Drohnenabwehreinheit soll bis zum Jahresende von 70 Einsatzkräften auf 300 anwachsen. Das ist eine Reaktion auf den Vorfall Anfang August mit einer mit Sprengstoff bestückten Drohne am Flughafen Leipzig-Halle. Aus der schwächelnden deutschen Wirtschaft kamen zuletzt überraschend positive Zahlen dank wachsender Exporte. Diese Entwicklung werde durch eine neue Belastung schon wieder ausgebremst, heißt es von der Bundesbank, die auf Dürre und Niedrigwasser in deutschen Flüssen verweist.
3: Mit einem Wachstum von 0,4% in den ersten sechs Monaten des Jahres hatte die deutsche Wirtschaft den aktuellen Krisen rund um den Iran-Krieg getrotzt, vor allem weil die Nachfrage aus dem Ausland angezogen hatte. Die dürfte aber wegen steigender Transportkosten und längeren Lieferzeiten durch Niedrigwasser jetzt schon wieder einen Dämpfer bekommen, so die Bundesbank. Die auch beim privaten Konsum wenig optimistisch ist, der werde durch steigende Preise belastet, die auch mit dem ausgelaufenen Tankrabatt zu tun hätten. Jan-Henner Retzer, Nachrichtenredaktion.
1: Der größte Brand in der Geschichte Nordrhein-Westfalens ist nach einer Woche gelöscht. Das teilte der Bürgermeister von Hürtgenwald mit. In der Eifelgemeinde war Ende vergangener Woche der Brand entstanden. Zeitweise mussten auch Menschen evakuiert werden. Die letzten Einheiten würden sich nun aus dem Brandgebiet zurückziehen, so der Bürgermeister. Und das waren die Nachrichten mit Thomas Brockt.
4: Das Wetter.
5: Das ist ein wildes Theater. Heute Abend und morgen gibt's noch so die romantische, ruhige Phase. Viele Auflockerungen und mal längere Zeit trocken. Morgen gibt's dann wieder mehr Drama, dicke, graue Wolken, immer wieder Schauer, stellenweise auch Gewitter. Dazu bleibt's aber noch relativ mild, 20 bis 23 Grad maximal.
4: NRW Verkehr.
5: Und es staut sich auf der A1 Dortmund Richtung Köln zwischen Schwerte und Hagen Nord, 2 Kilometer, 19 Minuten plus. Auf der A2 Hannover Richtung Dortmund zwischen Kamener Kreuz und Lünen Süd, 1 Kilometer, 6 Minuten plus. Auf der A45 Gießen Richtung Hagen zwischen Eringshausen und Herborn West, 1 Kilometer, 4 Minuten plus. Und noch die A59 Köln Richtung Bonn zwischen Lind und Spich, 2 Kilometer Stau, seit in 5 Minuten durch. Kommt gut durch, gute Fahrt.

liebe ja Gänsehaut vom kalten Duschen. Bei Filmen eher weniger, bin ich ein Schisser. So Horrorfilme stehe ich nicht drauf. Aber viele von euch gucken ja Horrorfilme. Und gerade zum Start vom neuen Insidious-Film, da gucken wir jetzt mal diese Stunde drauf, warum denn viele von euch gerne Horrorfilme gucken. Und natürlich auch mit unserem Comedian Hannes Höfer. Gleich hier, schönen Abend euch.

0: Haha, heute ist großer Tag für alle Horrorfans. Insidious 6 startet in den Kinos. Guckt ihr sowas? Für unseren Hannes darf's gerne lustiger sein.
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2: Wieso gucken Menschen Horrorfilme? Ich meine, ich finde die auch super. Die dürfen nur nicht so gruselig sein, sonst habe ich ja Angst. Und wenn ich mich gruseln will, dann mache ich zu Hause einfach mal den Siphon sauber. Ja, da sind Haare drin, das sieht aus, als würde ich die Kleine von The Ring da rauspopeln. Aber wo fängt Horror überhaupt an? Ist die Saw-Reihe Horror oder medizinisches Fortbildungsmaterial? Ist der Exorzist einfach nur eine besondere Folge von Die Supernanny? Und was ist überhaupt mit der Teufeltrick Prada? Wer schreibt so einen kranken Müll eigentlich? Sitzt du zu Hause am Esstisch, guckst deine Kinder an, wie sie Spaghetti Bolo essen und denkst, ein Film über Dämonen, das wär's. Oder steckst du in der Scheidung und drehst danach Die Heimsuchung. Obwohl, auf sowas kommst du ja eher, wenn du in Urlaub willst und niemand für einen Hund hast. Naja, also für mich ist das nix. Ich schlafe ja schon schlecht, wenn ich Bambi gucke. Also immer dran denken, es sind nur Filme. Geister gibt es nicht und Mumien sind nur eingewickelte, sehr alte Menschen.
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0: Das Wetter.
1: Und das bleibt durchwachsen. Morgen ziehen wieder dicke Wolken durch. Die lassen auch immer wieder Regenschauer ab. Stellenweise gibt es auch noch Gewitter dazu. Dazu gibt es aber immerhin noch 20 bis 23 Grad maximal. Diese Nacht ist aber schon entspannter, oft klarer Himmel bei maximal 10 bis 14 Grad noch.
0: NRW Verkehr.
1: Es staut sich auf der A1 Dortmund Richtung Köln zwischen Schwerte und Hagen Nord 1 Kilometer, 8 Minuten plus. Auf der A45 Hagen Richtung Gießen zwischen Heiger-Burbach und Herborn West dichter Verkehr 2 Minuten plus. Und auf der A59 Köln Richtung Bonn zwischen Köln-Lind und Spich 2 Kilometer Stau, 6 Minuten plus. Gute Fahrt.

Jeder hat ja sein Lieblingsfilmgenre. Ich stehe total auf Science Fiction. Ich weiß, da schütteln manche nur mit dem Kopf. Einige mögen ja richtig Horror, richtig Gänsehautkino. Warum ist das so? Sprechen wir gleich mal ausführlich drüber. Hier kommt noch ein ganz entspannter Rag & Bone Man und Skin. Schöne Nacht euch.

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0: Donnerstagabend, Markus Steinacker hier. Heute kommt ja ein neuer Horrorfilm ins Kino, Insidious 6. Hat unser Hannes Höfer ja eben schon drüber philosophiert. Jetzt stellen wir aber mal die Frage, warum machen wir das eigentlich? Warum zahlen wir Geld dafür, dass wir uns 2 Stunden lang erschrecken, durch die Hölle gehen und im schlimmsten Fall danach nicht pennen können? Kollege Robert Jans, warum tun wir uns das freiwillig an?
1: Weil wir dabei sozusagen Angst mit Sicherheitsnetz erleben. Unser Körper reagiert, na, wir erschrecken, der Puls rast hoch, wir sind angespannt und gleichzeitig wissen wir aber, hey, ich sitze hier sicher im Kino, mir kann nichts passieren, ich werde gleich nicht von hinten zersägt. Und genau diese Mischung kann reizvoll sein, starke Gefühle zu erleben, ohne tatsächlich in Gefahr zu sein.
0: Und warum können manche Horrorfilme gucken und manche nicht?
1: Da sind wir einfach unterschiedlich. Manche suchen stärker nach Nervenkitzel, für die ist Horror wie eine emotionale Achterbahnfahrt. Mhm. Andere reagieren empfindlicher auf Angst oder nehmen die Bilder länger mit nach Hause. Professorin Anne Bartsch von der Uni Leipzig ist Medienforscherin und sie sagt das hier dazu.
2: Für manche ist es einfach too much und sind diese Reize einfach zu heftig. Da kommt das Hirn dann in den Panikmodus und da hört der Spaß dann auch irgendwann auf.
1: Und wer viele Horrorfilme kennt, weiß irgendwann auch besser, was ihn erwartet und kann mit der Spannung anders umgehen.
0: Na klar, und Horror kann sogar ja auch noch mehr sein, als da einfach nur Nervenkitzeln.
1: Ja, und das ist ziemlich spannend. Also Horror kann uns das Gefühl geben, Angst zu bewältigen. Wir erschrecken, halten die Spannung aus und am Ende gehen die Lichter wieder an. Und gemeinsam funktioniert das sogar oft noch besser. Man klammert sich aneinander, lacht danach und spricht über den Film. Und ausgerechnet Angst kann also verbinden. Es ist so eine Art sicherer Testlauf, nur eben mit teurem Popcorn.
0: Interessant, aber gut, dass wir darüber gesprochen haben. Also, Horrorfilme können richtig was mit uns machen. Wenn ich eine Gänsehaut haben will, gucke ich mir die Steuererklärung an.

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1: Ich bin David Riemer. Bei der Abwehr von Drohnen erwartet Bundesinnenminister Dobrindt in den kommenden Jahren ein Wettrüsten mit Angreifern, die immer neue Technik entwickeln. Gleichzeitig fordern die Grünen im Bundestag festzulegen, dass die Bundespolizei hauptverantwortlich für die Drohnenabwehr zuständig ist.
2: Die Drohnenabwehr ist im Moment nämlich vor allem Sache der Länderpolizeien und das bedeutet so die Grünen unklare Zuständigkeiten und Sicherheitsrisiken. Außerdem fordern sie eine Art Superüberwachung aller kritischen Standorte bei uns. Die Weichen dafür müssten auf einem Drohnengipfel im Kanzleramt gestellt werden. Sicher ist, die Drohnentechnik, die entwickelt sich rasend schnell. Eine Riesenherausforderung, gibt auch der Bundesinnenminister zu. Claudia Wächter, Nachrichtenredaktion.
1: Das Bundeswirtschaftsministerium versucht Sorgen zu zerstreuen, dass es im kommenden Winter Engpässe bei der Gasversorgung geben könnte. Nach aktuellem Erkenntnisstand sei eine Gasmangellage nicht zu erwarten, heißt es in einem Papier des Ministeriums. Einen staatlichen Eingriff schließt man aber für die Zukunft nicht aus. Man nehme es ernst, dass die deutschen Gasspeicher deutlich weniger gefüllt seien als in den vergangenen Jahren. Wegen eines Feuers im Hürtgenwald in der Eifel in Nordrhein-Westfalen hat es vor einer Woche Evakuierungen gegeben. Jetzt ist der Brand komplett gelöscht. Auch im Brandgebiet im Naturschutzgebiet Hohes Venn im belgischen Grenzgebiet zu Deutschland hat sich die Lage entspannt.
3: Große Erleichterung beim Bürgermeister von Hürtgenwald, der sich bei allen Einsatzkräften und freiwilligen Helfern für ihren unermüdlichen Einsatz bedankt. Kein Haus sei zu Schaden gekommen. Das vom Feuer betroffene Gebiet bleibt allerdings gesperrt, damit kein neuer Brand ausgelöst wird und weil beschädigte Bäume noch umstürzen könnten. Im Hohen Venn sind die Flammen nach offiziellen Angaben unter Kontrolle. Vollständige Entwarnung haben die Behörden aber noch nicht gegeben. Jan-Henner Reitzer, Nachrichtenredaktion.
1: 9- bis 10-Jährige sollen künftig eine neue Vorsorgeuntersuchung, bekannt als U-Untersuchung, beim Kinderarzt als Kassenleistung bekommen. Das hat der gemeinsame Bundesausschuss beschlossen, der festlegt, welche medizinischen Leistungen gesetzlich Versicherte in Anspruch nehmen können. Untersucht werden sollen insbesondere ein mögliches Übergewicht, die körperliche Aktivität, die Bildschirmzeit und psychische Auffälligkeiten. Bisher gibt es U-Untersuchungen als Kassenleistung bis kurz nach dem 5. Geburtstag der Kinder.
0: Das Wetter.
4: Jetzt am Abend und in der Nacht ist es noch relativ entspannt. Einige Wolkenlücken dabei. Die Werte gehen zurück auf 14 bis Minimum 10 Grad. Morgen geht's rauf auf 20 bis 23. Dann wird's aber wieder sehr wechselhaft. Es sind wieder mehr Wolken unterwegs und es gibt einige Schauer wieder, stellenweise auch Gewitter.
0: NRW Verkehr.
4: Und es staut sich jetzt gerade noch auf der A1 Dortmund Richtung Köln. Zwischen Schwerte und Westhofener Kreuz 1 Kilometer, 9 Minuten plus. Und auf der A59 Köln Richtung Bonn. Zwischen Köln-Lind und Spich 2 Kilometer, 3 Minuten plus. Gute Fahrt! Mit Markus Steinacker. Kurzfristig sieht's nach Entspannung aus. Die Waldbrände bei uns und in Belgien sind entweder gelöscht oder unter Kontrolle. Die Frage ist, was hat das aber für langfristige Auswirkungen? Wir haben mit Försterin Carla Paul darüber gesprochen. Ihre Einschätzung hört ihr gleich. Angenehme Nacht allerseits.

0: Die Feuerwehren ziehen langsam ab. Die Waldbrände in Belgien und hier in NRW sind einigermaßen unter Kontrolle. Trotzdem kann es noch Wochen dauern, bis die Brände vollständig gelöscht sind, weil es unter der Erde immer noch weiter kuckelt. Und die extremen Folgen, die sehen wir jetzt schon erkennbar, deutlich. Verkohlter und toter Wald. Was bleibt dann nach so einem Waldbrand wirklich übrig? Das haben wir die Försterin Carla Paul gefragt.
1: Von Bäumen bleiben oft nur verkohlte, tote Baumstümpfe über. Und auch Tiere, wie zum Beispiel Vögel oder Insekten, sterben bei großen Waldbränden oder müssen fliehen. Aber es bleibt Asche am Waldboden zurück und die bildet eine mineralische Schicht mit vielen Nährstoffen, die eine wichtige Grundlage für neues Leben von Pflanzen und Tieren auf solchen ausgebrannten Flächen ist.
0: Also man könnte sagen, die Asche ist schon so eine Art Dünger für die Erde, auf der dann neue Pflanzen wachsen können. Trotzdem sollte man das Ganze nicht allzu positiv sehen, sagt sie.
1: Es wurde ja ein intaktes Waldgefüge, das dort über Jahrzehnte lang stand, komplett zerstört. Und auch wenn wir einen kurzzeitigen Effekt haben, in dem der Boden nährstoffreicher ist, haben wir viel mehr Problematiken, die entstehen. Und es braucht eben wirklich Jahrzehnte, bis wir wieder einen richtig intakten Wald auf solchen Flächen überhaupt vorfinden können.
0: Ja, und so ein Zeitstrahl sieht dann auch heftig aus. Ein Jahr nach dem Brand sind allmählich die ersten Gräser und Kräuter zu sehen. Und die ersten Sträucher und jungen Bäume wachsen dann so langsam in den darauffolgenden Jahren. Aber bis da wieder ein richtiger Wald steht, dauert es Jahrzehnte.

0: Das Wetter.
1: Das bleibt sehr durchwachsen. Morgen sind auch wieder mehr Wolken unterwegs und es gibt immer wieder Regenschauer. Hier und da stellenweise auch Gewitter. Bei den Temperaturen gibt es aber keine Überraschungen. 20 bis 23 Grad. Jetzt am Abend und in der Nacht gibt es ein bisschen Entspannung vorab. Meistens klar bei kühlen 10 bis 14 Grad.
0: NRW Verkehr.
1: Und es staut sich gerade auf der A1 Dortmund Richtung Köln zwischen Schwerte und Westhofener Kreuz. 1 Kilometer, 8 Minuten plus. Auf der A30 Bad Oeynhausen Richtung Osnabrück zwischen Bruchmühlen und Meller Ost. 2 Kilometer Stau, 1/2 Stunde plus. Und auf der A42 Dortmund Richtung Kamp-Lindfort zwischen Oberhausen-Neue Mitte und Buschhausen. 1 Kilometer Stau und 1/3 Stunde plus. Grund ist da eine Unfallstelle. Die Autobahn ist gerade blockiert. Kommt gut durch. Wie soll unser Geld in Zukunft aussehen? Das können wir mitbestimmen. Die Euroscheine kriegen einen neuen Anstrich. Und wie wir das mitbestimmen können, hört ihr gleich. Nach dem besten Mix von Leonie, Michael Patrick Kelly und Eurythmics, Markus Steiner.

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0: Schöne Nacht euch. Unsere Euroscheine sollen bald anders aussehen. Und diesmal dürfen wir sogar ein bisschen mitreden. Die Europäische Zentralbank lässt gerade europaweit darüber abstimmen, welche Entwürfe am besten ankommen. Kollegin Annabel Giesbert, was könnte denn künftig überhaupt auf unseren Scheinen dann zu sehen sein?
1: Also insgesamt gibt es 10 Entwürfe. 5 zum Thema europäische Kultur und 5 zum Thema Flüsse und Vögel. Bei der Kultur geht es zum Beispiel um Beethoven, Marie Curie und Leonardo da Vinci. Und bei den Naturmotiven sind unter anderem der Eisvogel und der Weißstorch dabei. Abstimmen können alle Europäerinnen und Europäer. Die Umfrage läuft noch bis zum 21. September und ist online abrufbar.
0: Also heißt das dann wirklich, wir stimmen ab und am Ende sieht der neue 5er oder 20er genauso aus, wie wir das jetzt wollen?
1: Nein, ganz so einfach ist es dann doch nicht. Das letzte Wort hat am Ende der Rat der Europäischen Zentralbank. Er entscheidet voraussichtlich bis Ende des Jahres. Aber erfahrungsgemäß dauert es immer so 2 bis 3 Jahre von der finalen Designentscheidung bis zur Ausgabe der neuen Scheine. Ein konkretes Ausgabedatum nennt die EZB nicht. Bis die neuen Scheine dann wirklich im Portemonnaie landen, müssen wir uns also noch ein bisschen gedulden.
0: Aber warum braucht der Euro überhaupt neue Scheine? Also die jetzigen funktionieren eigentlich ganz gut, also wenn man genug hat.
1: Die Europäische Zentralbank will die Scheine sicherer machen. Bei den aktuellen 100er und 200-Euro-Scheinen gibt es zum Beispiel schon optische Sicherheitsmerkmale wie das Satellitenhologramm. Das befindet sich ganz oben auf dem silbernen Folienstreifen auf der Vorderseite des Scheins. Und wenn man die Scheine kippt und sie unter direktes Licht hält, dann erkennt man die Euro-Symbole auch besser. Es gibt aber auch neue Sicherheitsmerkmale, die Maschinen einfach besser lesen können. Die Scheine sollen aber auch länger halten und Menschen mit Sehbeeinträchtigungen sollen sie leichter erkennen können. Dafür gibt es zum Beispiel führbare Linien an den Rändern. An den Linien und den Lücken dazwischen lassen sich dann so die verschiedenen Werte unterscheiden.
0: Okay, also es wird neue Euroscheine geben. Ein bisschen mitentscheiden können wir. Das letzte Wort hat am Ende aber die EZB. Wenn ihr euch die Entwürfe genau angucken und auch abstimmen wollt, ihr findet die Online-Umfrage auf der Homepage der Europäischen Zentralbank.
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1: Ich bin David Riemer. Der Winter rückt näher und Gasspeicher sind erst zur Hälfte gefüllt. Verbraucherschützer warnen deshalb vor steigenden Preisen. Die Opposition fordert die Bundesregierung auf, aktiv zu werden. Das Bundeswirtschaftsministerium versucht zu beruhigen und sagt, es sei keine Mangellage zu erwarten. Der Chef der Bundesnetzagentur Müller appelliert im ZDF an Versorger, ihre Speicher zu füllen.
2: Es ist genug Gas verfügbar. Man muss es nur einkaufen und auch in Deutschland, in Europa einspeichern. Das kann man Stand heute auch noch schaffen. Man muss dafür nur jetzt richtig ranklotzen.
1: Die Gaspreise sind in diesem Sommer wegen des Iran-Kriegs ungewöhnlich hoch, weshalb Händler weniger Gas für den Verkauf im Winter einkaufen. Der Aufbau von Fähigkeiten zur Abwehr von Drohnen wird für die Bundespolizei in den kommenden Jahren eine Daueraufgabe und große Herausforderung sein. Das betonte Bundesinnenminister Dobrindt bei einem Besuch der Fliegerstaffel der Bundespolizei im hessischen Fuldatal. Er erwarte ein Wettrüsten mit Angreifern, die immer neue Technik entwickeln. Die neue Drohnenabwehreinheit soll bis zum Jahresende von 70 Einsatzkräften auf 300 anwachsen. Das ist eine Reaktion auf den Vorfall Anfang August mit einer mit Sprengstoff bestückten Drohne am Flughafen Leipzig-Halle. Ein Tupfer verbleibt im Kieferknochen, Laborwerte werden vertauscht. Fast 12.000 mutmaßliche Behandlungsfehler haben Experten im vergangenen Jahr im Auftrag der Krankenkassen begutachtet, mit zum Teil gravierenden Folgen. In jedem vierten Fall haben die Patienten gesundheitliche Schäden davongetragen.
3: Dem falschen Patienten wird eine Niere entfernt, eine Horrorvorstellung. Doch 150 solcher und ähnlicher absolut krasser Fälle gab es tatsächlich, etwas mehr als im Jahr zuvor. Und für solche schweren, aber vermeidbaren Fehler fordern die Experten ein verpflichtendes Meldesystem. Knapp 100 Patienten starben sogar durch Behandlungsfehler. Die geplanten Einsparungen im Gesundheitssystem sehen die Fachleute übrigens kritisch. Claudia Wächter, Nachrichtenredaktion.
1: Zum Fußball. Jungstar Said Elmala spielt auch in der kommenden Saison beim 1. FC Köln. Der 19-Jährige verlängerte seinen Vertrag vorzeitig um ein Jahr bis 2031. Das teilte der Bundesligist mit. Um Elmala hat es in den vergangenen Monaten immer wieder Wechselspekulationen gegeben. Borussia Dortmund hatte sich zuletzt aus dem Poker um eine Verpflichtung des Offensivspielers zurückgezogen.
4: Das Wetter.
5: Das ist ein wildes Theater. Heute Abend und morgen gibt's noch so die romantische, ruhige Phase. Viele Auflockerungen und mal längere Zeit trocken. Morgen gibt's dann wieder mehr Drama, dicke graue Wolken, immer wieder Schauer, stellenweise auch Gewitter. Dazu bleibt's aber noch relativ mild, 20 bis 23 Grad maximal.
4: NRW Verkehr.
5: Und wir haben noch Stau auf der A1 Dortmund Richtung Köln zwischen Schwerte und Westhofener Kreuz. 1 Kilometer, 6 Minuten plus. Und auf der A42 Dortmund Richtung Kamp-Lintfort zwischen Oberhausen Zentrum und Buschhausen. 1 Kilometer Stau, eine Viertelstunde plus. Gute Fahrt.
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5: Prinz Harry und seine Frau Meghan Markle kommen aus den USA zurück nach Großbritannien. Als ich das gehört habe, habe ich gedacht, okay, ich bin nicht so der Royal Expert, muss ich sagen. Aber wir haben einen im Team, der sich sehr gut mit dem Thema auskennt und wir müssen mal drüber sprechen. Thorsten Ortmann klärt uns gleich mal auf, was das Ganze bedeutet. Ich bin Markus Steinacker, hier kommt für euch Snap, Rhythm is a Dancer. Schöne Nacht!

0: Die Nacht mit Markus Steinacker und ich habe ein neues Wort gelernt, der royale Maxit-Knaller. Erklärung, der frühere Prinz Harry und seine Frau, die Schauspielerin Meghan Markle, kehren aus den USA zurück nach Großbritannien. So, also Fans der königlichen Familie flippen weltweit aus, denn jetzt, Jahre nach dem skandalösen Bruch mit der Familie und der Flucht nach Kalifornien, also die Rückkehr. Kollege Thorsten Ortmann ist unser Experte für das britische Königshaus. Thorsten, du warst ja auch in London selbst dabei, als Harry und Meghan geheiratet haben. Warum kommen die jetzt zurück?
1: Ja, gute Frage. Da gibt es mehrere Gründe. Harry möchte, dass seine Kinder Prinz Archie und Prinzessin Lilibet ab September in Großbritannien zur Schule gehen und eben auch ein bisschen was von der britischen Kultur mitbekommen. Also fettige Fish and Chips oder auf allen Vieren aus der Kneipe kommen und so weiter. Aber Spaß beiseite, ein anderer Grund ist, dass er laut seinem Umfeld seine Familie und Freunde in Großbritannien vermisst und er ja auf der Insel durch seine Invictus Games für Kriegsversehrte auch viel zu tun hat. Und zuletzt lief es auch beruflich für beide nicht mehr so dolle. Der millionenschwere Spotify-Deal endete vorzeitig, die Netflix Dokus floppten und auch Hollywood hat kein Interesse an den beiden.
0: Aber die beiden werden jetzt keine Royals, oder?
1: Nein, sie bleiben Privatpersonen, leben werden sie außerhalb Londons und Meghan will von dort aus auch ihre Lifestyle-Marke As Ever weiterführen. Spannend wird sein, wie die königliche Familie reagieren wird. Von König Charles weiß man, dass er sich freut. Die Freude dürfte sich bei seinem Bruder Prinz William und seiner Frau Kate dagegen in Grenzen halten. Sie sollen nach Harrys Abrechnungsbuch mit dem Königshaus kein gutes Verhältnis mehr haben.
0: Okay, wie fallen denn generell die Reaktionen in Großbritannien aus? Da war Harry ja eigentlich das beliebteste Mitglied der Royal Family. Ha,
1: reserviert, um es mal wohlwollend zu formulieren. Harry war mal das beliebteste Mitglied der königlichen Familie und jetzt sehen ihn nur noch 30% der Briten positiv. Bei Meghan sind es sogar nur 20%. Und das liegt eben an dem Skandalbuch und Interview mit der US-Talkerin Oprah Winfrey. Da hatten beide dem Königshaus Rassismus vorgeworfen, weil über die Hautfarbe der damals ungeborenen Lilibet diskutiert worden sei.
2: That conversation I'm never going to share. But at the time it was awkward. I was a bit shocked.
1: Er wolle nicht sagen, was besprochen wurde, so Harry. Mhm. Er sei aber darüber geschockt gewesen.
0: Okay, kann man auch nachvollziehen. Was schätzt du denn jetzt ein, Thorsten? Kann da die Rückkehr gut gehen?
1: Ja, das wird nicht ohne eine Schamoffensive der beiden gehen, denn die berüchtigte britische Boulevardpresse wird sie als gefundenes Fressen sehen. Darum hatte Harry eigentlich eine Rückkehr ausgeschlossen, weil man ihm als Privatperson zuletzt Personenschutz verweigert hatte. Im vergangenen Jahr hatte Harry sogar versucht, den Schutz einzuklagen, war aber gescheitert. Aber wenn es nicht klappt, dann haben die beiden immer noch ihre Anwesen in Kalifornien und Portugal, also ein erneuter Maxit wäre möglich.
0: Okay, also der Maxit-Hammer ist jetzt erstmal perfekt. Der frühere Prinz Harry und seine Frau, die Schauspielerin Meghan Markle, kehren zurück nach Großbritannien. Ob die auch Bock auf ein Denkmal haben?

0: Das Wetter.
1: Und das bleibt durchwachsen. Morgen ziehen wieder dicke Wolken durch. Die lassen auch immer wieder Regenschauer ab. Stellenweise gibt es auch noch Gewitter dazu. Dazu gibt es aber immerhin noch 20 bis 23 Grad maximal. Diese Nacht ist aber schon entspannter, oft klarer Himmel bei maximal 10 bis 14 Grad noch.
0: NRW Verkehr.
1: Und wir haben jetzt noch Stau auf der A1 Dortmund Richtung Köln zwischen Schwerte und Westhofener Kreuz. 1 Kilometer, 4 Minuten plus. Und auf der A44 Aachen Richtung Mönchengladbach zwischen Jülich West und Jülich Ost. 1 Kilometer, 2 Minuten plus. Kommt gut durch. Gute Fahrt. Mit Markus Steinacker und einem wilden, guten Musikmix für diese Nacht. Fever Dream. Alex Warren macht hier den Anfang. Dann rocken LMFAO die Party Rock Anthem. Und entspanntes gibt's auch noch der 90er-Classic von Michael Jackson. Hear the World. Schöne Nacht euch.

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1: Ich bin David Riemer. Bei der Abwehr von Drohnen erwartet Bundesinnenminister Dobrindt in den kommenden Jahren ein Wettrüsten mit Angreifern, die immer neue Technik entwickeln. Gleichzeitig fordern die Grünen im Bundestag festzulegen, dass die Bundespolizei hauptverantwortlich für die Drohnenabwehr zuständig ist.
2: Die Drohnenabwehr ist im Moment nämlich vor allem Sache der Länderpolizeien und das bedeutet so die Grünen unklare Zuständigkeiten und Sicherheitsrisiken. Außerdem fordern sie eine Art Superüberwachung aller kritischen Standorte bei uns. Die Weichen dafür müssten auf einem Drohnengipfel im Kanzleramt gestellt werden. Sicher ist, die Drohnentechnik, die entwickelt sich rasend schnell. Eine Riesenherausforderung, gibt auch der Bundesinnenminister zu. Claudia Wächter, Nachrichtenredaktion.
1: Das Bundeswirtschaftsministerium versucht Sorgen zu zerstreuen, dass es im kommenden Winter Engpässe bei der Gasversorgung geben könnte. Nach aktuellem Erkenntnisstand sei eine Gasmangellage nicht zu erwarten, heißt es in einem Papier des Ministeriums. Einen staatlichen Eingriff schließt man aber für die Zukunft nicht aus. Man nehme es ernst, dass die deutschen Gasspeicher deutlich weniger gefüllt seien als in den vergangenen Jahren. Wegen eines Feuers im Hürtgenwald in der Eifel in Nordrhein-Westfalen hat es vor einer Woche Evakuierungen gegeben. Jetzt ist der Brand komplett gelöscht. Auch im Brandgebiet im Naturschutzgebiet Hohes Venn im belgischen Grenzgebiet zu Deutschland hat sich die Lage entspannt.
3: Große Erleichterung beim Bürgermeister von Hürtgenwald, der sich bei allen Einsatzkräften und freiwilligen Helfern für ihren unermüdlichen Einsatz bedankt. Kein Haus sei zu Schaden gekommen. Das vom Feuer betroffene Gebiet bleibt allerdings gesperrt, damit kein neuer Brand ausgelöst wird und weil beschädigte Bäume noch umstürzen könnten. Im Hohen Venn sind die Flammen nach offiziellen Angaben unter Kontrolle. Vollständige Entwarnung haben die Behörden aber noch nicht gegeben. Jan-Henner Reitzer, Nachrichtenredaktion.
1: 9- bis 10-Jährige sollen künftig eine neue Vorsorgeuntersuchung, bekannt als U-Untersuchung, beim Kinderarzt als Kassenleistung bekommen. Das hat der gemeinsame Bundesausschuss beschlossen, der festlegt, welche medizinischen Leistungen gesetzlich Versicherte in Anspruch nehmen können. Untersucht werden sollen insbesondere ein mögliches Übergewicht, die körperliche Aktivität, die Bildschirmzeit und psychische Auffälligkeiten. Bisher gibt es U-Untersuchungen als Kassenleistung bis kurz nach dem 5. Geburtstag der Kinder.
4: Das Wetter. Das ist eine Nacht, wo immer mal wieder so ein Regenschauer runterkommen kann, aber erstmal nichts Wildes. Ansonsten sehr bewölkt. Auch nachher im Tagesverlauf erstmal bewölkt, nachher dann kräftige Regenschauer, die da möglich sind. Örtlich kann da sogar Starkregen dabei sein im Tagesverlauf. Temperaturen so um 23, 24 Grad. Am Samstag ist es dann schon ein bisschen besser. Da kommt ab und zu mal die Sonne raus. Es bleibt meistens allerdings bewölkt. Dafür gibt es auch weniger Regen.
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5: A44 Dortmund-Kassel zwischen Marsberg und Diemelstadt. 2 Kilometer Stau, 24 Minuten Zeitverlust. Wir wünschen allen unterwegs gute Fahrt.
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4: Und schwupps, da ist diese 5. Sommerferienwoche auch schon fast wieder erledigt. Es ist Freitag. Ihr seid quasi angekommen. Fast im Wochenende. Diese Schicht noch und dann habt ihr es doch fast geschafft, oder? Glaube ich, oder? Teddy Swims jetzt für euch, damit ihr gut durch die Nachtschicht kommt. Mr. Know-It-All. Ich bin Kevin Zimmer.

0: Cher und The Choop Choop Song. Und jetzt fühlen wir uns alle mal wie kleine Abenteurer. So wie Indiana Jones auf der Suche nach einem versunkenen Schatz. Und das Beste ist, es ist sehr bequem, wir müssen noch nicht mal tauchen dafür. Die Flüsse haben gerade wenig Wasser. Es ist perfekt, dass die uns ihre Schätze einfach so freilegen, ohne dass wir was machen müssen. Carsten Konze ist Schatzsucher derzeit am Rhein. Und der Rhein hat gerade immer noch relativ wenig Wasser drin. Das bedeutet, viel zu viele Schätze zu entdecken. Carsten, wie war der Rhein für dich vor allen Dingen in den letzten Tagen? War es die sprichwörtliche Goldgrube?
1: Für mich war das Niedrigwasser am Rhein in diesem Jahr was ganz Besonderes. Es war wie ein Fenster in die Geschichte, was sich öffnet. Man kam plötzlich an Bereiche dran, wo man sonst nie dran kam. Und mit dem Metalldetektor kann man natürlich dann tolle Sachen finden. Man kann sagen, eine kleine Goldgrube. Ich habe unglaublich viele Münzen natürlich auch gefunden aus verschiedenen Epochen. Vom Euro bis zur Mittelaltermünze war da wirklich alles dabei. Das ist schon was ganz Besonderes.
0: Ja, was waren so die krassesten Sachen, die du gefunden hast?
1: Man findet natürlich unglaublich viel. Also man macht sich da gar keine Vorstellung von. Alleine um die großen Brücken rum, wie viel E-Scooter, Fahrräder dort im Wasser landen. Das ist wirklich unglaublich. Ich habe sogar einen ganzen Motorblock gefunden. Das ist wirklich verrückt. Aber das Krasseste, was ich jemals gefunden habe bei Niedrigwasser am Rhein, war ein Orden der Freimaurer. Und das natürlich besondere Momente, aber auch Ringe zum Beispiel. Ich habe einen Ring neulich in die Schweiz geschickt, den der Ehemann dort verloren hat in Köln.
0: Ach, guck mal, auf was Gutes getan. Was ist für dich das Besondere an so einer Schatzsuche?
1: Das Besondere an der Schatzsuche und gerade jetzt bei dem Niedrigwasser ist halt eben, dass man der Erste ist, der da etwas wieder in den Händen halten kann, was vor Jahrhunderten verloren gegangen ist. Das ist ein ganz besonderer Moment, ein magischer Moment. Und das ist natürlich auch verbunden mit Glücksgefühlen. So ein bisschen wie Lotto spielen oder wie ein Überraschungsei, Spannungsspiel und Schokolade.
0: Ja, ich fühle das voll. Ja, jetzt steigt der Rhein aber wieder. Für die Wirtschaft gut, also für die Schifffahrt, für Schatzsucher wie Carsten Konze. Nicht ganz so gut. Damit fällt, sag ich mal so, diese Schatzsuche da im Rhein für ihn fast weg. Aber er hat schon gesagt, auch er ist auch in Wäldern unterwegs. Also, dank dir und eine erfolgreiche Schatzsuche noch.
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0: Das Wetter.
1: Ja, das Wetter drückt derzeit auf die Wiederholungstaste. Auch jetzt in der Nacht wieder sehr bewölkt. Hin und wieder auch mal ein Regenschauer dabei. Temperaturen so zwischen 9 und 14 Grad. Nachher ziehen auch immer mal wieder kräftige Regenschauer durch. Allerdings erst am späten Nachmittag. Vorher ist es dann so ein bisschen bewölkt. Hier und da ein bisschen Sonne. Der Samstag wird dann schon wechselnd bewölkt mit weniger Regen.
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2: A42 Dortmund-Kamp-Lindfort zwischen Duisburg-Bekerwerth und Duisburg-Barel dichter Verkehr. 7 Minuten Zeitverlust. Wir wünschen allen unterwegs gute Fahrt.

Hallo, schöne Nacht mit uns und jetzt Musik von einer Frau, die mittlerweile in Kanada lebt, aber portugiesische Wurzeln hat. Nelly Furtado und Say It Right.

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0: Wir haben gerade schon gehört, aufgrund der Hitze der letzten Wochen hat ja unter anderem der Rhein auch immer noch relativ wenig Wasser. Da begeben sich schon Schatzsucher hin, um dort Schätze zu finden, die das Wasser freigelegt hat. Pegel sind also relativ niedrig. Ausgetrocknete Böden haben wir auch aufgrund der Hitze. Zuletzt auch Waldbrände bei uns in NRW. Alles nicht so richtig schön. Jetzt ist endlich wieder Regen da. Kollegin Annabelle Giesbert. Aber wie viel bringt der Regen für die trockenen Böden aktuell?
1: Also die Pflanzen und die oberste Erdschicht freuen sich auf jeden Fall. Für die extrem niedrigen Grundwasserstände reicht ein kurzer Regenschauer aber nicht aus. Eigentlich ist es ja so, die Grundwasservorräte leeren sich immer zum Sommer hin. Zwischen November und April füllen sie sich dann wieder auf. Dieses Jahr ist es aber anders, die Vorräte gehen weiter zurück und das ist dann ein Problem. Der Regen hilft also erst einmal vor allem an der Oberfläche. Damit sich aber auch tiefer im Boden etwas verändert, müsste es eigentlich mehrere Tage am Stück ordentlich regnen.
0: Ja, wir hatten ja zuletzt schon ein paar Regentage und ich sag mal so, in den nächsten Tagen ist auch immer mal wieder Regen gemeldet. Oder ist das jetzt irgendwie Tropfen auf dem heißen Stein?
1: Nein, ganz und gar nicht. Wenn sich Bäche, Teiche und andere Gewässer wieder füllen, dann wird das Grundwasser zumindest geschont. Die Lage kann sich dadurch etwas entspannen und auch stabilisieren. Und auch für die Tierwelt ist der Regen eine echte Erleichterung. Rehe, Wildschweine und Füchse können sich bei feuchter Luft wieder besser orientieren. Für kleinere Tiere sind gefüllte Wasserstellen besonders wichtig. Auch für Gemüsearten, die erst später reifen, wie beispielsweise Kohl oder Kraut, kann der Regen noch entscheidend sein.
0: Also Regen hilft erstmal, vor allen Dingen nach der Hitze und Trockenheit der letzten Woche. Wäre natürlich gut, wenn es ein bisschen länger regnen würde. Ja? Wir akzeptieren das.
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1: Ich bin David Riemer. In den nächsten Monaten startet die Heizsaison. Die Gasspeicher sind in diesem Jahr nur halb gefüllt. Das Bundeswirtschaftsministerium versucht allerdings zu beruhigen. Eine Gasmangellage sei im kommenden Winter nicht zu erwarten.
2: Entscheidend sind ja nicht nur die Speicher, betont das Ministerium. Gas komme auch über Pipelines aus Norwegen, anderen EU-Ländern und den LNG-Terminals. Außerdem, eine angespannte Marktlage sei noch keine Versorgungskrise. Aber man werde sich kümmern, falls nötig. Verbraucherschützer haben aber bereits vor steigenden Gaspreisen gewarnt. Und auch die Linke mahnt, die Wirtschaftsministerin müsse endlich aktiv werden. Claudia Wächter, Nachrichtenredaktion.
1: Die Bundespolizei muss sich in den kommenden Jahren verstärkt gegen Drohnenangriffe wappnen. Das dürfte herausfordernd werden, denn Bundesinnenminister Dobrindt rechnet mit einem Wettrüsten zwischen der eigenen Drohnenabwehr und Angreifern. Die neue Einheit soll bis Jahresende auf 300 Beamte anwachsen. Grund ist der schwerwiegendste Vorfall mit einer Drohne. Sie war Anfang August mit Sprengstoff und Zündmechanismus am Flughafen Leipzig-Halle entdeckt worden. Viele Politiker vermuten, dass Russland dahinter steckt. Dänemark als Urlaubsland erlebt einen Ansturm. Im ersten Halbjahr wurden rund 26 Millionen Übernachtungen gezählt. Das ist ein Rekord. 7,5 Millionen Übernachtungen gingen davon auf das Konto deutscher Urlauber.
3: Die Faszination Skandinavien ist offenbar ungebrochen und für deutsche Urlauber ist Dänemark als direktes Nachbarland schon lange ein Top-Ziel. Dass die Zahlen in diesem Jahr nochmal deutlich gestiegen sind, dürfte neben der nordischen Gelassenheit auch mit dem Wetter zusammenhängen. Denn während Südeuropa und auch Deutschland selbst wochenlang unter einer Hitzeglocke hingen, war es hoch im Norden deutlich angenehmer. Hotels, Ferienhäuser und auch Campingplätze waren dabei gleichermaßen gefragt. Diana Kramer, Nachrichtenredaktion.
1: Nach dem schweren Erdbeben in Kolumbien ist die Zahl der Toten auf 319 gestiegen. Über 4.500 Menschen wurden verletzt. 260 weitere gelten als vermisst, teilten die Behörden mit. Die Regierung hat für 15 betroffene Bezirke einen 30-tägigen Notstand ausgerufen. Damit kann sie unter anderem schneller Geld für Nothilfe und Wiederaufbau mobilisieren und staatliche Mittel umschichten.
4: Das Wetter.
5: Das Wetter der Nacht, das kennen wir noch aus der letzten Nacht. Ja, es ist quasi fast genauso. Also bewölkt, immer mal wieder hier und da ein Regenschauer, aber nicht überall. Temperaturen so zwischen 13 und 15 Grad. Nachher bleibt es dann bewölkt bei uns erst so am Freitagnachmittag. Also später kommen mehrere kräftigere Regenschauer zu uns. Da kann örtlich auch mal Starkregen dabei sein. Temperaturen, die bleiben in etwa so bei 23, 24 Grad nachher im Tagesverlauf. Der Samstag, der wird dann schon ein bisschen wechselnd bewölkt, kommt auch ab und zu mal die Sonne raus mit ein bisschen weniger Regen.
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6: A40 Dortmund-Essen zwischen Dortmund-Hombruch und Dortmund-Barob. 1 Kilometer Stau. Wir wünschen allen unterwegs gute Fahrt.
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5: Und jetzt für euren frühen Freitag auf der Playlist gleich Max Giesinger. Wenn sie tanzt, vorher noch Musik, damit ihr wach bleibt hier bei uns. Show me love.

0: Und ich sage euch ja immer, hey, die 90er, das ist so meine Zeit gewesen. Da war ich jugendlich, da bin ich musikalisch, filmtechnisch sozialisiert worden, wie ich das gerne sage, ja? So. Aber anscheinend bin ich doch nicht so ein 90er-Experte, denn es gab wohl eine Zeichentrickserie, die ist komplett in den 90ern an mir vorbeigegangen. Hier, das hier.
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0: Kennt ihr das? Huber, Huber. Da klingt ein bisschen für mich wie die Minions der 90er.
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0: Und ihr werdet vielleicht sagen, ey Zimmer, das kann doch nur das Masopilami sein. Ja? Und ich so, das was? Ja, in den 90ern gab es diese Zeichentrickserie im Fernsehen mit dem Fantasiewesen aus dem Dschungel. Ich habe keine Ahnung, was das war. Aber jetzt gibt es diesen Riesenhype von damals als Kinofilm. Filmexperte Jörg Albrecht.
3: Ja, ein Film, der in Frankreich bereits richtig abgeräumt hat. Über 6 Millionen Kinogänger wollten da das Masopilami schon sehen. Aber bis das niedliche Tierchen im Film zum ersten Mal auftaucht, vergeht eine ganz schön chaotische halbe Stunde, hinter einem Zoo-Mitarbeiter den Auftrag bekommt, ein wertvolles Paket auf einem Kreuzfahrtschiff von Südamerika nach Frankreich zu schmuggeln.
4: Es gibt eine Regel: öffne niemals das Paket. Und du nimmst deine Frau und deinen Sohn mit. Zusammen fällt er weniger auf.
5: Oh, okay, kein Problem.
3: In diesem Paket befindet sich ein großes Ei, aus dem dann an Bord des Schiffs das seltenste und wertvollste Tier der Welt schlüpfen wird. Eben das Masopilami. Und das hat natürlich seinen ganz eigenen Kopf.
6: Mach das nicht, nein!
5: Was ist hier los?
6: Es trinkt das Duschgel.
0: Ja, okay, auf dieser Kreuzfahrt geht definitiv mehr ab als bei Florian Silbereisen auf dem Traumschiff, würde ich mal sagen. Ne?
3: Das kann ich garantieren, aber dieses Chaos muss man schon auch mögen. Von dem ganzen Klamauk, den Zoten und dem Slapstick wird man nämlich regelrecht erschlagen. Und mittendrin ist dann natürlich noch das niedliche Tierchen. An die Klasse der Paddington-Abenteuer, da reicht das Masopilami nicht ran. Aber als turbulentes Familienabenteuer geht der Film in Ordnung.
0: Okay, für alle Freunde der 90er, die zumindest diese Zeichentrick-Fernsehserie mal geguckt haben, Masopilami, ab heute in unseren Kinos. Vielleicht gehe ich rein, damit ich das auch mal endlich kennenlerne.
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0: Das Wetter.
1: Das ist eine Nacht, wo immer mal wieder so ein Regenschauer runterkommen kann, aber erstmal nichts Wildes. Ansonsten sehr bewölkt. Auch nachher im Tagesverlauf erstmal bewölkt, nachher dann kräftige Regenschauer, die da möglich sind. Örtlich kann da sogar Starkregen dabei sein im Tagesverlauf. Temperaturen so um 23, 24 Grad. Am Samstag ist es dann schon ein bisschen besser. Da kommt ab und zu mal die Sonne raus. Es bleibt meistens allerdings bewölkt. Dafür gibt es auch weniger Regen.
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2: A40 Dortmund-Essen zwischen Dortmund-Hombruch und Dortmund-Barob. 1 Kilometer Stau. Wir wünschen allen unterwegs gute Fahrt.

So, gleich holen wir mal ein bisschen den Zauberkasten raus. Also ich mach das nicht, das macht der Lady Gaga mit Abracadabra. Spielen wir gleich. Vorher Lifehouse.

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0: So Easy to Fall in Love. Ein Song, der soundmäßig so ein bisschen älter klingt, ja, aber ganz aktuell ist. Und die Jugendlichen stehen voll drauf, ja. Und auch Atze Schröder möchte ja die Jugendlichen erreichen.
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3: Ja, nee, ist klar.
4: Die jungen Leute telefonieren ja gar nicht mehr, ne? Ich habe das doch beobachtet. Alles unter 40 geht gar nicht mehr ran, wenn du anrufst. Die haben zwar den ganzen Tag das Handy vor der Nase, aber wehe, das klingelt. Da kriegen die kalten Schweiß auf der Stirn. Woran liegt das? Studien sagen, die kleinen Hosenscheiße haben Angst zu telefonieren. Das direkte Gespräch bedeutet für die Kontrollverlust, fehlende Bedenkzeit und Druck, sofort reagieren zu müssen. Und das kann diese Generation nicht mehr. Aber wie man bei WhatsApp das blaue Häkchen ausschaltet, das haben die schon in der Grundschule gelernt. Aber wie ist das denn zu dieser Vermeidungsstrategie beim Telefonieren überhaupt gekommen? Weil eine Sprachnachricht, das schicken sie ja. Mit 3 Stunden Verzögerung natürlich, aber dann direkt ein ganzes Hörbuch. Ganz einfach, es liegt an den unbequemen Fragen, die zum Beispiel Eltern am Telefon stellen. Wo bist du denn gerade? Ja, auf diese Frage will man als junger Mensch einfach selten wahrheitsgemäß antworten. Und Sätze wie, Mama, ich bin in Holland und wir haben gerade richtig Stress mit den Bullen, tun ja auch nichts für den Familienfrieden.
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1: Ich bin David Riemer. Der Winter rückt näher und Gasspeicher sind erst zur Hälfte gefüllt. Verbraucherschützer warnen deshalb vor steigenden Preisen. Die Opposition fordert die Bundesregierung auf, aktiv zu werden. Das Bundeswirtschaftsministerium versucht zu beruhigen und sagt, es sei keine Mangellage zu erwarten. Der Chef der Bundesnetzagentur Müller appelliert im ZDF an Versorger, ihre Speicher zu füllen.
2: Es ist genug Gas verfügbar. Man muss es nur einkaufen und auch in Deutschland, in Europa einspeichern. Das kann man Stand heute auch noch schaffen. Man muss dafür nur jetzt richtig ranklotzen.
1: Die Gaspreise sind in diesem Sommer wegen des Iran-Kriegs ungewöhnlich hoch, weshalb Händler weniger Gas für den Verkauf im Winter einkaufen. Der Aufbau von Fähigkeiten zur Abwehr von Drohnen wird für die Bundespolizei in den kommenden Jahren eine Daueraufgabe und große Herausforderung sein. Das betonte Bundesinnenminister Dobrindt bei einem Besuch der Fliegerstaffel der Bundespolizei im hessischen Fuldatal. Er erwarte ein Wettrüsten mit Angreifern, die immer neue Technik entwickeln. Die neue Drohnenabwehreinheit soll bis zum Jahresende von 70 Einsatzkräften auf 300 anwachsen. Das ist eine Reaktion auf den Vorfall Anfang August mit einer mit Sprengstoff bestückten Drohne am Flughafen Leipzig-Halle. Ein Tupfer verbleibt im Kieferknochen, Laborwerte werden vertauscht. Fast 12.000 mutmaßliche Behandlungsfehler haben Experten im vergangenen Jahr im Auftrag der Krankenkassen begutachtet, mit zum Teil gravierenden Folgen. In jedem vierten Fall haben die Patienten gesundheitliche Schäden davongetragen.
3: Dem falschen Patienten wird eine Niere entfernt, eine Horrorvorstellung. Doch 150 solcher und ähnlicher absolut krasser Fälle gab es tatsächlich, etwas mehr als im Jahr zuvor. Und für solche schweren, aber vermeidbaren Fehler fordern die Experten ein verpflichtendes Meldesystem. Knapp 100 Patienten starben sogar durch Behandlungsfehler. Claudia Wächter, Nachrichtenredaktion.
1: Zum Fußball. Jungstar Said Elmala spielt auch in der kommenden Saison beim 1. FC Köln. Der 19-Jährige verlängerte seinen Vertrag vorzeitig um ein Jahr bis 2031. Das teilte der Bundesligist mit. Um Elmala hat es in den vergangenen Monaten immer wieder Wechselspekulationen gegeben. Borussia Dortmund hatte sich zuletzt aus dem Poker um eine Verpflichtung des Offensivspielers zurückgezogen.
0: Das Wetter.
4: Ja, das Wetter drückt der